0: auch Öllieferungen an Kuba blockieren. Und jetzt zum Wetter mit Michael Mattern.
1: Der Mittwoch bringt noch einmal extreme Hitze, Höchstwerte zwischen 30 und 38 im Nordosten, stellenweise erneut um die 40 Grad. Und damit sind heute weitere Rekorde nicht ausgeschlossen. Oft scheint dabei wieder den ganzen Tag die Sonne und es wird zum Teil heißer Südwind. Die Gewittergefahr steigt aber etwas und vereinzelt sind in der überhitzten Luft auch schwere Gewitter möglich, speziell von Vorarlberg bis ins Salzkammergut. Morgen Donnerstag im Osten und Süden noch länger sonnig und sehr heiß mit bis zu 38 Grad. Sonst zunehmend gewittrig und schon ein paar Grad kühler.
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1: Im Studio Laura Graf. Es ist 3 Uhr. 70.000 der 72.000 Migrantinnen und Migranten, die vergangene Woche die kleine spanische Exklave Ceuta gestürmt haben, sind schon wieder zurück in Marokko. Das hat der spanische Innenminister gestern mitgeteilt bei der Videokrisensitzung der zuständigen Ministerinnen und Minister. Entscheidend sei jetzt, dass die Kooperation mit Marokko wieder funktioniere, also dass Marokko Migranten zurückhalte, sagt Daniel Thüm, Experte für Migrationsrecht der Europäischen Union. Auf die Frage, ob Marokko die EU so erpressen könnte, sagt er:
2: Wenn man isoliert auf den Migrationsbereich guckt, dann stimmt das. Da ist die EU und da ist Spanien von Marokko abhängig. Aber es gibt ja nicht nur die Migration, es gibt auch die Wirtschaft. Marokko hat 2/3 seiner Exporte, Warenexporte, allein in die Europäische Union. Das heißt, wenn man die gesamte Palette der bilateralen Beziehungen anschaut, dann ist es ein wechselseitiges Abhängigkeitsverhältnis. Und da muss man jetzt eben schauen, dass man aus dieser wechselseitigen Abhängigkeit eine Situation schafft, wo beide im wechselseitigen Interesse kooperieren. Und das kann gelingen.
1: Sagt Migrationsexperte Daniel Thüm von der Uni Konstanz in der ZIP2. Die Hitze hat Österreich fest im Griff. Wer eine Klimaanlage hat, kann sich glücklich schätzen. Andere setzen auf Jalousien, damit es drinnen zumindest etwas kühler bleibt. Wenn die Jalousien innen liegen, könnte es aber zu Schäden an den Fenstern kommen. Aus der Wissenschaftsredaktion Tobias Mayer.
3: Bei hoher Sonneneinstrahlung können Fenster mit reflektierenden Innenjalousien Spannungsrisse bekommen, erklärt die Bauphysikerin Christina Orhonik von der TU Wien.
4: Man muss sich das so vorstellen, dass die Sonne im Prinzip durch das Glas durchkommt, dann auf diese Verschattung trifft und da nicht mehr zurück kann und dadurch heizt sich das einfach auf.
3: Erhitzt sich ein Teil des Glases stärker als ein anderer, entstehen Spannungen, die das Glas im Extremfall springen lassen können. Reflektierende Innenjalousien sollte man deshalb nicht zu nah am Glas aufhängen, sagt Arahonik.
4: Je weniger Luftzirkulation da stattfinden kann, desto mehr kann sich das dann mehr aufheizen und dann kann es zu diesen Spannungsrissen kommen.
3: Gefährlich seien Spannungsrisse im Fenster in der Regel nicht, sagt Orahonik, weil das Glas nicht mit Wucht zersplittere.
1: Souveräner Sieg für Anastasia Potapova beim WTA 1000 Tennisturnier in Toronto. Österreichs Nummer 1 setzt sich im Duell gegen die Rumänin Elena Gabriela Ruse in 2 Sätzen mit 6:4 und 6:2 durch. In der 3. Runde trifft Potapova auf Elina Svitolina aus der Ukraine. Und jetzt zum Wetter mit Michael Mattern.
5: Nach der Hitzerekordflut von gestern wird es auch heute noch einmal außergewöhnlich heiß. Die Temperaturen erreichen 30 bis 38 in Niederösterreich, Wien und im Nordburgenland stellenweise erneut um die 40 Grad. Dazu gibt es im Großteil Österreichs wieder viel Sonne und heißen Südwind. Heute Nachmittag dann aber doch auch einige Gewitter, die heftig sein können, vor allem vom Salzkammergut westwärts. Morgen Donnerstag im Osten und Süden einige Sonnenstunden und noch bis zu 38 Grad, sonst zunehmend gewittrig. Und am Freitag kühlt es dann überall ab.
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1: Im Studio Laura Graf. Es ist 4 Uhr. Europa muss sich in Zukunft mehr Gedanken über seine Stromversorgung machen. Das zeigt sich spätestens jetzt während der Hitzewelle. Die Hitze und die anhaltende Trockenheit schränken die Stromproduktion massiv ein. Etwa bei den Atomkraftwerken. Dort fehlt Kühlwasser. Katja Winkler berichtet.
2: In einigen Atomkraftwerken in Frankreich herrscht aktuell eingeschränkter Betrieb. Auch in Ungarn im Atomkraftwerk Poksch. Damit fehle Ungarn die Hälfte des benötigten Stroms. Dadurch werde mehr importiert, sagt EU-Energieexperte Alexander Roth vom Bruegel-Institut in Brüssel.
3: Da sieht man auch die Wichtigkeit des europäischen Stromsystems. Ohne dem wäre es Ungarn nicht möglich, die Nachfrage zu decken. Aber das ist auch nichts Neues. Das ist schon seit längerer Zeit.
2: Vor allem kleinere Länder sind auf Stromimporte angewiesen, weil sie ihren Bedarf nicht vollständig selbst decken können. Mit dem Klimawandel wird es daher noch wichtiger, dass sich die europäischen Staaten gegenseitig bei der Stromversorgung unterstützen. Gleichzeitig muss der Ausbau erneuerbarer Energien weiter vorangetrieben werden, insbesondere der aus Wind und Sonne.
1: Nach 2 Wochen sind 2 Migranten vor Mallorca aus dem Meer gerettet worden. Die 2 Nordafrikaner haben ein Bootsunglück überlebt. Sie sind dehydriert und unterernährt ins Krankenhaus gebracht worden. Nach 17 weiteren Menschen wird noch gesucht. Nach dem Erdbeben in der Region Neapel gibt die italienische Regierung jetzt 100 Millionen Euro an Hilfsgeldern frei. Dadurch sollen Schäden beseitigt werden. 400 Häuser sind bei dem Beben am Freitag so stark beschädigt worden, dass sie unbewohnbar sind. Das Beben der Stärke 4,7 war das stärkste in der Region seit 40 Jahren. Und die Fußballfrauen von Austria und St. Pölten steigen heute in die Champions League-Qualifikation ein. Christoph Ott.
4: Für die Wiener Austria geht es ab 11 Uhr im slowenischen Radenci im Halbfinale gegen Hajduk Split. Nach der 0:1 Niederlage gegen St. Pölten zum Liga-Auftakt wollen die amtierenden Meisterinnen zurück auf die Siegerstraße. Im Erfolgsfall wartet am Samstag entweder Gastgeber NK Mura oder Farol Constanta. Die SKN-Frauen empfangen ab 18 Uhr in St. Pölten die Frauen von Young Boys Bern. Die Vizemeisterinnen sind zuletzt 4 Jahre in Folge in der Gruppen- bzw. Liga-Phase der Champions League gestanden und wollen heute den ersten Schritt zurück in die Königsklasse machen. Gewinnen die Niederösterreicherinnen, wartet im Finale alle voraussichtlich Sporting Lissabon. Nur die Siegerinnen der beiden Miniturniere schaffen den Sprung in die 3. Qualifikationsrunde und halten damit die Chance auf einen Platz in der Champions League-Ligaphase am Leben.
1: Und wir schauen jetzt noch zum Wetter und zu Michael Mattern.
5: Der Mittwoch bringt noch einmal extreme Hitze, Höchstwerte zwischen 30 und 38 im Nordosten, stellenweise erneut um die 40 Grad. Und damit sind heute weitere Rekorde nicht ausgeschlossen. Oft scheint dabei wieder den ganzen Tag die Sonne und es wird zum Teil heißer Südwind. Die Gewittergefahr steigt aber etwas und vereinzelt sind in der überhitzten Luft auch schwere Gewitter möglich, speziell von Vorarlberg bis ins Salzkammergut. Morgen Donnerstag im Osten und Süden noch länger sonnig und sehr heiß mit bis zu 38 Grad, sonst zunehmend gewittrig und schon ein paar Grad kühler.
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0: 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Willkommen zu den Nachrichten.
1: Am Mikrofon Christina Kreuz. 9 Wochen Sommerferien und immer wieder wird darüber diskutiert, sie zu verkürzen. Doch die Mehrheit der Österreicherinnen und Österreicher hält davon wenig. Das zeigt eine aktuelle Umfrage. Larissa Rausch berichtet.
2: 53% wollen die Sommerferien so lassen, wie sie sind. Das zeigt eine repräsentativ gewichtete OGM-Umfrage für das ORF-Magazin konkret. Nur 39% wären dafür, sie zu kürzen und dafür etwa zu Weihnachten oder im Herbst mehr Ferien zu haben. Für einen Ferienbeginn bereits im Juni wegen zunehmender Hitze gibt es ebenfalls wenig Zustimmung. Nur jede 5. Person befürwortet das, sowohl Schüler, Eltern als auch Großeltern.
1: Die Polizei hat auf dem Golfplatz von US-Präsident Trump im Raum Los Angeles einen bewaffneten Mann festgenommen, und zwar 2 Tage vor einem geplanten Auftritt Trumps. Bei der Festnahme des Verdächtigen und einer anschließenden Hausdurchsuchung wurden Waffen und Munition gefunden. In seinem Auto auf dem Parkplatz des Golfplatzes fanden sie zudem eine geladene Pistole und ein weiteres Magazin. Wegen eines Vulkanausbruchs ist in Guatemala die höchste Warnstufe Rot ausgerufen worden. Hunderte Menschen mussten wegen des Ausbruchs des Vulkan de Fuego nahe der Hauptstadt Guatemala-Stadt ihre Häuser verlassen. Die anhaltende Hitze und Trockenheit wirken sich auf die Stromproduktion in Europa aus. In mehreren Ländern musste der Betrieb von Atomkraftwerken wegen Wassermangels eingeschränkt oder zeitweise eingestellt werden. Die Sicherheitsbehörden in Frankreich haben Hinweise auf eine Einmischung Russlands vor der Präsidentschaftswahl im kommenden Jahr. Wie die Nachrichtenagentur AFP gestern aus Sicherheitskreisen erfuhr, wurde in der vergangenen Woche eine Desinformationskampagne aufgedeckt, die sich gegen den Linkspolitiker, Kreml-Kritiker und wahrscheinlichen Präsidentschaftskandidaten Raphael Glücksmann richtet. Die Kampagne ging auf ein Propagandanetzwerk zurück, das mit dem russischen Geheimdienst in Verbindung stehen soll. Nach dem stärksten Erdbeben in der Region Neapel seit Jahrzehnten hat die italienische Regierung Hilfsgelder von 100 Millionen Euro freigegeben. Damit sollen entstandene Schäden beseitigt werden, erklärte das Zivilschutzministerium. Das waren die Nachrichten mit Christina Greunz.
0: Und wir kommen zum Oberösterreich-Wetter. Schönen guten Morgen. Und diesen Tag, den schaffen wir heute noch gemeinsam. Heute am Mittwoch nochmal bis zu 36 Grad da draußen. Es hört sich fast ein bisschen irre an, wenn ich das jetzt sage, aber morgen Höchstwerte zwischen 26 und 31 Grad. Also es wird ein bisschen kühler morgen am Donnerstag. Und wenn Sie gerade so ein bisschen auf Halbmast sind, weil es Ihnen in der Nacht einfach zu heiß war. Ich meine, bitte, wir haben jetzt in der Früh schon wieder 24 Grad in Hörsching. Kremsmünster meldet sogar 26 Grad. In Bad Zell sind es 20 Grad. Dann werden Sie mit diesen Nachrichten ein bisschen Freude haben. Sie kennen das, wenn man bei Regen, wenn es draußen regnet und man schläft und es tröpfelt draußen so dahin, da schläft man einfach besser. Und das genau wird so in der Nacht auf morgen. Es wird auch nicht mehr ganz so heiß. In der Nacht kühlt es wieder ab auf bis zu 18 Grad. 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Und wir haben die Straßen auch um diese Uhrzeit für Sie im Blick. Und da schaut es gut aus. Gute und sichere Fahrt. Damit ist wirklich alles gesagt. Heute Donnerstag, es ist kurz nach 5 und das ist jetzt Sailor mit dabei. Jetzt auch noch Gianna Nannini und dann U2. Schönes Aufstehen.

0: 5 Minuten. Noch 5.
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0: Und ich sag's Ihnen, bei diesem Wetter geht's einem einfach besser, wenn man Wasser sieht. Genau das hat sich heute unser Kollege, der Günther Malberger, auch gedacht. Der ist heute wieder mit unserem mobilen Radiostudio im Land unterwegs. Und heute geht's nach Gmunden. Und da hat er mit Bürgermeister Stefan Krapp schon ein bisschen gesprochen. Und der wird Ihnen jetzt so ein paar Geheimnisse über den Ort verraten.
1: Das gibt's nur hier.
2: Einen Süßwasserfisch, der heißt Riedling. Und den gibt es wirklich nur im Traunsee und ganz besonders in Gmunden.
1: Schönster Badeplatz.
2: Für mich persönlich der Lehnaufsatz, weil da sieht man direkt auf Schloss Ort, Traunstein, Grünberg und hat einen schönen Blick Richtung Traunkirchen, Ebensee.
1: Lustigste Adresse.
2: Das Hatschertal heißt Hatschertal, weil das damals sehr schlammig war.
1: So feiern wir in der Gemeinde.
2: Es müsste der Zufall sein, dass man am Wochenende nach Gmunden kommt und es ist nicht irgendein Fest oder irgendeine Veranstaltung.
0: Heute gibt es wieder eine Gratisaktion. Wie immer bei der Sommertour haben wir sich was Feines für Sie überlegt. Und heute, super Ausflugsziel eigentlich, kommen Sie zum halben Preis mit der Grünbergseilbahn rauf. Und das gilt wirklich für den ganzen Tag, weil heute bei solchen Temperaturen sollte man sich nicht stressen, haben wir sich gedacht. Und wir freuen uns sehr, wenn wir Sie dann in Gmunden sehen.
3: Es wurde noch gar nicht so spät.

so schön. Es ist 25, hier ist Radio Oberösterreich. Und jetzt kommt eine Power-Kombi zum Aufstehen. Diana Ross gemeinsam mit den Supremes, das ist Radio Oberösterreich mit der besten Musik. Und vielleicht lassen Sie sich einfach anstecken. Diana Ross, die ist mit 82 immer noch auf Tour und die

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1: 17:30 im Studio Daniela Dahlke. Guten Morgen. In der Therme in Bad Schallerbach ist eine Familie gestern nur knapp einer Tragödie entgangen. Ein vierjähriger Bub war ohne Schwimmhilfe in einem unbeobachteten Moment ins Wasser gefallen. Als er entdeckt wurde, hat er schon nicht mehr geatmet. Er konnte wiederbelebt und mit dem Notarzthubschrauber ins Spital geflogen werden. Wieder führt eine Tour aus einer Wander-App zu einem schweren Alpinunfall. Ein 19-jähriger Mühlviertler stürzt gestern nahe dem Hochlecken im Höllengebirge ab. Die Route aus dem Internet führt über einen nicht markierten und kaum begangenen Steig. Als der 19-Jährige umkehren will, stürzt er 40 Meter in die Tiefe. Der Notarzthubschrauber holt ihn verletzt vom Berg. Zwei Handgranaten sorgen gestern im Bezirk Welsland für einen Einsatz des Entschärfungsdienstes. Ein 36-Jähriger entdeckt die Granaten auf dem Grundstück seiner Oma, als er die Holzdielen im Gartenhaus herausreißen will. Der Entschärfungsdienst sichert die Fundstücke und transportiert sie ab. Woher die Handgranaten kommen, ist nicht klar. Das waren die Nachrichten. Wir sind beim Wetter, Sophie.
2: Ja, und Sie haben es fast geschafft. Wenn der Tag heute, also der Mittwoch, vorbei ist, dann werden es zumindest bei den Höchstwerten nicht mehr über 35 Grad. Heute hat das Wetter nochmal ein bisschen was von Umluft. Also bis zu 36 Grad werden es heute nochmal. Es ist ganz, ganz viel Sonne dabei. Am Nachmittag sind da wieder ein paar Wolken dabei. Und wenn Sie gerne bei Regen schlafen in der Nacht mit offenem Fenster, dann habe ich gute Neuigkeiten für Sie. Die Nacht wird genau so eine. Es wird wieder ein bisschen abkühlen. Also es ist jetzt, wird nicht mehr ganz so warm wie heute, weil heute in der Nacht haben wir teilweise sogar 25 Grad gehabt. Und in der Nacht kühlt es jetzt wieder ab auf 18 bis 21 Grad. Also man hat jetzt wieder das Gefühl, wenn man das Fenster aufmacht, dann bringt es auch was. Wir schauen noch kurz auf das Wetter morgen. Da sind es bis zu 31 Grad. Und das schaut so aus, als würde es ein bisschen unbeständig werden. Also es wird immer wieder regnen, vor allem eben in der Pyrn-Eisenwurzen und im Salzkammergut. Es ist 5.32 Uhr, ORF Radio Oberösterreich mit dem besten Verkehrsservice im Land und wir bringen Sie gut rein in diesen Mittwoch und da schaut es gut aus auf den Straßen. Gute und sichere Fahrt.
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0: Guten Morgen, es ist gleich 45.
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0: Und die Morgengedanken, die kommen heute aus Wels von Pfarrer Roland Wernick.
2: Wer einen Friedhof besucht, wird mit der Endlichkeit des Lebens konfrontiert. Bei unserer ökumenischen Feier des Lebens am Welser Friedhof wurden die Teilnehmenden eingeladen, darüber nachzudenken, was sie anders machen würden, wenn sie ihr Leben noch einmal leben könnten. Als Anregung dazu wurde ein berührender Text des argentinischen Dichters Jorge Luis Borges vorgelesen, den er kurz vor seinem Tod geschrieben hat. Er schreibt: Wenn ich mein Leben noch einmal leben könnte, würde ich im nächsten Leben versuchen, mehr Fehler zu machen. Ich würde nicht so perfekt sein wollen. Ich würde mich mehr entspannen. Ich wäre ein bisschen verrückter, als ich gewesen bin. Ich würde viel weniger Dinge so ernst nehmen. Ich würde mehr riskieren, würde mehr reisen, Sonnenuntergänge betrachten, mehr Bergsteigen, mehr in Flüssen schwimmen. Wenn ich noch einmal leben könnte, würde ich von Frühlingsbeginn an bis in den Spätherbst hinein barfuß gehen. Und ich würde mehr mit Kindern spielen, wenn ich das Leben noch vor mir hätte. Falls du es noch nicht weißt, besteht das Leben nur aus Augenblicken. Vergiss nicht den jetzigen. Was würden Sie anders machen, wenn Sie Ihr Leben noch einmal leben könnten? Vielleicht finden Sie gerade jetzt im Sommer einmal Zeit, darüber nachzudenken, auf einem Friedhof oder an einem anderen friedlichen Ort.

0: Und wir haben sie aufstehen gesehen. Wahnsinn, was schon los ist jetzt in der Früh. Nach so einer Hitzenacht ist gefühlt schon vor 6 Uhr in der Früh. Die Straßen sind voll, die Baustellen sind voll.
1: Ja. Man versucht halt, wo man kann, diese Hitze so ein bisschen zu entfliehen. Und ich glaube, ein paar werden da wahrscheinlich einfach sagen, okay, ich bin wach, kann ich auch gleich in diesen Mittwoch starten.
0: Gut, dann machen wir das. Und zwar mit der besten Musik jetzt für Sie. Bonnie M., ein bisschen zur Abkühlung, Rivers of Babylon. Guten Morgen, 5.48 Uhr am Mittwoch, den 5. August. Letzter Extremhitzetag.

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1: Am Mikrofon Christina Kreuz. Guten Morgen. Die anhaltende Hitze und Trockenheit wirken sich auf die Stromproduktion in Europa aus. In mehreren Ländern musste der Betrieb von Atomkraftwerken wegen Wassermangels eingeschränkt oder zeitweise eingestellt werden. Das wirft Fragen zur künftigen Stromversorgung Europas auf. Paula Schönberger und Claudia Peintner-Schmidt berichten.
2: In einigen Atomkraftwerken in Frankreich herrscht aktuell eingeschränkter Betrieb. Auch in Ungarn ist das Atomkraftwerk Boks an der Donau heruntergefahren worden. Damit fehle Ungarn die Hälfte des benötigten Stroms. Es müsse mehr importiert werden, sagt EU-Energieexperte Alexander Roth vom Bruegel-Institut in Brüssel.
3: Da sieht man auch die Wichtigkeit des europäischen Stromsystems. Ohne dem wäre es Ungarn nicht möglich, die Nachfrage zu decken. Aber das ist auch nichts Neues, das schon seit längerer Zeit.
2: Vor allem kleinere Länder sind auf Stromimporte angewiesen, weil sie ihren Bedarf nicht vollständig selbst decken können. Mit dem Klimawandel wird es daher noch wichtiger, dass sich die europäischen Staaten gegenseitig bei der Stromversorgung unterstützen. Gleichzeitig muss der Ausbau erneuerbarer Energien weiter vorangetrieben werden, insbesondere der aus Wind und Sonne.
1: Der ukrainische Präsident Zelensky wirft Russland eine gezielte Jagd mit Drohnen auf Zivilisten in der Stadt Cherson vor. Anders ist ein Video aus sozialen Netzwerken, das zeigt, wie eine Kleindrohne einen Straßenhändler angreift. Zelensky wirft Russland vor, so etwas täglich zu tun. Der Ursprung des Videos ist allerdings unklar. Wer sich heuer im Urlaub in Hotels oder an Flughäfen ins öffentliche WLAN einloggt, soll laut Microsoft vorsichtig sein. Denn 6 von 10 Cyberangriffen in der EU beginnen damit, dass jemand auf eine gefälschte Aufforderung klickt. Genau auf diese Masche setzen Hacker jetzt auch beim öffentlichen WLAN in Hotels und an Flughäfen. Microsoft beobachtet die Angriffe seit Mai und warnt jetzt weltweit. ORF-Tech-Reporterin Xin Zhang berichtet.
4: Wer sich einloggt, bekommt laut Microsoft ein gefälschtes Update-Fenster angezeigt. Klickt man darauf, installiert sich unbemerkt ein Spähprogramm, das Tastatureingaben aufzeichnet und auf Mikrofon und Webcam zugreift. Zusätzlich würden gefälschte Login-Seiten Zugangsdaten für Microsoft-Konten herauslocken. Laut Microsoft steckt eine russische Hackergruppe dahinter und Sicherheitsexperten raten dazu, solche Update-Aufforderungen zu ignorieren und stattdessen eine eigene mobile Datenverbindung zu nutzen.
1: Nach dem Vulkanausbruch in Guatemala wurde die höchste Warnstufe rot ausgerufen. Hunderte Menschen mussten wegen des Ausbruchs des Vulkan de Fuego nahe der Hauptstadt Guatemala-Stadt ihre Häuser verlassen. Der Vulkan war am Montag früh ausgebrochen. Er liegt etwa 35 Kilometer von Guatemala-Stadt entfernt und gilt als der aktivste Vulkan in Zentralamerika. Das waren die Nachrichten mit Christina Goenz.
5: Also die Zahl, die das Thermometer jetzt in der Früh schon sagt, am besten ignorieren, aber es ist eigentlich unfassbar.
6: Ja, wir konzentrieren uns einfach darauf, wenn Sie diesen Tag geschafft haben, dann sind die Höchstwerte für diese Woche vorbei. Sie haben es hinter sich gebracht und was auch total fein ist, heute in der Nacht soll es regnen und abkühlen. Also Sie werden wieder das Gefühl haben, Sie machen das Fenster auf und es kommt kühl herein. Wir schauen jetzt aber trotzdem kurz auf die aktuellen Temperaturen. In Galsbach sind es 23 Grad, Bad Ischl meldet 18 Grad und in Papenkirchen sind es jetzt gerade 16 Grad. Ich bin ein bisschen eifersüchtig, um es so zu sagen. Heute wird es nochmal total schön am Nachmittag. Da ziehen ein paar Wolken auf und es könnte am Abend im Salzkammergut wieder ein bisschen regnen.
5: Es ist gleich 6:04. 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
6: Es ist zwar viel los auf den Straßen, aber es flutscht. Sie kommen gut durch. Gut, dann sichere Fahrt.
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5: Und dem besten Gefühl in der Früh. Sophie, du hast mir es gerade vorhin so schön beschrieben. Sag's nochmal.
6: Stellen Sie sich vor, Sie gehen barfuß über einen kalten Fliesenboden.
5: Wenn er noch kalt ist.
6: Ja.
5: Beste Musik in der Früh? Haben wir auch für Sie. Jetzt Tina Turner, aufstehen zur Typical Mail. Guten Morgen und schönen Mittwoch.

0: Guten Morgen an diesem Mittwoch. 6:10 ist es. Wir machen es uns fein mit den Ausseer-Hartbratler. Haben wir noch BA.
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0: Guten Morgen. Temperaturen wie am Nachmittag, aber es ist erst 14 Minuten nach 6. Schönes Aufstehen.
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0: Und an Tagen wie diesen ist der Neid riesengroß auf alle Menschen, die am See leben, oder? Aber es ist eigentlich wurscht, weil wir können auch hinfahren.
2: Ja, und das machen wir heute mit dem ganzen Radio Oberösterreich Sendestudio. Da haben wir so ein mobiles, was man schnell wieder irgendwo aufbauen kann. Und heute ist Sommertourstopp in Gmunden. Wir senden live vom Grünberg mit Blick über den See, Bürgermeister Stefan Krapf.
3: Das gibt's nur hier.
4: Einen Süßwasserfisch, der heißt Riedling. Und den gibt es wirklich nur im Traunsee und ganz besonders in Gmunden.
3: Schönster Badeplatz.
4: Für mich persönlich der Lehnaufsatz, weil da sieht man direkt auf Schloss Ort, Traunstein, Grünberg und hat einen schönen Blick Richtung Traunkirchen-Ebensee.
3: Lustigste Adresse.
4: Das Hatschertal heißt Hatschertal, weil das damals sehr schlammig war.
3: So feiern wir in der Gemeinde.
4: Es müsste der Zufall sein, dass man am Wochenende nach Gmunden kommt und es ist nicht irgendein Fest oder irgendeine Veranstaltung.
2: Man, kommen Sie uns doch besuchen.
0: Wir sind heute auf dem Grünberg oben und Sie können rauffahren, einfach mit der Seilbahn, den ganzen Tag halber Preis bei der Grünbergseilbahn und beim Baumwipfelpfad.

Musik für den Hitzemittwoch? Haben wir genügend. Jetzt Musik zum Coolbleiben von Toto, Hold the Line. Schönes Aufstehen mit Radio Oberösterreich, 18 Minuten nach 6.

0: Bisschen Rackenroll für Sie zum Aufstehen an diesem Mittwoch in der Früh. Radio Oberösterreich um 22 Minuten nach 6. Wenn Sie jetzt zu Hause die Fenster aufreißen, bringt es leider nichts, weil es ist draußen auch schon extrem warm. Trotzdem, vielleicht schaffen Sie, dass Ihre Wohnung, Ihr Haus noch ein Grad runterkühlen können.
1: Ein bisschen. Johann Oemmer aus Waldneukirchen, der hat uns jetzt schon in der Früh schon eine WhatsApp-Voice geschickt unter 0800 95 295 2. Guten Morgen, was machen Sie denn so am heißen Tag?
2: Ja, guten Morgen. Heute vormittags ist Gartenarbeit angesagt und abends eine Singprobe mit Freunden auf der Terrasse. Ich wünsche allen, die heute trotz der Hitze arbeiten müssen, einen halbwegs erträglichen Arbeitstag und einen schönen Sommertag.
0: Danke, Johann. Gute Kraft.
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1: 6:30 der Überblick. Urlauber retten Vierjährigen vor dem Ertrinken. Auf Ursachensuche, woher Legionellen im Sommer kommen. Das Wetter auch heute wieder heiß. Im Studio Daniela Dahlke. Guten Morgen. In der Therme in Bad Schallerbach ist eine Familie gestern nur knapp einer Tragödie entgangen. Der vierjährige Bub ist unbemerkt ins Wasser gestürzt. Er wäre fast ertrunken, hätten ihn nicht zwei Urlaubsgäste entdeckt. Christina Sonntag berichtet.
2: Der Vierjährige läuft ohne Schwimmhilfe durchs Bad. Seine Familie ist aus Tschechien und macht gerade Urlaub in Oberösterreich. Der Bub rennt von seinen Eltern weg, als die gerade einen Moment nicht hinschauen. Dabei stürzt er ins Becken. Entdeckt wird er kurz vor 16 Uhr von zwei Badegästen aus Niederösterreich. Die sehen, wie der Vierjährige schon leblos im Wasser treibt. Sie ziehen den Buben aus dem Becken, da atmet er schon nicht mehr. Die beiden beginnen sofort damit, das Kleinkind wiederzubeleben. Und das gelingt den Ersthelfern. Der Bub kommt wieder zu Bewusstsein. In Begleitung seines Vaters wird er mit dem Notarzthubschrauber in ein Krankenhaus geflogen. Wie lange der Bub unter Wasser war, ist unklar.
1: Die Zahl der Legionelleninfektionen ist in Oberösterreich jetzt auf 20 angestiegen. 15 Fälle davon sind allein in Linz aufgetaucht. Legionellen vermehren sich, wenn das Wasser längere Zeit steht und sich erwärmt. Speziell im Sommer gibt es vermehrt Infektionsquellen. Lungenfacharzt David Lang vom Kepler Universitätsklinikum.
3: Berichtet wird oft, auch unabhängig jetzt von der aktuellen Situation, dass sich im Garten bei Pools Duschen befinden, die selten verwendet werden. Das ist natürlich eine potenzielle Quelle, vor allem bei diesen Temperaturen. Genauso gefährdet sind aber natürlich auch Personen, die in solchen Bereichen arbeiten, die im Sanitärbereich arbeiten, Installateure zum Beispiel. Auch die können sich natürlich mit einem höheren Risiko anstecken.
1: In Linz wird aktuell versucht, die Quelle für die vermehrten Infektionen zu finden. Es wird auch untersucht, ob die Fälle zusammenhängen. Eine Messerattacke unter Jugendlichen landet heute vor Gericht. Es ist dabei um junge Mädchen gegangen. Abgespielt hat sich der lebensgefährliche Streit unter Flüchtlingen im vergangenen Dezember. Caroline Ploberger berichtet.
4: Die Tat ereignet sich bei einer Flüchtlingsunterkunft in Leonding. Der 23-Jährige aus dem Libanon hat mit einem Bekannten drei junge Österreicherinnen in Linz kennengelernt und zur Unterkunft mitgenommen. Als den Mädchen die Situation unangenehm wird, holt sie ein 16-jähriger Iraker ab. Zwischen ihm und dem Angeklagten eskaliert ein Streit. Der 23-jährige Libanese zückt ein Filetiermesser und sticht mehrmals auf den 16-jährigen Iraker ein. Er wird im Bereich des Herzens getroffen und dadurch lebensbedrohlich verletzt. Er muss notoperiert werden. Bei dem Angriff wird auch ein Freund des Irakers verletzt. Heute muss sich der Libanese wegen versuchten Mordes und schwerer Körperverletzung verantworten. Im Fall einer Verurteilung droht ihm eine Freiheitsstrafe von 10 bis 20 Jahren oder lebenslänglich. Ein Urteil wird jedoch erst am Freitag erwartet.
1: Zum Sport. Unser Vize-Europameister im Diskuswerfen, Lukas Weißheidinger, könnte die Leichtathletik-EM in Birmingham verpassen. Sie beginnt am Montag. Der Innviertler hat sich aber einen Hexenschuss zugezogen. Dennis Bankowski.
5: Seinen Start am Wochenende beim Heimmeeting in Andorf hat der Innviertler Lukas Weißheidinger zwar wegen Rückenproblemen absagen müssen, was einen Start bei der Europameisterschaft in Birmingham betrifft, hat sich Weißheidinger in Andorf aber noch optimistisch gezeigt.
6: Ich bin gut vorbereitet für die EM, aber ja, einfach jetzt Sicherheit geht vor, dass wir wirklich dort starten kann.
5: Jetzt ein paar Tage später klingen die Worte des 34-jährigen Taufkirchners aber doch etwas pessimistischer.
6: Aktuell schaut es so aus, dass ich schon noch Probleme habe, ob es reicht für die Europameisterschaft. Das werden wir dann am Donnerstag entscheiden. Aber wirklich schauen, dass man wirklich voll mitkämpft. Also ich würde jetzt nicht zur Europameisterschaft fahren, nur dass ich dabei bin. Das ist jetzt nicht mehr Ziel.
5: Eine Entscheidung über den Start soll es also morgen geben. Neben Lukas Weißheidinger sind bei der EM in Birmingham aus oberösterreichischer Sicht unter anderem Susanne Gugl-Walli, Verena Meyer und Andy Kingley im Dreisprung im Einsatz.
1: Das war das ORF-Radio Oberösterreich Frühjournal. Beim Wetter bleibt es zumindest vorerst noch mal heiß, Sophie.
7: Ja, heute noch mal bis zu 37 Grad und die werden wir erreichen in Linz, in Wels werden wir es auch knacken und in Steyr, so wie es jetzt ausschaut. Und ich habe mir gerade die aktuellen Temperaturen angeschaut, Kathi, und in Unterach am Attersee sind es jetzt gerade 22 Grad. Ja. Und der Attersee hat 23 Grad. Also, okay. Ja.
8: Ist sagen wir so, keine Überwindung reinzugehen?
7: Nein, das jetzt nicht, aber wenn man jetzt sagt, heute bis zu 37 Grad und dann hat der See 23 Grad, dann ist das auch wieder eine Abkühlung. Wir schauen auf die aktuellen Temperaturen. In Mattighofen sind es jetzt 21 Grad, Freistadt meldet 18 Grad. Das ist fast noch angenehmer. Reißen Sie noch die Fenster auf, solange es noch geht. Lassen Sie die kühle Luft noch rein. Heute in der Nacht soll es dann doch wieder ein bisschen abkühlen. Die letzte Nacht war ja eine Tropennacht, aber die kommende Nacht wird wieder ein bisschen kühler und es soll auch regnen.
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7: Und da habe ich nichts entdeckt, es ist zwar viel los auf den Straßen, aber Sie kommen gut durch. Gute Fahrt.
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0: Guten Morgen, heute am Hitzemittwoch, heute nochmal bis zu 37 Grad. Und wer da im Pool untertauchen kann, der hat's gut. Aber auch die Menschen mit Pool, die haben jetzt richtig viel zu tun.
1: Poolbauer Patrick aus Adnang-Puchheim, guten Morgen.
2: Guten Morgen.
1: Wenn wir jetzt so durch Oberösterreich spazieren und neidisch in die Gärten blicken, da gibt es gerade viele Pools, aber auch viele grüne Pools. Ist es jetzt so, dass die jetzt bei der Hitze viel schneller kippen?
2: Ja, natürlich, weil das Wasser wärmer ist, dadurch muss man natürlich öfter messen.
1: Ja, für einen Pool-Experten ist das so natürlich, aber gibt es da immer die gleichen Kundschaften, wo der Pool kippt?
2: Eigentlich schon. Immer die, die am Faulen sind und nicht oft kontrollieren, da passiert das natürlich am leichtern.
1: Okay, ich sage jetzt nicht, dass unser kleiner Aufstellpool daheim auch gekippt ist, aber was sind jetzt die Profi-Tipps?
2: Ja, auf jeden Fall einmal in der Woche die Poolwerte messen und dementsprechend dann handeln. Entweder mehr Chlor, pH-Wert heben oder senken, dass das alles funktioniert.
1: Ja, außer einfach nicht faul sein.
2: Genau, das war das Wichtigste.
0: Es ist halt irgendwie schwierig, bei den Temperaturen nicht faul zu sein.

0: 10 Minuten noch, dann ist es schon wieder 7. Guten Morgen mit Radio Oberösterreich und Phil Collins, You Can't Hurry Love war das gerade.
1: Ja bitte, und nur nicht hudeln heute an diesem Mittwoch.
0: Gehen Sie es entspannt an mit den Bellamy Brothers. Let your love flow. Wenn es Ihnen möglich ist, alles ruhig angehen.

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0: 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Es ist 7 Uhr.
5: Am Mikrofon Christina Greins, guten Morgen. Russland hat die ukrainische Hauptstadt Kiew heute Nacht erneut mit ballistischen Raketen angegriffen. Dabei wurden mindestens 14 Menschen getötet, mindestens 27 Menschen verletzt. Ansgar Gersmann berichtet.
6: Die Opferzahl in der Ukraine könnte nach den nächtlichen Angriffen Russlands noch steigen. Einige Gebäude wurden schwer beschädigt und stehen in Flammen. Regelmäßig fordert Präsident Volodymyr Selenskyj mehr Druck auf Moskau. Er wirft Russland zuletzt auch vor, bewusst Jagd auf Menschen zu machen. Anlass ist ein veröffentlichtes Überwachungsvideo. Darauf zu sehen ist, wie eine Drohne einen Gemüsehändler in der Ukraine verfolgt und schließlich direkt neben ihm explodiert. Der Mann wird verletzt, überlebt aber den Angriff. Sowas sei kein Einzelfall. Russische Soldaten hätten Freude daran, Menschen zu misshandeln und zu töten, so der ukrainische Präsident auf X. Selenskyj spricht von einer Drohnensafari Russlands.
5: Im Irankrieg stehen die USA, der Iran und der Oman, dem US-Portal Axios zufolge, kurz vor einer Übergangseinigung zur Öffnung der Straße von Hormuz. Das Portal beruft sich auf US-Regierungsbeamte. Der künftige ORF-Generaldirektor Clemens Pick hat sich entschieden, wer in seinem Führungsteam arbeiten wird. Er schlägt dem Stiftungsrat, der am kommenden Dienstag bestellen wird, 3 neue in den zentralen Direktionen vor und 4 neue Landesdirektorinnen und Direktoren. Stefan Kappacher berichtet.
7: Neuer Programmchef unter Clemens Pick soll der bisherige Chefproducer Fernsehen Michael Krön werden. Er hat den erfolgreichen Europäischen Song Contest gemanagt. Für Audience und Plattformen wird Angelika Simmer-Wallinger zuständig sein, bisher Chefredakteurin in Vorarlberg. Und die Finanzen soll die bisherige Vorstandschefin der Tiroler Moser Holding Silvia Lieb übernehmen. Harald Greuter soll technischer Direktor bleiben. In den Landesstudios gibt es 4 Neubesetzungen. In Kärnten und der Steiermark übernehmen die bisherigen Programmverantwortlichen Martin Weberhofer und Sigrid Roch. In Salzburg wird der bisherige Chefredakteur Gerd Schneider Direktor und Landesdirektorin von Vorarlberg soll Julia Ortner werden, derzeit noch in Wien für die blaue Seite ORF.at verantwortlich.
5: Zum Sport. Die heftige Kritik an FIFA-Boss Gianni Infantino zeigt offenbar Wirkung. Der 56-Jährige hat für heute in Marokko kurzfristig eine Krisensitzung einberufen. Gerhard Prohaska.
8: Ja, da wurden die wichtigsten Mitarbeiter der FIFA für heute in die Hauptstadt nach Rabat beordert. Die Tagesordnung hinter verschlossenen Türen ist zwar geheim, aber nachdem sich gestern auch FIFA-Generalsekretär Matthias Grafström und FIFA-Direktor Arsène Wenger von Infantino distanziert haben, wird der FIFA-Boss versuchen, zumindest sein engstes Team wieder auf Linie zu bringen. Und währenddessen postet Infantino in Social-Media-Kanälen Unterstützungserklärungen von Verbänden. Die kommen zum Beispiel aus Sri Lanka oder Bhutan, deren Stimme bei FIFA-Abstimmungen aber gleich viel zählt wie von Fußballgroßmächten wie Deutschland oder England.
5: Das waren die Nachrichten mit Christina Goenz.
9: Zu Hause bei uns in Oberösterreich ist es gerade genauso heiß, wie wenn Sie in den Süden fliegen.
10: Bei uns genauso waren wir auf Mallorca tatsächlich. Wir schauen uns auf die aktuellen Temperaturen. Gmunden meldet 22 Grad, St. Wolfgang, da sind es 20 Grad und in Linz 24 Grad. Und da hat sich gerade was in der Prognose geändert. Im Salzkammergut und in der Pyrn-Eisenwurzen könnte es heute am Nachmittag wirklich schon gewittern und auch ein bisschen regnen. Und das kann zum Teil auch kräftig ausfallen. Also machen Sie, wenn Sie noch Zeit haben, jetzt in der Früh vorsichtshalber alles wetterfest. Und gute Nachrichten, wenn Sie diesen Hitzetag heute geschafft haben, dann haben Sie den Peak der Hitzewelle geschafft.
9: Es ist 7:04. Hier kommt Ihr Blick auf die Straßen im Land.
10: Es schaut gut aus. Gute und sichere Fahrt.
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10: Gehen wir's an. Guten Morgen.
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0: Einmal geht's noch gemeinsam durch die große Hitze heute. Guten Morgen mit Radio Oberösterreich um 7:11. Und heute ist es wirklich nochmal extrem heiß.
1: Bah, ja, glücklich ist, wer eine Klimaanlage hat. Kaufen geht jetzt nicht mehr. Isabella Miniberger aus unserem Guten Morgen Oberösterreich-Team, die hat für uns in einem Baumarkt in Wels nachgefragt. Und die Antwort, die ist recht eindeutig.
2: Also Klimageräte sind aktuell total vergriffen. Was wir zur Kühlung anbieten können, sind halt die Standventilatoren und auch die Luftkühler.
0: Wie funktioniert das?
2: Da wird Wasser eingefüllt und mit dem Ventilator verdunsten die dieses Wasser und erzeugen dadurch halt eine Luftkühlung.
0: Sie sagen, die Klimageräte sind schon vergriffen. Seit wann sind denn die weg?
2: Im Juni schon, und wir haben dann sogar noch mal eine Menge nachziehen können über den Einkauf, aber es ist halt dann jetzt leider nichts mehr verfügbar am Markt.
0: Wann soll ich mich eindecken, wenn ich mir denke, nächstes Jahr tue ich mir das nicht mehr an?
2: Am besten gleichzeitig im Frühjahr, wenn die Ware verfügbar ist.
0: Was haben Sie noch für Möglichkeiten, dass ich mich ein bisschen abkühle?
2: Also aktuell haben wir wieder Pools verfügbar. Wir haben noch einen kleinen Vorrat an Sonnenschirmen, weil auch die sind natürlich sehr, sehr gut abgelaufen. Wir haben noch Kühlboxen, aber aktuell keine elektrischen mehr. Auch die sind nicht verfügbar, sondern halt ganz normale handelsübliche Kühlboxen mit Kühlakkus dann. Dann ist eigentlich schon ziemlich Schicht im Schacht.
0: Wow. Und Schicht in Schacht ist aber auch mit der extremen Hitze. Ab morgen gehen wir auf normale Sommertemperaturen zurück.

0: Ewig schade, dass wir nicht mehr auf ein Konzert von ihr gehen können.
1: Total irre, was da für eine Energie in dieser Musik ist.
0: Herrlich. 20 Minuten nach 7, guten Morgen mit Radio Oberösterreich.
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0: Guten Morgen, aufstehen mit Radio Oberösterreich um 7.23 Uhr.
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0: 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Das Passwort dafür gibt es um kurz nach 8.

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5: 7:30 der Überblick. Behörden warnen ungewöhnlich viele Legionellenfälle. Vom Berg gestürzt, schwerer Unfall bei Tour aus dem Internet. Das Wetter heiß mit Gewittergefahr. Im Studio Daniela Dahlke. Guten Morgen. In Oberösterreich häufen sich derzeit Legionelleninfektionen. Innerhalb von nur 2 Wochen sind 20 Fälle gemeldet worden, 15 davon im Raum Linz. So viele Erkrankungen treten normalerweise in einem ganzen Jahr auf. Die gefährlichen Bakterien breiten sich im warmen, stehenden Wasser aus. Lungenfacharzt David Lang vom Kepler-Universitätsklinikum in Linz rät deshalb:
6: Wichtig ist im häuslichen Bereich, dass die Leitungen, speziell also der Wasserboiler, mit 60 Grad dauerhaft erhitzt sind und auch die Leitungen eben regelmäßig gespült werden. Also wenn man Wasserleitungen länger nicht verwendet, dann das Wasser laufen lassen, um die eben zu spülen, und generell die Wassertemperatur im Boiler über 60 Grad haben, dann sterben die Legionellen ab.
5: Noch ist nicht klar, woher die vermehrten Infektionen kommen und ob sie eine gemeinsame Ursache haben. Manche der Betroffenen mussten oder müssen auf der Intensivstation behandelt werden. Wieder führt eine Wander-App einen jungen Bergsteiger ins gefährliche Gelände. Ein 19-Jähriger stürzt gestern im Höllengebirge 40 Meter ab, als er feststellt, dass die Route aus dem Internet zu anspruchsvoll ist. Christina Sonntag berichtet.
7: Der junge Mühlviertler will auf den Brunnkogel bei Altmünster im Bezirk Munden. Er bricht beim Tafall Klaussee auf. Die Wander-App schickt ihn aber nicht auf den vielbegangenen Weg über den Hochlecken, sondern über einen nicht markierten Steig über den Spielberg. Es ist eine schwierige Tour, die kaum bis gar nicht begangen wird, heißt es von der Polizei. Trotzdem geht der 19-Jährige weiter, klettert sogar noch über einen schroffen Felsvorsprung. Erst da bemerkt er, dass es zu gefährlich wird. Er will umdrehen. Dabei bricht ein Felsgriff aus. Der junge Bergsteiger stürzt 40 Meter in die Tiefe. Trotz seiner Verletzungen und des schlechten Handyempfangs schafft er es, einen Notruf abzusetzen und seine ungefähre Position durchzugeben. Nach kurzer Suche findet ihn das Team eines Notarzthubschraubers und fliegt ihn ins Krankenhaus.
5: In der Therme in Bad Schallerbach ist eine Familie gestern nur knapp einer Tragödie entkommen. Ein 4-jähriger Bub war ohne Schwimmhilfe in einem unbeobachteten Moment ins Wasser gefallen. Als er entdeckt wurde, hat er schon nicht mehr geatmet. Er konnte von 2 Badegästen wiederbelebt und mit dem Notarzthubschrauber ins Spital geflogen werden. Die Hitzewelle bringt derzeit vor allem Bauarbeiter an ihre Grenzen, bei mehr als 30 Grad in der prallen Sonne. Auf Baustellen gelten bei solchen Temperaturen klare Schutzvorschriften. Trotzdem wird auf rund jeder zweiten Baustelle dagegen verstoßen, zeigen Kontrollen. Isabella Köck berichtet.
8: Einen gesetzlichen Anspruch auf hitzefrei gibt es auf Österreichs Baustellen nicht. Arbeitgeber müssen aber dafür sorgen, dass ihre Mitarbeiter auch an besonders heißen Tagen sicher arbeiten können. Ob das eingehalten wird, kontrolliert das Arbeitsinspektorat derzeit täglich. Johannes Bachmeier, Leiter des Arbeitsinspektorats Oberösterreich Ost, sagt:
9: Vor allem halt natürlich die Pausenräumlichkeiten oder die Aufenthaltsbereiche und auch Beschattungen, entsprechende kühlende Getränke.
8: Rund 300 Kontrollen hat das Arbeitsinspektorat heuer bereits durchgeführt. Gerade im Sommer werden dabei immer wieder Mängel festgestellt. So wurden laut Bachmeier
9: im Bereich von 45-50% der Kontrollen auch Übertretungen von arbeitnehmerinnen Schutzbestimmungen festgestellt.
8: Verstöße können teuer werden. Wird bei einer Kontrolle wieder kein Hitzeschutzplan vorgelegt, drohen Strafen von bis zu 8.000 Euro.
5: Der Bau des neuen, doch größeren Google-Rechenzentrums in Kronsdorf ist heftig umstritten. Der Internetriese und das Land sehen darin aber einen wichtigen Impuls für den Standort. Dazu sagt der KI- und Datenexperte Faruk Bachramovic am Abend in Oberösterreich heute: Wer auf mehr Leistung und eine schnellere Internetverbindung in Oberösterreich hofft, wird enttäuscht.
10: Nein, es wird jetzt nicht unbedingt schneller. Das Datenzentrum ist dimensioniert als globale Infrastruktur. Es ist kein österreichisches Datacenter. Das heißt, es ist nicht für den Standort Österreich gedacht. Die Rechenleistung, die dort bereitgestellt wird, kann von Unternehmen in der gesamten Welt benutzt werden, um AI-Agents oder Google, YouTube zu benutzen. Es macht jetzt nicht für den Otto-Normalverbraucher das Internet schneller.
5: Direkte Vorteile sieht der Experte also für die Region kaum. Für Oberösterreich könne das Rechenzentrum aber als internationaler Technologiestandort ein wichtiges Signal sein. Das war das ORF-Radio Oberösterreich Frühjournal. Beim Wetter müssen wir, bevor es abkühlt, noch einen Hitzetag überstehen, Sophie.
2: Ich sag's mal so, wenn Sie sich heute mal die Hände waschen, da brauchen Sie sich nicht unbedingt das ganz trocknen, weil es ist wahrscheinlich ein bisschen angenehm, wenn dann nur ein bisschen Wasser überbleibt. Heute relativ heftige Frühtemperaturen. Also Micheldorf meldet schon 25 Grad, Wels 26 Grad, in Kollerschlag sind es auch schon 22 Grad. Aber eben mit morgen ist das Ende der Hitzewelle in Sicht und am Abend soll es dann im Bergland, also im Salzkammergut und in der Pyrn-Eisenwurzen schon ein bisschen gewittern und in der Nacht sogar regnen.
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11: Es ist jetzt 7.35 Uhr. Hier kommt Ihr Blick auf die Straßen.
2: Und ich habe jetzt extra nochmal alles durchgeschaut und ich sehe keinen einzigen Stau oder keine Verzögerung. Sie kommen, so wie es ausschaut, sehr gut durch. Gute und sichere Fahrt.
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0: Die Boomtown-Rats in Radio Oberösterreich. Am Mittwoch, an dem es jetzt in der Früh schon so heiß ist, wie es so oft normal am Nachmittag ist, die Hitze, die bringt uns auf so ziemlich irre Ideen, aber auch auf gute.
1: So soll in Oberösterreich, ähnlich wie zum Beispiel in Spanien oder in Italien, die Siesta eingeführt werden.
0: Wer ist eine Idee?
2: Bei den Temperaturen ist es schon fein, wenn wir die Siesta einführen.
3: Speziell die nicht in gekühlten Räumen arbeiten dürfen, ist sicher angenehm, wenn sie mal irgendwo eine Pause einlegen können.
4: Die Nachteile sind sicher, dass man da nicht länger arbeiten muss. Aber die Vorteile ist, es ist einfach zu der Zeit, wo es am heißesten ist, kann man sie erholen und braucht halt nicht arbeiten.
1: Menschen, die draußen arbeiten, also Dachdecker oder Elektriker, die halt die ganze Zeit draußen sind, da war es wahrscheinlich schon sinnvoll, wenn man sagt, in der Früh hackeln und dann halt am Nachmittag. Wenn sie den Plan zulässt, heute wäre Siesta definitiv eine gute Idee. Bis zu 37 Grad werden es heute nochmal.
0: Aber das Gute, heute der letzte Tag der großen Hitzewelle, morgen auch noch sommerlich heiß, aber nicht mehr so extrem heiß.
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On the road again. Guten Morgen mit Radio Oberösterreich. 9 Minuten noch, dann ist es 8.

Musik, die uns Kraft verleiht nach dieser heißen Nacht, rein in den nächsten Hitzetag. Aber steht Ihnen jetzt bei. Guten Morgen mit Radio Oberösterreich, 7.55 Uhr.

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1: Heute mit Andrea Springer-Hochholzer von der Raiffeisen Landesbank Oberösterreich.
2: Guten Morgen. Die Rekordserie geht an vielen Aktienbörsen weiter. Wesentlicher Grund dafür sind die angekündigten Verhandlungen mit dem Iran. Ziel ist die vollständige Öffnung der Meerenge von Hormuz. Damit wäre der Zustand von vor dem Krieg wiederhergestellt. Die Ölpreise reagieren mit Kursrückgängen, die Aktienmärkte mit Kursgewinnen. Der Dow Jones schloss mit einem Plus von 1,7%. Werfen wir noch einen Blick auf die asiatischen Aktienbörsen. Auch hier überwiegen die positiven Vorzeichen. Der Hang Seng zeigt sich wenig verändert. Der Nikkei-Index steigt kräftig um mehr als 3%.
1: Und damit sind wir auch schon bei unserer Wochengewinnfrage. 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
0: 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Es ist
7: am Mikrofon Christina Greunz. Guten Morgen. Die Politik muss was tun. Das hört man angesichts der erneuten Hitzewelle vielerorts im Land. Und auch die Regierung hat es jetzt offenbar gehört und im Sommer per sogenannten Umlaufbeschluss des Ministerrats festgelegt, dass es für Mieter und Wohnungseigentümer künftig einfacher werden soll, Hitzeschutzmaßnahmen einzubauen. Katja Arthofer berichtet.
8: Temperaturen von 30 Grad und mehr in der Wohnung. Darüber stöhnen zurzeit viele Menschen im Land und das nicht zum ersten Mal in diesem Sommer. Abhilfe schaffen könnten da etwa Außenjalousien oder Klimaanlagen. Dafür gibt es aber nach wie vor hohe Hürden. So ist etwa die Zustimmung aller Wohnungseigentümerinnen und Eigentümer nötig. Und für Mieterinnen sind solche Maßnahmen gegen den Willen des Eigentümers überhaupt sehr schwer durchzusetzen. Und diese Hürden, so die Bundesregierung in ihrem schriftlichen Ministerratsbeschluss, werden nun abgebaut, damit, Zitat, sowohl MieterInnen als auch WohnungseigentümerInnen die Durchführung von Hitzeschutzmaßnahmen leichter durchsetzen können. Was leichter konkret bedeutet, steht nicht im Regierungsbeschluss. Das entsprechende Gesetz soll aber bis zum Herbst erarbeitet werden.
7: Nach dem Großbrand in der Wiener Lobau war die Berufsfeuerwehr auch in der Nacht im Einsatz. Einzelne Brandherde am Einsatzort beim Mühlwasser sind überwacht worden. Das Feuer brach gestern Nachmittag aus und war am Abend unter Kontrolle. Mehr als 70 Fahrzeuge der Wiener Berufsfeuerwehr und von Feuerwehren aus Niederösterreich waren im Einsatz. Die Brandursache ist noch unklar. Und das Glückskind des Tages ist offenbar eine Frau aus Italien. Sie hat im Lotto 1 Million Euro gewonnen. Doch weil sie das anfangs nicht realisiert hatte, landete der Schein im Müll. Erst durch eine aufwendige Suchaktion tauchte das Los wieder auf. Ansgar Gersmann berichtet.
9: Als die Frau aus Apulien den Lottoschein in der Annahmestelle an einem Automaten überprüft, zeigt dieser an, dass der Gewinn nicht auszahlbar sei. Sie nimmt an, sie habe verloren, der Schein landet im Müll. Erst später erfährt sie, dass das Gegenteil der Fall ist. Ihr Gewinn ist so hoch, dass er nicht vor Ort in der Trafik ausgezahlt werden kann. Doch als sie zurückkommt, um den Schein zu retten, war die Müllabfuhr schon da. Was folgt, ist eine groß angelegte Suchaktion. Der Weg des Müllfahrzeuges wird rekonstruiert. Wegen möglicherweise giftiger Abfälle sucht eine Spezialfirma nach dem Schein. Nach einem Tag geschieht das Wunder. Ein Mitarbeiter einer Sortieranlage entdeckt den unversehrten Schein in einem Müllsack. Was die frischgebackene Millionärin mit ihrem Geld macht, weiß sie auch schon. Sie muss nun erstmal die Suchaktion bezahlen.
7: Die frühere Villa von René Benko bei Innsbruck könnte ein Hotel werden. Das werde gerade in einem Verwertungskonzept geprüft, heißt es vom Insolvenzverwalter der Laura Privatstiftung. Anders sei die Villa wohl schwer zu vermarkten, da alleine die Betriebskosten im Jahr auf 500.000 Euro geschätzt werden. Das waren die Nachrichten mit Christina Greunz.
1: Gut, wir müssen auch immer stark an diesen Lottoschein denken, der sich leider nicht in unserem Müll befindet.
10: Nö.
1: Aber Wetteraussichten sind gut.
10: Das ist, weil man so sagen kann, ab morgen dann ein Lotto-Sechser.
6: weil heute ist es nochmal heiß, aber diesen Hitzetag, den schaffen wir nochmal gemeinsam. Aber ab morgen haben sie es dann geschafft. Das war dann quasi der Peak der Hitzewelle und dann geht es wieder normal sommerlich weiter. Morgen wird es, so wie es jetzt auch schon sogar, ein bisschen regnen. Wir schauen noch kurz auf den heutigen Tag, auf die jetzigen Temperaturen. In Freistadt sind es 22 Grad, in Schärding am Stadtplatz sind es 24 Grad und Micheldorf meldet 26 Grad. Am Nachmittag kommen ein paar Wolken dazu, aber ansonsten ändert sich heute an diesem Sommertag gar nichts.
10: Es ist gleich 8:04. 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
6: Hab nichts entdeckt. Gute Fahrt.
0: Guten Morgen, Oberösterreich. Guten Morgen, Oberösterreich. Am Mittwoch mit Kathi Hellmeier und Sophie Peraus.
10: Wie reden wir uns diese Hitze schön? Am besten gar nicht. Wir lassen die Musik sprechen. Is this the way to Die hat gute Laune.
6: Oh, wirklich.
10: Und davor eine superlässige Lisa Stansfield. Guten Morgen.
6: Guten Morgen.

0: Schalalala, da müssen sie noch nicht recht textsicher sein. Jetzt um 10 nach 8. Schönen guten Morgen, das Radio Österreich.
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0: Und wo lässt sie sich heute bei der Hitze gut aushalten? Auf einem Berg.
2: Günter Martelberger, guten Morgen. Du fährst gerade auf einem Berg und zwar mit der Gondel zu unserem heutigen Tourstopp auf den Grünberg hinauf.
3: Ja, vor allem, weil es da doch ein bisschen kühler ist als im Tal. Schönen guten Morgen, Oberösterreich. Wir freuen uns heute auf diesen Aussichtsberg in Oberösterreich. Natürlich auf den Baumwipfelpfad, diese hölzerne Konstruktion, die sich in den Himmel schraubt. Auch der Fahrtwind der Sommerrodelbahn wird heute garantiert für Abkühlung sorgen. Ich freue mich heute auf Sassi von den Seern, die uns besuchen wird und uns viel über die Gegend erzählen wird. Sie ist ja hier aufgewachsen und lebt hier. Und unsere Reporterin macht auch einen Abstecher ins Klo-Museum in der Stadt Gmunden, wo so manches besondere Häusl zu bestaunen ist. Wir sind heute oben auf der Grünbergalm mit unserem mobilen Sendestudio. Sie kommen heute den ganzen Tag zum halben Preis rauf. Gilt übrigens auch für den Baumwipfelpfad. Das Einzige, was Sie brauchen, gute Laune, die haben Sie sowieso und das richtige Passwort.
0: Und dieses Passwort lautet heute Laudachsee. Der ist ja in etwa einer Stunde zu Fuß von der Grünberg-Seilbahnstation entfernt.
2: Also, rauf mit Ihnen auf den Grünberg von 10 bis 14 Uhr. Sie hören es in Radio Oberösterreich oder Sie schauen selbst vorbei mit dem Passwort Laudachsee.
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0: Und mit diesem Pater-Pater ist es 19 Minuten nach 8. Guten Morgen.
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0: Radio Oberösterreich am Mittwoch in der Früh, 8.23 Uhr.
1: Die Feuerwehr in Prag, die fährt durch die Stadt und versprüht feinen Wassernebel quasi gegen die Hitze. Und damit sich einfach die Menschen so ein bisschen abkühlen können. Aber keine Sorge, also da kommt nicht die Feuerwehr vorbei und die Touristen sind klatschnass. Das ist wirklich feiner Wassernebel. Und die Japaner, die setzen sogar noch eins drauf und stellen Kühlschränke für die Menschen auf. Zum quasi reinsetzen und durchschnaufen.
0: Und in Oberösterreich passieren auch schöne Dinge. Sie haben es vielleicht schon selbst gesehen in Freistadt am Hauptplatz. Da stehen neue Bäume. Und es werden noch mehr gepflanzt. So kommen wir gut durch die Hitze. Guten Morgen.

Musik, die über Rainy Days singt? Naja, vielleicht hilft's ja. Guten Morgen. 3 Minuten noch, dann ist es 8:30. Davor geht sich noch ganz locker aus. Queen mit Killer Queen. Guten Morgen.

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5: 8:30 im Studio Daniela Dahlke. Zwei Badegäste sind gestern in der Therme in Bad Schallerbach zu Lebensrettern geworden. Sie haben einen Vierjährigen vor dem Ertrinken bewahrt. Der Bub hat schon nicht mehr geatmet, wie Christina Sonntag berichtet.
6: Der Vierjährige läuft ohne Schwimmhilfe durchs Bad. Seine Familie ist aus Tschechien und macht gerade Urlaub in Oberösterreich. Der Bub rennt von seinen Eltern weg, als die gerade einen Moment nicht hinschauen. Dabei stürzt er ins Becken. Entdeckt wird er kurz vor 16 Uhr von zwei Badegästen aus Niederösterreich. Die sehen, wie der Vierjährige schon leblos im Wasser treibt. Sie ziehen den Buben aus dem Becken, da atmet er schon nicht mehr. Die beiden beginnen sofort damit, das Kleinkind wiederzubeleben. Und das gelingt den Ersthelfern. Der Bub kommt wieder zu Bewusstsein. In Begleitung seines Vaters wird er mit dem Notarzthubschrauber in ein Krankenhaus geflogen. Wie lange der Bub unter Wasser war, ist unklar.
5: Zwei Handgranaten sorgen gestern im Bezirk Welsland in Buchkirchen für einen Einsatz des Entschärfungsdienstes. Ein 36-Jähriger entdeckt die Granaten auf dem Grundstück seiner Oma, als er die Holzdielen im Gartenhaus herausreißen will. Der Entschärfungsdienst sichert die Fundstücke und transportiert sie ab. Woher die Handgranaten stammen, ist derzeit noch unklar. Oberösterreichs Industriebetriebe sind unterschiedlich ins neue Geschäftsjahr gestartet. Für die Voestalpine läuft es aktuell deutlich besser als für Lenzing. Die Voest verzeichnet im ersten Quartal ein Gewinnplus und hält an seiner Prognose fest. Lenzing fährt zwar mehr Gewinn ein, das laufende Geschäft schwächelt aber. Das waren die Nachrichten. Wir sind beim Wetter, Sophie.
7: Heute letzter Tag von der Hitzewelle. Sie haben es bald geschafft. Bis zu 37 Grad werden es heute nochmal ab morgen dann, sagen wir so, normale Sommertage. Temperaturen. Wir schauen kurz auf das aktuelle Wetter. In Völklerbruck sind 26 Grad, sagt Wolfgang 22 Grad und in Hörsching am Flughafen 27 Grad. Und heute in der Nacht, wenn Sie gerne bei Regen schlafen, dann wird das Ihre Nacht. Gerne. Weil da können Sie dann wahrscheinlich besonders gut schlafen, weil es in der Nacht zum Regnen anfängt.
8: Es ist 8.32 Uhr. Wir blicken auf die Straßen für Sie.
7: Haben wir nochmal gecheckt für Sie. Schaut gut aus. Gute Fahrt.
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0: Sie haben hoffentlich gerade richtig laut aufgedreht. Wir auf jeden Fall. Es gibt keine bessere Stimme. Whitney Houston in Ihrem Radio Oberösterreich.
1: Und es ist wie in einer Sauna, wenn man draußen unterwegs ist. Das ist auch gleichzeitig die Musik für Ihren Hitzetag. Gerade in der Stadt ist, da steht die Luft extrem. Also es gibt jetzt sogar eine Internetseite, die heißt cooleslinz.at und da werden Ihnen kühle Plätze für heiße Tage angezeigt und viele machen das schon.
2: Also wir haben heute bewusst ein Museum gesucht mit der Annahme, dass es drin schön kühl ist, sonst nützt Hoffnung, hat sich auch bewährt und sonst gehen wir schon manches Mal spontan in eine Kirche oder in ein Kaffeehaus, man sucht einfach Orte, die nicht direkt in der Sonnenstrahlung liegen.
0: Bei der Hitze werden wir alle gleich viel gläubiger.

0: Jetzt haben wir gerade die Whitney Houston so gelobt, müssen wir den Reinhard Fendrich auch noch loben, oder?
1: Also was sage ich jetzt? Ist Reinhard Fendrich die Whitney Houston von Österreich?
0: Ja, und leichter zum Mitsingen, perfekt.
1: Das stimmt.
0: Über meinen Horizont war das und genau so geht's jetzt in dieser halben Stunde noch weiter. Wir haben die beste Musik für Sie. Eros Ramazzotti noch dabei, die Bee Gees und jetzt Roy Orbison.

Die Bee Gees in Radio Oberösterreich. Und das ist die beste Musik und das ist jetzt Musik, die Sie auf keinen Fall stresst. Das klingt ein bisschen nach mit geschlossenen Augen einfach dahin floaten im Wasser. Das geht jetzt nicht bei jedem aus, aber zumindest haben Sie die Musik dazu im Ohr. Das ist jetzt Enya mit Orinoco Flow. Schönen Vormittag.

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5: Am Mikrofon Christina Goenz. Die anhaltende Hitze und Trockenheit wirkt sich auf die Stromproduktion in Europa aus. In mehreren Ländern musste der Betrieb von Atomkraftwerken wegen Wassermangels eingeschränkt oder zeitweise eingestellt werden. Katja Winkler aus unserer Wirtschaftsredaktion, wie steht es derzeit um die Stromversorgung?
6: Die Hitze und die Trockenheit machen inzwischen auch der Stromversorgung zu schaffen. In Frankreich und Rumänien mussten einige Atomkraftwerke ihre Leistung drosseln oder zeitweise sogar abschalten, weil die Flüsse zu wenig Wasser führen. Das Wasser wird nämlich zur Kühlung der Reaktoren gebraucht. Noch hat das keine größeren Auswirkungen. Länder wie Rumänien gleichen die Ausfälle derzeit mit zusätzlichen Stromimporten aus.
5: Und muss die Stromversorgung in Europa also künftig neu gedacht werden?
6: Nun, Expertinnen und Experten gehen davon aus, dass Atomkraftwerke auch künftig Teil der Stromversorgung bleiben. Wegen zunehmender Hitze könnten sie aber öfter ihre Leistung drosseln oder zeitweise vom Netz gehen. Umso wichtiger wird also der weitere Ausbau von Wind- und Solarenergie. Gleichzeitig braucht es eine enge Zusammenarbeit der europäischen Länder, damit die Stromversorgung auch in Zukunft gesichert bleibt.
5: Berichtet Katja Winkler aus unserer Wirtschaftsredaktion. Bei den russischen Angriffen heute Nacht auf Kiew konnte die Ukraine eigenen Angaben zufolge keine einzige Rakete abschießen. Kiew klagt seit längerem über einen Mangel an Abwehrraketen für die Luftverteidigung. Die russische Armee habe demnach 28 Raketen und 115 Drohnen abgefeuert. 98 Drohnen konnten abgefangen werden. Bei den Angriffen auf Kiew kamen mindestens 15 Menschen ums Leben. Dutzende wurden verletzt. In den USA sorgt derzeit eine Welle an Durchfallerkrankungen für Aufsehen und beschäftigt mittlerweile auch die Behörden. Tausende Menschen sind betroffen. Bisher gibt es 2 Todesopfer. Experten vermuten verunreinigten Salat eines Großhändlers als möglichen Auslöser. Zum Sport heute steigen die Austria und St. Pölten Frauen in die Fußball-Champions League-Qualifikation ein. Zum Auftakt bestreiten die Österreicherinnen ein Miniturnier um den Einzug in die 3. Quali-Runde. Sportreporter Christoph Ott.
7: Für die Wiener Austria geht es ab 11 Uhr im slowenischen Radenci im Halbfinale gegen Hajduk Split. Nach der 0:1 Niederlage gegen St. Pölten zum Liga-Auftakt wollen die amtierenden Meisterinnen zurück auf die Siegerstraße. Im Erfolgsfall wartet am Samstag entweder Gastgeber NK Mura oder Farol Constanta. Die SKN-Frauen empfangen ab 18 Uhr in St. Pölten die Frauen von Young Boys Bern. Die Vizemeisterinnen sind zuletzt 4 Jahre in Folge in der Gruppen- bzw. Liga-Phase der Champions League gestanden und wollen heute den ersten Schritt zurück in die Königsklasse machen. Gewinnen die Niederösterreicherinnen, wartet im Finale voraussichtlich Sporting Lissabon. Nur die Siegerinnen der beiden Miniturniere schaffen den Sprung in die 3. Qualifikationsrunde und halten damit die Chance auf einen Platz in der Champions League Ligaphase am Leben.
5: Christoph Ott hat berichtet. Das waren die Nachrichten mit Christina Goenz.
8: Heute letzter Hitzetag in Oberösterreich. Morgen, wir müssen Sie schon darauf einstellen, ist auch wieder heiß, aber heute normal heiß.
9: Aber ich sage Ihnen jetzt was ganz was Feines. In der Nacht auf morgen kühlt es einfach wieder mal ein bisschen ab. Es sind die Tiefstwerte, die liegen bei 17 bis 22 Grad. Es kann auch ein bisschen regnen. Also wir halten diesen letzten Hitzetag gemeinsam durch und dann kommt die Nacht und dann kühlt es ab. Das ist quasi der Start von einem von normaleren Sommertemperaturen. Wir schauen auf die aktuellen Temperaturen ins Innviertel. In Mattighofen sind es jetzt 26 Grad. Oben im Mühlviertel in Rohrbach sind es auch 26 Grad. Und da beim Wolfgangsee, da misst unsere Wetterstation 24 Grad.
8: Es ist 9:03. Guten Morgen. 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
9: Und da ist gerade ein Unfall passiert. Und zwar in Linz auf der A7 der Mühlkreisautobahn Richtung A1. Bei der Prinz-Eugen-Straße ist deshalb nur eine Fahrspur frei. Und der Stau, der baut sich wirklich total schnell auf. Sie brauchen da jetzt schon 25 Minuten mehr. Und zwar, ich wiederhole nochmal, auf der A7 der Mühlkreisautobahn Richtung A1 bei der Prinz-Eugen-Straße. Gute und sichere Fahrt.
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9: Guten Morgen oder schönen Vormittag eigentlich.
8: Schönen Vormittag, guten Morgen, es geht eigentlich alles. Dazu pfeift Ihnen Roger Whittaker was. New World in the Morning. Ach schau, der ist nur bei Guten Morgen.
9: Ah.

0: Wenn Sie sich freuen, dann freuen wir uns auch. Andrea aus Bad Wimsbach.
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0: Da sind wir heute. Wir schauen auf Gmunden. Wir sind nämlich auf dem Grünberg, oben auf der Grünbergalm. Da meldet sich dann Günther Madelberger. Gleich um 10 geht's schon los.
3: Ja, wir haben sich wirklich wieder was Feines für Sie überlegt heute. Kommen Sie rauf und runter auf den Grünberg und durch den Baumwipfelpfad und das alles zum halben Preis. Sie brauchen dafür nur ein Passwort zu wissen.
0: Und das Passwort, das lautet Laudachsee. Da können Sie heute auch gerne hinspazieren. Eine Stunde dauert es ungefähr von der Seilbahnstation. Und davor besuchen Sie am besten den Günther Madelberger. Also, wie heißt das Passwort?
3: Laudachsee.
0: Laudachsee.
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0: Nick Cayman in Ihren Radio Oberösterreich. Ich sage das so gern, letzten Tag der großen Hitzewelle. Wir haben gerade was Verstörendes gelesen.
1: Jeder Zehnte verwendet kein Deo. Und heute bei diesen 37 Grad ist es gut, wenn man nicht der Zehnte oder die Zehnte ist.
0: Wir reißen uns zusammen.

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5: 9:30 im Studio Daniela Dahlke. Wieder führt eine Tour aus einer Wander-App zu einem schweren Alpinunfall. Ein 19-jähriger Mühlviertler stürzt gestern im Höllengebirge ab. Die Route aus dem Internet führt über einen nicht markierten Steig. Als der 19-Jährige umkehren will, stürzt er 40 Meter in die Tiefe. Der Notarzt-Hubschrauber holt ihn verletzt vom Berg. Der Traum von den eigenen vier Wänden wird auch in Oberösterreich wieder teurer. Laut einer Analyse von ImmoScout24 liegen die Angebotspreise für Eigentumswohnungen im ersten Halbjahr um 3% über dem Vorjahr. Für eine 70 Quadratmeter Wohnung werden im Schnitt rund 336.000 Euro verlangt. Auch Häuser kosten wieder etwas mehr. Diskuswerfer Lukas Weiß-Heidinger muss wenige Tage vor der Leichtathletik-EM um seinen Start zittern. Der Oberösterreicher kämpft weiter mit Rückenproblemen und kann derzeit nicht das volle Trainingsprogramm absolvieren. Ob er bei der EM in Birmingham antreten kann, will er morgen entscheiden. Sein Trainer zeigt sich trotz der Verletzung optimistisch. Das waren die Nachrichten. Wir sind beim Wetter, Sophie.
6: Der Tag, der fühlt sich heute so ein bisschen nach Umluft an. Bis zu 37 Grad heute in Oberösterreich. Schauen wir mal kurz auf die aktuellen Temperaturen in Freistadt sind es gerade 28 Grad.
7: Sei sensibel mit uns.
6: Martikofen meldet 27 Grad. Und schauen wir mal, wo ist es denn jetzt gerade am kühlsten? Und zwar in Bad Gäusern, da meldet die Wetterstation 24 Grad.
7: Es ist das kühlste um 9.31 Uhr.
6: Ja.
7: Okay.
6: Ja, aber die Entspannung, sagen wir so, kommt. In der Nacht fängt es dann an zu regnen und da kühlt es dann ab und morgen sind es dann wieder normal sommerliche Temperaturen.
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6: Und da ist ja vor einer halben Stunde in Linz auf der A7 der Mühlkreisautobahn Richtung A1 ein Unfall passiert. Gute Nachrichten, die Fahrspur, die ist wieder frei. Bei der Prinzer-Gehn-Straße kommen Sie wieder durch und der Stau, der löst sich schon wieder auf. Gute und sichere Fahrt.
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0: Radio Oberösterreich an einem sehr heißen Sommertag und den Sommerfeiern. Das geht natürlich überall in Oberösterreich, aber das müssen wir schon zugeben, in Gmunden besonders gut. Heute Sommertourstopp auf dem Grünberg und morgen dann Mondscheinbummel in Gmunden.
1: Ach, schön.
0: Da ist ordentlich was los.
1: Ja, nämlich von 17 bis 22 Uhr ist die Innenstadt dafür autofrei. Total fein zum einfach durchflanieren und ein bisschen gustieren. Sommerabend quasi am See inklusive Kinderprogramm, Theater, Kleinkunst, Akrobatik, also das ist wirklich alles dabei.
0: Und dazu gibt es einen Einkaufsgutschein, den gewinnen Sie jetzt hier in Ihrem Radio Oberösterreich für Gmunden im Wert von 50 Euro zur Verfügung gestellt von der Stadtgemeinde Gmunden. Können Sie dann morgen gleich shoppen gehen? Sagen Sie uns, von wann bis wann findet der Mondscheinbummel statt? Und dann geht's den Sommer genießen nach Gmunden.

0: Schönen Mittwoch in Oberösterreich. Hier ist die Radio Oberösterreich und es gibt Arbeitsplätze und es gibt Arbeitsplätze. Günter Madelberger hat heute die zweite Version und zwar, Günter, sendest du heute bei unserer Radio Oberösterreich Sommertour oben auf dem Grünberg. Du hast, glaube ich, gerade den schönsten Blick in Oberösterreich.
1: Aber wirklich, und auch die schönste Anreise heute mit der Seilbahn raufgefahren. Der Blick auf Gmunden, das See- und Landschlossort, der dunkelblaue See. Man schwebt da über die Dächer und über den Wald drüber. Oh ja, und von hier herum, da sehe ich ja fast bis zu euch. Es ist heute unser Ausflugsziel mit Ausblick. Wir stellen Ihnen die Gegend vor, erkunden natürlich den Baumwipfelpfad hier. Rasant geht es dann wieder nach unten mit der Sommerrodelbahn. Und der Wald, der sorgt auch für angenehme Temperaturen. Also das ist heute Familienprogramm für die ganze Familie. Wir freuen uns sehr, wenn Sie uns besuchen und mit uns gemeinsam über den Ausblick über unser schönes Oberösterreich staunen.
0: Günter Madelberger steht bereit für Sie. Also schnappen Sie Ihre Liebsten und los zum Grünberg.
2: Wir haben sich natürlich auch wieder was für Sie überlegt. Sie bekommen das Ticket, dass Sie rauf und runter auf den Grünberg kommen und durch den Baumwipfelpfad gehen können, zum halben Preis heute. Also das gilt auch den ganzen Tag. Bei so einem Wetter soll man sich nicht stressen. Deshalb heute den ganzen Tag. Günter Madelberger ist von 10 bis 14 Uhr vor Ort.
0: Sie gehen einfach hin zur Kasse und sagen das Radio Oberösterreich Passwort und das lautet Laudachsee. Also mit Laudachsee heute rauf und runter auf den Grünberg, Baumwipfelpfad zum halben Preis, gilt den ganzen Tag.

schönen entspannten Mittwoch mit Radio Oberösterreich. Gleich Stevie Wonder, Isn't She Lovely? Und davor zum Durchatmen Take My Breath Away. 9:52 Uhr ist es.

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2: Am Mikrofon Christina Kreuz. Die Hitze bringt viele gerade dazu, sich ein mobiles Klimagerät mit Abluftschlauch zu kaufen. Wer aber eine Gastherme in der Wohnung hat, sollte besonders aufpassen. Laut Kuratorium für Verkehrssicherheit haben heuer bereits mindestens 5 Menschen durch diese Kombination eine Kohlenmonoxidvergiftung erlitten. Die Details, wie es dazu kommen kann, hat Anke Mandl.
3: Das Klimagerät bläst warme Luft aus der Wohnung nach draußen. Kommt nicht genug Frischluft nach, zum Beispiel weil die Fenster geschlossen sind, entsteht ein Unterdruck. Bei einer Gastherme können deshalb Abgase zurück in die Wohnung kommen und damit Kohlenmonoxid. Das ist besonders gefährlich, sagt Klaus Robatsch vom Kuratorium für Verkehrssicherheit.
4: Am Kohlenmonoxid ist das gefährlicher, weil man es weder sehen noch riechen kann und die Gefahr deshalb spät erkennen kann.
3: Erste Anzeichen einer Kohlenmonoxidvergiftung können Kopfschmerzen, Schwindel oder Übelkeit sein. Wer solche Beschwerden bemerkt und eine Gastherme mit mobilem Klimagerät nutzt, sollte sofort raus und Hilfe holen. Das Kuratorium rät deshalb, Abluftklimagerät und Gastherme nicht gleichzeitig betreiben, die Therme regelmäßig warten lassen und einen Kohlenmonoxid-Warnmelder anbringen.
2: Und die Bundesregierung hat sich mitten in der Hitzewelle darauf verständigt, Vorkehrungen gegen hohe Temperaturen in Wohnungen und Schulen zu erleichtern. Erleichtert werden soll demnach unter anderem die Zulassung von Klimaanlagen. An älteren Schulen soll baulich nachgerüstet werden. Bei russischen Angriffen auf die Ukraine sind heute Nacht mindestens 17 Menschen ums Leben gekommen. Aber auch die Ukraine setzt Russland zu, und zwar mit Drohnenangriffen werden unter anderem Lagerhallen zerstört, um die Kosten des Angriffskriegs für Russland in die Höhe treiben und Präsident Putin zu Verhandlungen zu drängen. Wie die russische Bevölkerung darauf reagiert, berichtet Carola Schneider aus der Kleinstadt Tschechow.
5: Der tödliche Drohnenangriff erschüttert die Kleinstadt Tschechow, 60 Kilometer außerhalb von Moskau. Wir haben Angst, so zu leben. Man ist nirgendwo mehr sicher, sagt Jelena, eine junge Frau. Und Valeri ist wütend auf die russische Regierung. Warum verhindert sie nicht, dass nun auch in Moskau und Umgebung täglich Menschen sterben? Wie könnte der Krieg beendet werden, frage ich. Wir müssen das Regime in der Ukraine fertig machen. Das sind Nazis, schimpft eine ältere Frau. Andere hingegen wünschen sich einfach nur Frieden. Man muss endlich verhandeln, um Frieden zu erreichen, sagt Jelena. Auf beiden Seiten sterben Zivilisten. Es tut mir leid um sie. Doch ein Frieden ist nicht in Sicht.
2: Die italienische Regierung stellt nach dem Erdbeben in den Phlegreischen Feldern bei Neapel 100 Millionen Euro zur Verfügung. Mit dem Geld sollen unter anderem Gebäude wieder bewohnbar gemacht werden. Das waren die Nachrichten mit Christina Kreuz.
6: Und wir bringen Sie gut durch diesen letzten Hitzetag bis zu 37 Grad. Also das Wetter, das gibt heute nochmal richtig Gas. Aber heute am Nachmittag bzw. Richtung Abend, da soll es dann im Salzkammergut und in der Pöhn-Eisenwurzen schon so ein bisschen gewittern bzw. regnen. Also es wird jetzt langsam wieder kühler. In der Nacht auf morgen kühlt es dann ab. Und morgen haben wir dann normale Sommertemperaturen, das heißt so um die 30 Grad. Es ist 10.03 Uhr, ORF Radio Oberösterreich mit dem besten Verkehrsservice im Land, und wir haben die Straßen für Sie im Blick, und da schaut es gut aus. Gute und sichere Fahrt.
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8: Viele kommen zu uns auf den Grünberg mit der Seilbahn, viele auch zu Fuß, auch manche mit dem Radl, um diesen Ferientag heute in Oberösterreich zu genießen. Strahlender Sonnenschein und die beste Musik, die Lehmger obendrauf. The Village People, YMCA. Schönen Vormittag, Oberösterreich.
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0: Traumwetter heute in Oberösterreich und eine Aussicht weit ins Land hinein. Willkommen bei der Sommertour, heute live vom Grünberg in Gmunden. Der ist ja der erste Aussichtsberg, wenn man vom Zentralraum Richtung Salzkammergut fährt. Rupert Schiefer von den Bergbahnen Dachstein-Salzkammergut lässt mit mir gemeinsam hier den Blick schweifen. Kennen Sie all die Orte da unten?
1: Nahezu. Man kann sagen, man sieht von der Donau bis zum Dachsteingletscher rein.
0: Wir haben selber heute auch überprüft, beim Dachstein hinten ein bisschen diesig, aber das wird sich heute vielleicht noch klären. Woher kommen denn die Gäste, die hier mit der Bahn herauffahren?
1: Ja, generell haben wir natürlich immer mehr internationale Gäste, das muss man sagen. An so Tagen wie heute, wo wir so eine Veranstaltung vom ORF haben bei uns, natürlich sind die Einheimischen sehr stark da. Und der Grünberg ist ein sehr starker einheimischer Berg.
0: Es gibt hier oben die Sommerrodelbahn, es gibt den Baumwipfelpfad. Wie viel Inszenierung braucht denn ein Berg?
1: Wir versuchen da immer sehr, sehr naturnahe uns weiterzuentwickeln. Es braucht ein Programm, das muss man schon sagen. Es braucht speziell Kinderspielplätze. Also so Inszenierung, Disney World lehne ich ab. Aber wir versuchen natürlich schon hier natürliche Erlebnisse zu gestalten.
0: An heißen Tagen, wie wir sie in diesem Sommer so viele hatten, kommen da mehr Leute auf den Berg oder weniger?
1: Ja, wenn so eine längere Schönwetterperiode ist, kommen dann schon mehr Leute am Berg, weil hier oben, man spürt das, es ist ein paar Grad kühler Vormittag am Berg und mittlerer Nachmittag dann zum Schwimmen.
0: Und diese Kombination Berg und See, die haben wir ja in Oberösterreich zum Glück direkt vor der Haustür.
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0: Willkommen in Radio Oberösterreich. 20 nach 10 an Ihrem Vormittag. Wir haben in Guten Morgen Oberösterreich schon berichtet diese Woche, dass wir, um uns abzukühlen, an Winterbilder denken sollen. Haben wir parat, ab Ende November hier auf dem Grünberg wird alles im Lichterglanz erstrahlen mit vielen Figuren, mit vielen LED-Lichtern, 300.000 insgesamt. Das hilft doch ein bisschen, oder? Schon jetzt an den Winter zu denken.
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6: 10:30 im Studio Daniela Dahlke. Das Arbeitsinspektorat kontrolliert derzeit verstärkt den Hitzeschutz auf Oberösterreichs Baustellen. Heuer sind schon rund 300 Baustellen überprüft worden. Dabei werden auf fast jeder zweiten Mängel festgestellt. Etwa fehlen Pausenregelungen, Schattenplätze oder Trinkwasser. Unternehmen drohen bei Verstößen Strafen von bis zu 8.000 Euro. Mobile Luftkühler bringen in der Hitzewelle jedenfalls kaum etwas. Das zeigt ein Test der Arbeiterkammer Oberösterreich. Nicht einmal die Hälfte der Geräte senken die Temperatur wirklich. Und wenn, dann um weniger als 1 Grad. Gleichzeitig steigt bei allen Modellen die Luftfeuchtigkeit deutlich an. Der oberösterreichische Faserhersteller Lenzing hat im ersten Halbjahr weniger Umsatz, aber mehr Gewinn gemacht. Das Unternehmen begründet den Umsatzrückgang mit einer geringeren Faserproduktion und schwächeren Erlösen im Zellstoffgeschäft. Gleichzeitig läuft der Konzernumbau weiter. Bis 2027 werden 2 Werke geschlossen und weltweit rund 2000 Stellen gestrichen. Das waren die Nachrichten. Wir sind beim Wetter, Isabella.
7: Die große Hitze bleibt uns heute noch erhalten, bis zu 36 Grad. Bereits jetzt ist es wieder heiß, 31 Grad hat schon in Wels, Micheldorf und Linz. Es scheint am Vormittag häufig die Sonne, bevor sich am Nachmittag erste Gewitter, vor allem über den Bergen, entwickeln. Morgen wird es im ganzen Land wechselhaft und windiger. Vereinzelt könnte es auch endlich regnen, allerdings nicht überall. Somit wird sich die Trockenheit in vielen Regionen verschärfen. 10.32 Uhr, ORF Radio Oberösterreich mit dem besten Verkehrsservice und guten Nachrichten. Momentan geht's problemlos voran. Gute Fahrt.
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0: Radio Oberösterreich, ja, mit Roxette. Es ist 10.40 Uhr. Und unten im Tal, da sind viele mit dem Badeschlapfen unterwegs. Hier oben auf dem Berg, Grünberg in Gmunden, viele mit dem Berg- und Wanderschuhen. Und unser Ausflugsziel heute, das ist Gmunden, ein Urlaubsort über die Region hinaus bekannt. Ein Ort mit vielen Besonderheiten, Bürgermeister Stefan Krapf.
1: Das gibt's nur hier.
2: Einen Süßwasserfisch, der heißt Riedling. Und den gibt es wirklich nur im Traunsee und ganz besonders in Gmunden.
1: Bester Ausblick.
2: Von Traunstein, der Blick ins Alpenvorland auf der einen Seite und auf der anderen Seite ins innere Salzkammergut.
1: Schönster Badeplatz.
2: Für mich persönlich der Lehnaufsatz, weil da sieht man direkt auf Schloss Ort, Traunstein, Grünberg und hat einen schönen Blick Richtung Traunkirchen, Ebensee.
1: Tollstes Tier.
2: Eindeutig der Schwan. Man sagt ja zu den Gmundnern liebevoll, Schwan im Bus ist.
1: Lustigste Adresse.
2: Das Hatschertal heißt Hatschertal, weil das damals sehr schlammig war.
1: So feiern wir in der Gemeinde.
2: Es müsste der Zufall sein, dass man am Wochenende nach Gmunden kommt und es ist nicht irgendein Fest oder irgendeine Veranstaltung.
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0: 10 Minuten nach bis um 11, ganz lockerlässig geht's durch diesen Sommervormittag in Oberösterreich. Die Sommertour heute mit Stopp in Gmunden und viele, die kühlen sich heute natürlich ab beim Schwimmen im Traunsee. Andere, die uns hier oben hier besuchen, die machen die gut einstündige Wanderung zum Laudachsee und lassen da die Füße reinhängen, um sich abzukühlen, obwohl der hat auch so um die 25 Grad.
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2: Am Mikrofon Christina Kreuz. Wer sich heuer im Urlaub in Hotels oder an Flughäfen ins öffentliche WLAN einloggt, soll laut Microsoft vorsichtig sein. Denn 6 von 10 Cyberangriffen in der EU beginnen damit, dass jemand auf eine gefälschte Aufforderung klickt. Genau auf diese Masche setzen Hacker jetzt auch beim öffentlichen WLAN in Hotels und an Flughäfen. Microsoft beobachtet die Angriffe seit Mai und warnt jetzt weltweit. Tech-Reporterin Xinjiang berichtet.
3: Wer sich einloggt, bekommt laut Microsoft ein gefälschtes Update-Fenster angezeigt. Klickt man darauf, installiert sich unbemerkt ein Spähprogramm, das Tastatureingaben aufzeichnet und auf Mikrofon und Webcam zugreift. Zusätzlich würden gefälschte Login-Seiten Zugangsdaten für Microsoft-Konten herauslocken. Laut Microsoft steckt eine russische Hackergruppe dahinter und Sicherheitsexperten raten dazu, solche Update-Aufforderungen zu ignorieren und stattdessen eine eigene mobile Datenverbindung zu nutzen.
2: Erneut hat ein KI-Modell alarmierende Hackerfähigkeiten gezeigt. Britische Sicherheitsforscher ertappten die KI in einem Testlauf beim Versuch, in Eigeninitiative eine Schwachstelle in öffentlich zugängliche Software einzuschleusen. Um damit durchzukommen, versuchte das KI-Modell Mythos 5 der Entwicklerfirma Anthropic, den Experten zufolge sogar per E-Mail einen zuständigen Menschen zu manipulieren. Den Zugang zum Internet hatten die Forscher den KI-Modellen von Anthropic und OpenAI im Zuge der Tests absichtlich gewährt, heißt es. In den USA sorgt derzeit eine Welle an Durchfallerkrankungen für Aufsehen und beschäftigt mittlerweile auch die Behörden. Tausende Menschen sind betroffen. Bisher gibt es 2 Todesopfer. Experten vermuten verunreinigten Salat eines Großhändlers als möglichen Auslöser. Felix Schneider-Sturm berichtet.
4: Seit Anfang Mai sind in den USA mehr als 10.000 Fälle der Durchfallerkrankung Cyclosporiasis gemeldet worden. 2 Menschen im Bundesstaat Michigan sind gestorben. Laut der US-Gesundheitsbehörde CDC haben die verstorbenen Personen an Vorerkrankungen gelitten, die durch die Infektion und die damit einhergehende Dehydration verschlimmert wurden. Cyclosporiasis wird durch einen Parasiten ausgelöst, der über mit Fäkalien verunreinigte Lebensmittel oder Wasser übertragen wird. Er befällt den Dünndarm, ist im Normalfall aber nicht lebensgefährlich. Noch nie wurden in den USA so viele Fälle dieser Erkrankung gemeldet wie jetzt. Behörden vermuten verunreinigten Eisbergsalat aus Mexiko vom Großhändler Taylor Farms als Auslöser, der in mehreren Filialen der Fastfood-Kette Taco Bell serviert wurde.
2: Die großen Waldbrände westlich von Athen sind unter Kontrolle, aber längst noch nicht vollständig gelöscht. Weiterhin bekämpft die Feuerwehr sowohl am Boden als auch aus der Luft rauchende Glutherde und neu entflammende Kleinbrände. Die genauen Schäden an Besitz und Natur sind noch nicht beziffert. Das waren die Nachrichten mit Christina Greunz.
5: Und weiter geht's mit dem Wetter und Isabella Miniberger. Der heutige Tag ist der letzte richtig heiße vor einer leichten Wetterumstellung. Es wird dann zumindest unbeständiger. Bis Mittag gibt's noch viel Sonnenschein. Danach steigt besonders im südlichen Bergland die Gewittergefahr. Im Flachland bleibt's oft bis zum Abend trocken. Der Donnerstag bringt dann deutlich mehr Wolken, verbreitet Regenschauer und kräftige Gewitter, allerdings nicht im ganzen Land. Dazu wird's morgen aber überall sehr schwül werden. In Mattighofen hat's momentan 28 Grad, in Reichenau 27 Grad. 3 Minuten nach 11, ORF Radio Oberösterreich mit dem besten Verkehrsservice. A7 Mühlkreisautobahn Richtung Freistadt. Die Abfahrt Franzosenhausweg ist wegen Bauarbeiten gesperrt. Sie können hier am besten über die Abfahrt Salzburger Straße ausweichen. Gute Fahrt!
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7: Und wieder Traumwetter in Oberösterreich. Schönen Vormittag, herzlich willkommen und viele unserer Gäste hier auf dem Grünberg. Die hängen so richtig in den Seilen. Nicht wegen der Hitze, sondern weil es hier auch einen großen Abenteuerspielplatz gibt.

0: Sind die Lopper an ihrem Vormittag? Wie ein cooler Sommerdrink geht die runter. Hier ist Radio Oberösterreich und auch Fahrtwind kühlt ab. Etwa hier bei der Sommerrodelbahn auf dem Grünberg, die Reporter Christian Schwarz gemeinsam mit Hanna aus Münzbach in Angriff nimmt.
1: Auf geht's.
2: Einmal erstmal anschnallen.
1: Da kommt schon die erste Kurve. Wir nehmen Speed auf und zwischendurch bleibt keine Zeit, dass man ein bisschen die Aussicht genießt hier, oder?
3: Nein.
1: Oh, da bremsen wir lieber. Da haben wir schon einige schnellere gesehen, die hier runtergedüst sind. 1,4 Kilometer ist sie lang. Gefühlte gut 3 Minuten ist man da sicherlich unterwegs, bis man dann schlussendlich unten ankommt. Und dann wird man schön gemütlich, wie man es vom Skifahren kennt, mit einem Schlepplift wieder nach oben gezogen.
3: Es macht sehr viel Spaß zu Oberfahren.
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0: Wir genießen den Sommer in vollen Zügen, auch ein bisschen den Schatten im Wald hier auf dem Grünberg. Und so viele Gäste sind da auch. Urlaubsgäste aus Wien, herzlich willkommen. Wie gefällt es euch in Oberösterreich?
1: Extrem gut. Es ist viel kühler und richtig, richtig schön.
0: Ah, wunderbar. Bleibt gern noch ein bisschen da bei uns. Herzlich willkommen.
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1: 11:30 im Studio Daniela Dahlke. Ein Mann hat sich gestern Abend in St. Martin im Mühlkreis bei einem Lagerfeuer schwer verletzt. Der 52-Jährige will das schon erloschene Feuer mit einer brennbaren Flüssigkeit wieder anfachen. Dabei explodiert der Behälter des Brandbeschleunigers. Die Flüssigkeit gerät auf seinem Körper und entzündet sich. Der Mann läuft brennend zu einem Pool, um sich zu löschen. Er leidet schwere Verbrennungen. Die anhaltende Trockenheit lässt die Pegel vieler Seen weiter sinken. Besonders betroffen ist der Wolfgangsee mit dem niedrigsten Wasserstand seit 30 Jahren. Der Attersee ist für diese Jahreszeit so niedrig wie noch nie seit Beginn der Aufzeichnungen. Und auch der Mondsee führt außergewöhnlich wenig Wasser. Die Voestalpine ist mit einem deutlichen Gewinnplus ins neue Geschäftsjahr gestartet. Der Gewinn hat sich im ersten Quartal auf 196 Millionen Euro fast verdoppelt. Grund dafür sind unter anderem Erlöse aus dem Verkauf einer Tochterfirma. Das waren die Nachrichten. Wir sind beim Wetter, Isabella.
2: Und heute gibt es noch einmal Badewetter. Der Nachmittag bringt hochsommerliche Temperaturen bis 36 Grad. Dazu bilden sich vor allem über den Bergen kräftige Quellwolken. Einzelne Gewitter können heftig ausfallen und die wird es vorwiegend im südlichen Bergland geben und in den Hügelregionen. Am Freitag bleibt das Wetter ebenfalls wechselhaft. Am Sonntag setzt sich dann voraussichtlich wieder mehr Sonnenschein durch. 11:32 Uhr, ORF Radio Oberösterreich mit dem besten Verkehrsservice. Die B1 Wiener Straße ist bei Machtrenk nach einem Unfall gesperrt. Sie können hier ausweichen über Nebenstraßen. Vor der Ableitung bis zu 20 Minuten dauert es hier länger. Gute Fahrt.
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0: Schönen Vormittag mit Radio Oberösterreich. Gäste aus dem ganzen Land heute bei uns auf dem Grünberg und viele haben sofort das Handy gezückt, als sie sie hier heroben entdeckt haben. Denn sie kennt die Gegend wie, glaube ich, selten wer heute da ist. Sassi von den Seen, Sabine Holzinger, hallo, schön, dass du vorbeischaust.
1: Mei, ich hab so eine Freude. Grüß euch! Ja, schön ist da, gell? Bei mir daheim.
0: Du kennst ja wirklich jeden Stein. Bist du in Ebensee aufgewachsen? Bist in Altmünster daheim? Ja. Wie viel Grad hat der See?
1: Ja, gefühlt 25. Also, so warm war er überhaupt noch nie. Heuer ist sogar der warm.
0: Wo ist der geheime Badeplatz am Traunsee, wo wir Sassi treffen?
1: Wenn ich das jetzt sage, dann ist er nicht mehr geheim.
0: Aber versuch, was wird.
1: Aber ich habe einen Platz, ja. Ich gehe gern auf die andere Seite um mich zu meinem Lieblingswirten. Der hat so ein bisschen einen Badeplatz dabei für die Hausgäste. Und da darf ich auch ein bisschen Tretboot fahren, ein bisschen die Seele baumeln lassen.
0: Diese Berge-Seen-Kombi, die wir hier in Oberösterreich haben, ist das etwas, das dir Kraft gibt und auch Inspiration für neue Musik?
1: Unbedingt. Also ich glaube, ein Heimatgefühl, Tagshunger, spiele ich ganz anders, wie wenn ich das Gefühl in Wien singe, jetzt ganz ehrlich gesagt.
0: Du bist ja solo unterwegs, auch mit einem großen Konzert im September in Obertraun auf der Schönbergalm. Was natürlich nicht fehlen darf, ist euer ganz, ganz großer Hit, Würzwasser. Was hat der mit euch gemacht damals?
1: Ich kann mich noch erinnern, da sind wir im Studio gewesen und vor mir hat der Fred gesagt, du, wir haben da noch ein Lied, sing das schnell einmal ein. Und das hat so eine Dynamik gekriegt. Aber das wilde Wasser, da weiß jeder, okay, wildes Wasser, sehr sassi.

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1: So, lieber Besuch heute bei uns bei der Sommertour. Sassi von den Seern kommt bei uns vorbei, zum halben Preis raufgekommen, oder?
2: Ja, aber wie soll ich sagen, mit vollem Herzen.
1: Aber sie hat das Passwort gewusst heute.
2: Natürlich.
1: Laudachsee, kennst du den auch?
2: Natürlich, da geht man als Einheimischer mindestens 5-6 Mal im Jahr zurück. Ja, du, ich genieße das nur mal. Das ist ja einfach nur mal Ambiente da hinten, ein Traum.
1: Du, als Musikerin, klingt es in den Bergen anders als im Tonstudio? Nein, nein, nicht, oder?
2: Natürlich, im Tonstudio muss man sich im Berg denken. Ja, da macht man die Augen zu und macht sich seine Bilder, um eben trotzdem lebendig zu sein. Ja, Tonstudio bist halt mit deinen Kopfhörern allein. Oder halt mit dem Produzenten, der sagt super oder nicht so super. Und in die Berg, da stehst du da, oder so wie heute, oder? Mit den lieben Leuten und es lebt einfach.
1: Am 12. September gibst du mit deiner Band ein Konzert in Obertraun, also auch in den Bergen auf der Schönbergalm, da wo es zur Eishöhle geht. Mhm. Wenn es ein heißer Tag wird, könnt ihr in die Höhle reinmarschieren und drin das weiter tun.
2: Ich genieße das. Es ist zwar sehr heiß, aber ich glaube, der Mensch tut nicht lieber sudern wie übers Wetter. Hätten wir jetzt am verregneten Sommer, würden die Leute sagen, so, da und rings. Wir haben Sommer, es ist schön, du kannst am Berg herum sein, du kannst schwimmen gehen. Man schwitzt halt ein bisschen und ich wünsche mir natürlich für diesen 12.9. ein super Wetter. Es darf ruhig heiß sein.
1: Das wünschen wir da auch fürs große Dachstein Open Air in Obertraun. Rechnest du damit, dass auch ein paar Gämsen zuhören werden?
2: Natürlich, also Gämsen sind herzlich willkommen, aber natürlich auch sehr viele liebe Leute, die singen dann auch mit. Die Gämsen, glaube ich, singen nicht so gern, die horchen nur.
1: Oder rühren.
2: Oder rühren.

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1: Es ist 12 Uhr. Sie hören die Glocken der Stadtpfarrkirche Wieselburg, Niederösterreich.

0: Wieselburg liegt am Zusammenfluss der Großen und der Kleinen Erlauf. Schon um das Jahr 900 erhielt der Kirchenberg seine erste Befestigung. 979 ermächtigte Kaiser Otto II. Den später heilig gesprochenen Regensburger Bischof Wolfgang zum Bau eines Kastells und es entstand ein Zentralbau mit achteckiger Kuppel, die Pfarrkirche St. Ulrich. Ihre Spuren sind auch im heutigen Bau noch zu finden. In den 50er Jahren wurden romanische Fenster und Fresken aus dem 11. Jahrhundert freigelegt. Sie zeigen Christus als Weltenherrscher sowie die Seligpreisungen der Bergpredigt. Die Kirche wurde im 15. und 16. Jahrhundert mehrmals erweitert, sowie zuletzt nach einem Brand im Jahr 1952.
1: 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Es ist gleich 12.02 Uhr.
2: Willkommen zum Mittagsjournal. Das sind einige unserer Themen. Verdächtige Drohne und Zwischenfall mit DHL-Frachtflieger am Flughafen Leipzig-Halle. Die Getreideernte in Österreich wird heuer deutlich geringer ausfallen. Aus dem Journalstudio begrüßt sie Arthur Dreinacher. Rätselhafte Vorfälle am deutschen Flughafen Leipzig-Halle. In der Nacht ist dort eine verdächtige Drohne entdeckt worden, möglicherweise mit Sprengstoff und das nahe eines ukrainischen Transportfliegers. Außerdem kollidierte ein DHL-Frachtflugzeug in der Nähe des Flughafens mit einem unbekannten Gegenstand. Andreas Pfeiffer berichtet.
3: Ja, kurz vor Mitternacht wurde am Leipziger Flughafen eine Drohne gesichtet und diesmal auch sichergestellt. Das hat ein NATO-Sprecher bestätigt. In der Nähe eines ukrainischen Flugzeuges. Aus Sicherheitskreisen verlautet, dass das Gerät mit einem Zünder und Sprengstoff bestückt war und mittlerweile entschärft wurde. Das dürfte Rückschlüsse auf die Herkunft und die Zielsetzung der Drohne zulassen. Mit einem zweiten Flugobjekt ist kurz nach dem Start in Leipzig eine DHL-Frachtmaschine kollidiert. Sie musste wenig später in Hannover landen. Das neue Berliner Drohnenabwehrzentrum hat Ermittlungen aufgenommen.
2: Hitze, Dürre und Trockenheit machen den Landwirten in Europa weiter zu schaffen. Ob Weizen, Gerste oder Mais, die Getreideernte in Österreich wird heuer deutlich geringer ausfallen. Volker Obermeier aus unserer Wirtschaftsredaktion, wie hoch werden die Verluste ausfallen?
4: Die Agrarmarkt Austria, die rechnet mit einem Minus von an die 19%. Das ist um ein Fünftel weniger als noch im Vorjahr, das allerdings ein Rekordjahr war. Blicken wir auf einen längeren Zeitraum, dann fällt die Ernte heuer in die Kategorie unterdurchschnittlich. Gerade beim wichtigsten Produkt, beim Weizen etwa für Mehl, haben die Landwirte weniger Ertrag. Ausfälle werden auch beim Mais erwartet, der dann im Herbst eingebracht wird.
2: Ist in Österreich, dem Land der Äcker, die Versorgung gesichert und werden die Preise steigen?
4: Nun, ob die Preise für Mehl, Backwaren oder Bier steigen, das ist noch offen. Die Landwirte sind jedenfalls mit weniger Ertrag und höheren Produktionskosten konfrontiert, sei es bei Treibstoff oder bei Dünger. Die Versorgung, die ist gewährleistet, sagt die AMA, denn die Lager sind aus dem Vorjahr noch sehr gut gefüllt.
2: Danke, Volker Obermeier. In Italien ist ein großer Online-Betrug mit Ferienwohnungen aufgeflogen. Betrüger haben im Badeort Cesenatico an der Adria eine Wohnung angeboten, die gibt es aber in echt gar nicht. 50 Familien müssen jetzt woanders untergebracht werden. Die Wohnung ist viel billiger angeboten worden als andere Unterkünfte. Außerdem gibt es online keine Bewertungen dazu. Unsere Wälder schneller klimafit machen, das fordert die Umweltschutzorganisation WWF. Durch die enorme Trockenheit steigt die Waldbrandgefahr. In Österreich hat es heuer schon 280 Waldbrände gegeben, Petra Pichler informiert.
5: Die in Österreich weit verbreiteten Fichtenforste sind anfällig für Waldbrände. Um die Gefahr langfristig zu senken, muss der Waldumbau deutlich schneller vorankommen, sagt WWF-Expertin Karin Enzenhofer.
6: Das heißt, wir brauchen mehr Baumarten, das heißt mehr Eiche, Buche, Tanne, Lärche. Und ganz wichtig, wir müssen die Schwammfunktion vom Wald verbessern.
5: Schwammfunktion heißt, dass der Niederschlag dort, wo er entsteht, auch gehalten wird. Konrad Mülius, Präsident der Land- und Forstwirtschaftlichen Betriebe Österreich, ist sich der Problematik bewusst.
7: Und die Situation ist schon eine sehr, sehr ernste. Es ist aber auch so, dass dieser Waldumbau eine Generationenfrage ist. Ich kann diesen Wald nicht von heute auf morgen umbauen.
5: Um den Wald klimafit zu machen, muss man in die Zukunft schauen, wie sich das Klima am jeweiligen Standort in den nächsten 100 Jahren entwickeln wird, sagt Mülius.
2: Und nach dem Vegetationsbrand in der Wiener Lobau ist am Vormittag endgültig Brand ausgegeben worden. Das Feuer zerstörte eine Fläche von rund 18 Hektar. Im Einsatz standen die Berufsfeuerwehr Wien, Feuerwehren aus Niederösterreich sowie zwei Polizeihubschrauber. Das war das Mittagsjournal mit Arthur Treinacher.
8: Und weiter geht's mit dem Wetter und Isabella Miniberger. Der Sommer zeigt heute noch einmal seine heißeste Seite. 33 Grad momentan messen wir in Linz, ebenso in Weiher. 32 Grad hat es in Bad Ischl. Viel Sonnenschein gibt's noch bis über Mittag. Am Nachmittag gibt's dann über dem Bergland Gewitter, die lokal kräftig werden können. Und der Donnerstag bringt einen Wetterwechsel mit Gewittern und lebhaftem Westwind, Sonne und Wolken. Am Nachmittag einige Regenschauer und Gewitter, besonders im Bergland. 6:56 ORF Radio Oberösterreich mit dem besten Verkehrsservice. Die B1 Wiener Straße ist bei Machtrenk nach einem Unfall immer noch gesperrt. Ausweichen geht über Nebenstraßen, es dauert aber noch momentan bis zu einer Viertelstunde länger. Gute Fahrt.
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9: Schöne Mittagszeit. Ein barrierefreier Ausflug auf den Grünberg ist das heute mit unserer Sommertour. Ganz viele sind mit Kinderwagen unterwegs, auch die Familie Buchner aus Katzdorf. Ihr kommt gerade vom Laudachsee, so eine gute Stunde von hier. Füße reingehalten.
10: Haben wir nicht, und es war gar nicht so heiß, weil es eine wunderbare Wanderung dahinter ist. Wir haben dafür natürlich ein kühles Getränk genossen und haben den Laudachsee von der Ferne etwas genossen, weil da geht die Wiese runter, das geht dann mit dem Kinderwagen nicht mehr und es war schon zum Schlafen.
9: Ja,
10: jetzt haben wir dann die Rückreise angetreten, dass wir noch ein bisschen Musik dann hören können.
9: Hier von Radio Oberösterreich, schön, dass Sie auftreten.

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1: 3 Kaiser, 3 Schweinsbraten, 2x Schnitzel mit Pommes, 2x Schnitzel mit Kartoffeln.
2: Ja, mach ich gleich.
3: Silvia Zauner ist hier die Wirtin auf der Grünbergalm, wo wir heute mit der Sommertour Station machen. Wie erklärt man internationalen Gästen, was Kaiserschmarrn und was ein Wiener Schnitzel ist?
2: Schwierige Frage. Typisch Austria, also typisch österreichisches Essen, und wir zeigen es, wenn es am Nachbartisch wer isst, dann können Sie es sich auch vorstellen. Und wer es gar nicht versteht oder gar nicht der Sprache mächtig ist, der zeigt meistens auf die Speiskarten, da ist auf dem Titelbild eben unser Schweinsbraten und sagt, er will das. Weil er sich das dann vorstellen kann, was er kriegt, ja.
3: Ich schätze mal, Ihnen tut die Hitze überhaupt nichts, weil in der Küche, da geht es immer heiß her.
2: Also wir sind an die Hitze eigentlich gewohnt.
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1: Voll toll.

Ja, mit dem Schub-Schub-Song schicken wir nicht nur übers Radio zu Ihnen, sondern auch über unsere feinen Lautsprecher, die wir hier auf dem Grünberg heute bei der Sommertour aufgebaut haben. Schön, dass Sie auftreten und zuhören.

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5: Halb eins der Überblick. Lagerfeuerunfall, Müllviertler springt brennend in den Pool. Gewerkschafter fordern besseren Hitzeschutz für Bauarbeiter. Das Wetter auch heute noch heiß. Im Studio Daniela Dahlke. Mit Brandbeschleuniger hat sich ein Müllviertler vergangene Nacht versehentlich selbst in Brand gesteckt. Der Unfall passiert bei einem Lagerfeuer im Garten. Der 52-Jährige kann sich selbst in einem Pool löschen. Mehr von Robert Fürst.
6: Um 22 Uhr ist das Lagerfeuer in dem Garten in St. Martin im Mühlkreis so gut wie erloschen. Da stellt der 52-Jährige fest, dass er eigentlich noch ein Foto davon machen wollte. Also versucht er, das Lagerfeuer mit Brandbeschleuniger noch einmal zu entfachen. Als er die Flüssigkeit über die Feuerstelle leeren will, explodiert der Behälter. Der Brandbeschleuniger landet dabei auf seinem Körper. Der Mann fängt sofort Feuer. Brennend läuft der 52-Jährige sofort zum Pool, springt hinein, um sich selbst zu löschen. Da hat er schon schwere Verbrennungen erlitten. Seine Freundin ruft die Rettung. Der Müllviertler wird noch in der Nacht in das auf Brandopfer spezialisierte AKH in Wien geflogen.
5: Von dort heißt es, er liegt auf der spezialisierten Intensivstation. Auf jeder zweiten Baustelle wird der Hitzeschutz nicht eingehalten. Das zeigen Kontrollen des Arbeitsinspektorats in Oberösterreich. Ab 32,5 Grad kann auf Außenbaustellen die Arbeit eingestellt werden. Häufig wird das aber nicht gemacht. Die dann vorgeschriebenen Maßnahmen, wie etwa Beschattung, werden oft nicht eingehalten. Oberster Baugewerkschafter Beppo Muchic dazu.
7: Ja, es ist unglaublich, weil hier die Verantwortlichen, sprich Baustellenverantwortlichen oder Arbeitgeber, ihre Fürsorgepflicht nicht einhalten. Und das darf eigentlich nicht sein. Mein Appell ist ganz klar an die Verantwortlichen, auch an die Bauherren. Macht's bitte die Ausschreibungen und die Bauzeitpläne so, dass diese wenigen Stunden ab mittags nicht mehr berücksichtigt werden bei Fertigstellungsterminen.
5: Es gehe darum, bei enormer Hitze zumindest ab Mittag stundenweise die Arbeit einzustellen, so Muchic. Die anhaltende Hitze und Trockenheit sind mittlerweile auch an Oberösterreichs Seen deutlich sichtbar. Attersee, Mondsee und Wolfgangsee führen so wenig Wasser wie selten zuvor. Gleichzeitig steigen die Pegel aber von Traunsee und Hallstätter See leicht an, aus einem bedenklichen Grund. Isabella Köck berichtet.
8: Am Wolfgangsee ist der Pegel auf den niedrigsten Stand seit 30 Jahren gesunken. Das beeinträchtigt bereits die Schifffahrt. Am Attersee ist der Wasserstand im Juli und August so niedrig wie noch nie seit Beginn der Aufzeichnungen. Auch der Mondsee führt außergewöhnlich wenig Wasser. Anders sieht es am Traunsee und am Hallstätter See aus. Dort steigen die Pegel sogar leicht an. Der Grund dafür ist aber nicht der Regen, sondern die starke Gletscherschmelze auf dem Dachstein. Weil die Hitze das Eis schneller abschmelzen lässt, gelangt derzeit mehr Wasser in diese beiden Seen. Insgesamt bleibt die Lage aber angespannt. Fachleute sagen, für eine nachhaltige Entspannung braucht es ergiebigen Regen. Einzelne Gewitter reichen dafür nicht aus.
5: Das Niedrigwasser macht inzwischen auch der Industrie zu schaffen. Die Voestalpine hat ihre Transporte über die Donau vorerst vollständig auf die Bahn verlagert. Konzernchef Herbert Eibensteiner spricht heute von einer schwierigen logistischen Herausforderung, dass praktisch alle Firmen jetzt vom Wasserweg auf die Bahn ausweichen. Der Arbeitsmarkt ist auch im Fußball manchmal schwierig. Die oberösterreichischen Bundesligisten LASK und Ried sowie Zweitligist Wels suchen derzeit verzweifelt Stürmer. Die Suche nach guten, aber vor allem auch bezahlbaren Offensivspielern gestaltet sich zunehmend schwieriger. Dennis Bankowski.
9: Die Preise am Transfermarkt werden immer höher, auch international bei den ganz großen Vereinen, wo das nötige Budget vorhanden sein sollte. Das bestätigt Oberösterreichs Trainer bei Nottingham Forest, Oliver Glasner.
10: Es ist nicht so einfach, Transfermarkt, die Ablösesummen spielen gerade ziemlich verrückt.
9: Besonders begehrt Stürmer. Und das gestaltet sich im heimischen Fußball mit kleinerem Budgetrahmen noch schwieriger. Riedsportvorstand Wolfgang Vierler sucht nach offensiver Durchschlagskraft.
11: Die Kombination, das sozusagen sportliche wie wirtschaftlich in Einklang zu bekommen, ist gerade beim Stürmer einfach die größte Herausforderung. Jeder gestandene Stürmer, der halbwegs eine Vita schon vorzuweisen hat, ist für die SV Oberbahn Ried schwer zu bezahlen.
9: Auch der LASK sucht noch das Anforderungsprofil, ein Stürmer, der auch international im Europacup helfen kann, Sportdirektor Dino Buric.
2: Wir sondieren den Markt ja eh schon seit Wochen und sind uns absolut bewusst, dass an vorderster Front aktuell ein bisschen dünn besetzt ist.
9: Vielleicht gelingt es den oberösterreichischen Clubs noch, das ersehnte Stürmerschnäppchen zu machen. Je näher das Ende der Transferzeit rückt, umso wahrscheinlicher wird das.
5: Das war das ORF-Radio Oberösterreich Mittagsjournal. Wir sind beim Wetter, Isabella.
3: Heute heißt es noch einmal Sommer genießen. Morgen wird das Wetter deutlich unbeständiger. Ich habe hier aktuelle Wassertemperaturen. Mondsee 24 Grad, Traunsee und Attersee 23 Grad. Die Donau in Linz hat knapp 24 Grad. Bereits heute am Nachmittag entstehen aber dann später vor allem im südlichen Bergland Quellwolken mit einzelnen, teils kräftigen Gewittern. Im Flachland bleibt es meist trocken bei 31 bis 36 Grad. Morgen Donnerstag bringt eine Kaltfront verbreitet Schauer, Gewitter und 25 bis 31 Grad. Allerdings wird es morgen sehr schwül. Radio Oberösterreich mit dem besten Verkehrsservice, 12.36 Uhr, die B1 Wiener Straße ist bei Machtrenk nach einem Unfall gesperrt. Ausweichen geht über Nebenstraßen, rund eine Viertelstunde dauert das hier länger. A7 Mühlkreisautobahn Richtung Freistadt, die Abfahrt Franzosenhausweg ist wegen Bauarbeiten gesperrt. Sie können hier am besten über die Abfahrt Salzburger Straße ausweichen. Gute Fahrt.
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0: so gut tut. Ein leichtes Sommerlüftel, das wir gerade hier heroben auf den Grünberg bei einem tollen Blick hinaus ins Land genießen. Wir sind in Gmunden heute mit der Sommertour und ganz viele haben uns in den vergangenen Tagen berichtet, sie haben schon geglaubt, es kommt ein Gewitter daher, ganz schwarze Wolken, die aber überhaupt nichts an Regen ausgelassen haben. Meteorologe Christian Resch dafür aber ziemlichen Wind dahergebracht haben. Geht das jetzt zu weit in nächster Zeit oder kommt da doch einmal ein Niederschlag auch?
1: Ja, tatsächlich wird es heute ähnlich verlaufen. Ich meine, es ist heute schon ein bisschen eine labilere Lage im südlichen Bergland, kann da schon das eine oder andere Gewitter testen und auch Niederschlag bringt. Mit dabei sein, das was ich jetzt aber anspreche, ist, ja, erste Nachthälfte kann in der Grenzregion zu Bayern ein Gewitterkomplex vorbeiziehen. Das wird man im Großteil von Oberösterreich aber nur am Wind merken, der da lebhaft aufkommt. Bis dorthin klettern die Temperaturen dann heute auf 31 bis 36 Grad. Die restliche Woche dann morgen mit einer Kaltfront deutlich unbeständiger, viele Gewitter und Niederschlag mit dabei. Temperaturmäßig geht es etwas bergab bei 25 bis 30 Grad. Am Freitag dann wechselhaft und unbeständig, 24 bis 28 Grad. Am Wochenende stabilisiert sich das Ganze wieder und am Sonntag kommt die Hitze auch schon wieder zurück, 29 bis 34 Grad.

0: Viele wollen hoch hinaus und besuchen uns heute auf dem Grünberg in Gmunden und manche wollen noch ein bisschen höher rauf und klettern beim Baumwipfelpfad auf die Holzkonstruktion bis nach oben, die von weitem im Land auch zu sehen ist. Der Josef Dömmet, der begrüßt die Gäste hier, ist manchen ein bisschen schwindlig, wenn sie oben sind, haben die dann einen Drehwurm?
1: Überhaupt nicht, obwohl unser Turm 39 Meter hoch ist, können Sie ganz ruhig stehen bleiben, einfach den Ausblick genießen, ein paar Fotos machen.
0: Und die Gäste, die aus Ungarn kommen, die begrüßen Sie in Ihrer Muttersprache, oder?
1: Natürlich. Sepiona Podkiva noch zum Beispiel auf Österreich. Ich wünsche Ihnen einen schönen Tag.
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1: Am Mikrofon Arthur Treinacher. Die Folgen des Klimawandels sind derzeit unübersehbar. Von Ernteausfällen bis zur Wasserknappheit. Die Regierung reagiert mit Erleichterungen beim Hitzeschutz in Wohnungen und Schulen. Morgen berät dazu eine Arbeitsgruppe auf Beamtenebene. Viktoria Waldecker berichtet.
2: Die Temperaturen steigen weiter und damit auch der Druck aus der Bevölkerung. Mehrere hundert Menschen haben gestern an einer Mahnwache von Fridays for Future in Wien teilgenommen und die Politik zum Handeln aufgefordert.
3: Wir sehen, wie die Leute leiden. Es trocknen die Seen aus, es trocknen die Flüsse aus. Es ist einfach eine unhaltbare Situation. Es muss was getan werden.
4: Ich bin da, weil unter anderem auch als Feuerwehrmann fast jeden Tag spüre, was die Klimakrise für Auswirkungen hat.
2: Die Regierung antwortet mit Ankündigungen. Bis zum Herbst will sie Gesetze schaffen, damit Mieterinnen und Mieter leichter Außenjalousien oder Klimaanlagen einbauen können. Auch Schulen sollen besser ausgerüstet werden. Details nennt die Regierung aber nicht. Morgen ist ein Arbeitstreffen auf Beamtenebene angesetzt, bei dem die Lage in Österreich von den Stromnetzen bis zur Landwirtschaft besprochen werden soll. Politiker sitzen allerdings nicht mit am Tisch. Entscheidungen sind also nicht zu erwarten.
1: Am deutschen Flughafen Leipzig-Halle ist nach NATO-Angaben eine Drohne in der Nähe eines ukrainischen Frachtflugzeugs gesichtet worden. Sicherheitskreisen zufolge trug sie einen Zünder. Außerdem kollidierte eine weitere Frachtmaschine mit einem unbekannten Gegenstand, konnte aber sicher in Hannover landen. Die Polizei ermittelt, ob die beiden Vorfälle zusammenhängen. Nochmals Deutschland, wo die geplante Pensionsreform, eines der wichtigsten Projekte der Bundesregierung, erneut in die Diskussion geraten ist. Eine Rolle spielen dabei auch die bevorstehenden Landtagswahlen im Osten. Aus Berlin, Regina Pöll.
5: Im Zentrum steht die sogenannte Rente mit 63. Nach 45 Jahren ohne Abschläge in Pension. Das soll bleiben, sagen Betroffene.
6: Ich müsste auch jetzt bis 67 arbeiten und ich habe nie im Leben viel verdient.
5: 7 Länderchefs, 5 davon im Osten, wollen die Abschaffung stoppen. Unter ihnen Sven Schulze in Sachsen-Anhalt.
7: In Ostdeutschland sind die allermeisten Menschen auf eine Rente angewiesen, die vom Staat kommt. Und ich möchte als Ministerpräsident garantieren, dass sie davon auch in der Zukunft leben können.
5: In Sachsen-Anhalt und Mecklenburg-Vorpommern wird im September gewählt. Die AfD dominiert in Umfragen. Die schwarz-rote Regierung hält an der Rentenreform fest. Für eine Blockade im Bundesrat reichen 7 Länder nicht.
1: Die Untersuchungshaft über einen 14-jährigen Tiroler ist bis 7. September verlängert worden. Er steht im Verdacht, zu terroristischen Straftaten beitragen zu wollen. Laut Ermittlern tauschte er sich in Chats über mögliche Attentate aus. Bei einer Hausdurchsuchung wurden ein Kampfmesser und rechtsextremes Propagandamaterial gefunden. Das waren die Nachrichten mit Arthur Treinacher.
8: Zum Wetter und Isabella Miniberger. Der Nachmittag bringt hochsommerliche Temperaturen bis 36 Grad. Dazu bilden sich vor allem über den Bergen kräftige Quellwolken. Da können auch einzelne Gewitter heftig ausfallen, besonders im Bergland. Am Freitag bleibt das Wetter ebenfalls wechselhaft, genauso am Donnerstag. Am Sonntag dann setzt sich dann wieder mehr Sonnenschein durch, da wird es dann wieder stabiler. Radio Oberösterreich mit dem besten Verkehrsservice. 3 Minuten nach 1 Uhr. Die Sperre der B1 der Wiener Straße bei Machtrenk ist aufgehoben. Die Unfallstelle ist geräumt. Gute Fahrt.
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0: Baumeln lassen im Sommer mit Musik von ABBA. Radio Oberösterreich hier um 12 nach 1. Wir haben jeden Tag mehr oder weniger damit zu tun und drum haben es die schönsten und kuriosesten Exemplare auch ins Museum geschafft. Im Kammerhofmuseum hier in Gmunden, wo wir heute ja mit der Sommertour Station machen, da gibt es eine Klo-Ausstellung. Radio Oberösterreich Reporterin Katrin Wachauer ist in der royalen Klo-Ecke gelandet.
1: Ja, beim Reiseklosett der Kaiserin Elisabeth Sissi. Johannes Weidlinger ist der Museumsdirektor. Hinsetzen für alle Gäste ein Tabu im Museum, aber das war quasi der Reisethron. Schaut aus wie ein Koffer.
2: Ja, natürlich ist das ein Geländeklo. Das heißt, ja. Sie ist damit übers Tote Gebirge gegangen, 1888, hat einen eigenen Bergführer gehabt und da haben sie das Klo mitgetragen. Es ist eine Reisetoilette mit einem gläsernen Topf drinnen. Ja, und hat eine ganz schräge Geschichte. Ist über Jahrzehnte in einer Hütte oben aufbewahrt worden, oberhalb im Ausseerland und dann auf wundersame Weise zu uns ins Haus gekommen.
1: Die Toilette vom Kaiser Franz Josef. Zimmerklosett mit Wasserspülung steht da aus, der Kaiservilla in Bad Ischl. Ja, das ist ein besonderes Exemplar. Und daneben noch ein zweites Zimmerklosett des Kaiser Franz Josef. Aus Zirpenholzfurnier ist das. Ledersitz mit Rosshaar. Woher ist denn das?
2: Ja, er hat natürlich überall dort, wo er gern auf der Jagd war, im Salzkammergut, nachdem er im Sommer ja immer da war, auf seinen Jagdhütten solche Toiletten verwendet. Und die stammen von der Spitzelstalm am Feuerkogel. Und da hat er dann ein Spezialklo drin gehabt mit Lederbeschlag und einem relativ großen Topf, wie man sieht. Also dürften nicht jeden Tag ausgeräumt worden sein.
1: Das heißt, die ist ihm quasi immer hinterhergetragen worden auch.
2: Die ist ihm natürlich auch hinterhergetragen worden, aber es ist trotzdem eine relativ spartanische Sache. Also ja. Er hat doch relativ einfach gelebt, muss man sagen.
1: Große Schüssel für die königlichen Sitzungen. Alles zu sehen hier im Kammerhofmuseum Gmunden.
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1: 2:30 im Studio Johannes Reiter. In einer Intensivpflegestation des Wiener Allgemeinen Krankenhauses wird jener Mann aus St. Martin im Mühlkreis behandelt, der in der Nacht Brandbeschleuniger in ein Lagerfeuer gegossen hat und daraufhin selbst zu brennen begonnen hat. Der 52-Jährige ist in seinen Pool gesprungen und hat die Flammen erstickt. Er ist noch in der Nacht mit dem Hubschrauber nach Wien geflogen worden. Weil wegen der Trockenheit so wenig Wasser die Donau hinunterfließt, verlagert die Voestalpine ihre Transporte vom Fluss auf die Bahn. Allerdings wickelt der Stahlkonzern nur einen kleinen Prozentsatz seines Warenverkehrs über den Wasserweg ab, so Generaldirektor Herbert Eibensteiner. Dadurch gebe es bisher keine Mehrkosten. Und in Oberösterreich müssen die Bauern teilweise schon jetzt auf ihre Futtervorräte für den kommenden Winter zurückgreifen, weil es so trocken ist. Auch in anderen Bundesländern wie in Kärnten und der Steiermark sei die Lage dramatisch, heißt es von der Landwirtschaftskammer. Futter kann nicht geerntet werden, die Wiesen verdorren und auch auf den Almen ist es viel zu trocken. Und leider sind keine größeren Regenmengen in Sicht, Isabella Miniberger.
2: Ja, heute bleibt Regen tatsächlich die Ausnahme. Am ehesten können sich am Nachmittag im südlichen Bergland einzelne, teils auch kräftige Gewitter entwickeln. Im Flachland bleibt es dagegen überwiegend trocken und sehr heiß. Erst morgen bringt eine Kaltfront verbreitet wieder Schauer und Gewitter. 35 Grad messen wir momentan in Weiher und binnen zu Hause in Steyr bei strahlendem Sonnenschein. Bewölkt ist es hingegen in Braunau bei 32 Grad. 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Es ist 13.32 Uhr. Auf den Hauptrouten kommen Sie gut voran. Gute Fahrt.
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0: da hat er wirklich was Bleibendes geschaffen. Josh, von dir ein Tattoo hier in Radio Oberösterreich.
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2: Unser Streifzug durchs Land macht so viel Spaß, auch weil uns so viele Familien immer besuchen und mit uns mitreisen. Auch diese Gäste hier aus Leopoldschlag im schönen Mühlviertel. Es seht's fast bis nach Hause da, oder, vom Grünberg?
3: Ja, wenn man kurz sieht, schon.
2: Ja. Nächstes Mal nehmen wir ein Fernrohr mit. Kinder sitzen gerade beim Schnitzel. Ihr macht jetzt nicht den Eindruck, wie wenn ihr heute noch lang wandern würdet, weil ich so persönlich sein darf.
3: Wir sind schon im Ladach sehr gewinnen.
2: Ah, gute Stunde hin. Für seine Kalten.
3: Und da oben haben wir auch schon gewinnen am Turm.
2: Aussichtspunkt, ja. Okay, und das machen viele noch heute, die mit uns heute hier raufgekommen sind. Schön war's. Morgen geht's weiter Richtung Haag am Hausruck. Da lernen wir wieder ein anderes Fleckerl Oberösterreichs kennen. Mit Besuch dort im Heimatmuseum. Freut uns ja, wenn Sie mitfahren, wenn Sie uns besuchen. Schauen Sie rein im Internet. oe.orf.at. Da haben wir alle Stops unserer Sommertour 2026 für Sie zusammengefasst.

0: Wir kommen zum Wetter für Oberösterreich mit Isabella Minneberger, nachdem die Nachrichten, warum auch immer, jetzt ausgefallen sind.
1: Da streikt vielleicht schon die Technik, aber das Wetter können wir schon erzählen. Es bleibt Regen weiterhin, die Mangelware. Vereinzelt können aber gegen späteren Nachmittag aus den Quellwolken, die sich bereits im Bergland auftürmen, noch Gewitter niedergehen. Da ist dann auch etwas Regen dabei. Im Flachland bleibt es aber vorwiegend trocken. Anders morgen, da könnte es dann durchaus etwas mehr regnen. Hoffen wir es. Die Natur und die Felder bräuchten es dringend.
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1: Und guten Nachrichten, da kommen Sie auf Oberösterreichstraßen problemlos voran. Gute Fahrt.
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0: Ach, diese Hitze. Wir sollten eigentlich jeden Tag, habe ich mir gedacht, ein Vorher-Nachher-Foto machen. Am Abend, wenn wir heimkommen, schauen wir oft aus, als hätten wir einen Halbmarathon hinter uns. Was sagst du?
1: Ja.
0: Wow. Zumindest, wenn man sich zu lange draußen aufhält oder auch aufhalten muss. Es wird bald etwas kühler. Wir halten gemeinsam durch. Die beste Musik jetzt eine Stunde lang für alles, woran Sie gerade dran sind.
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Musik von Mango Jerry um kurz vor 3:30. Sie hören Radio Oberösterreich von 2 bis 3 mit Jutta Mottober. Angenehmen Mittwochnachmittag allerseits. Ja, für die einen ist er ein wichtiger Teil unserer Natur, für die anderen eine wachsende Gefahr für Nutztiere und Almen. Im Mühlviertel ist jetzt wieder ein Wolf zum Abschuss freigegeben worden. Mehr darüber in den Nachrichten mit Johannes Reiter in Kürze nach Musik von Black Wonderful Life. Schön, dass Sie da sind.

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1: 14:30 im Studio Johannes Reiter. Erneut ist ein Wolf vom Land Oberösterreich zum Abschuss freigegeben worden, dieses Mal im Bezirk Rohrbach. In den vergangenen Tagen ist in der Gemeinde Peilstein zweimal ein Wolf in bewohntem Gebiet gesichtet worden. Erst nach intensiven Versuchen, ihn zu vergrämen, habe er sich entfernt, wie es heißt. Bis Ende August darf das Tier nun geschossen werden. In einer Intensivpflegestation des Wiener Allgemeinen Krankenhauses wird jener Mann aus St. Martin im Mühlkreis behandelt, der in der Nacht auf heute Brandbeschleuniger in ein Lagerfeuer gegossen hat und daraufhin zu brennen begonnen hat. Der 52-Jährige ist in seinen Pool gesprungen und hat sich selbst gelöscht. Er ist in der Nacht mit dem Hubschrauber nach Wien geflogen worden. Und weil wegen der Trockenheit so wenig Wasser die Donau hinunterfließt, verlagert die Voestalpine ihre Transporte vom Fluss auf die Bahn. Allerdings wickelt der Stahlkonzern nur einen kleinen Prozentsatz seines Warenverkehrs über den Wasserweg ab, so Generaldirektor Herbert Eibensteiner. Dadurch gäbe es bisher keine Mehrkosten. Allzu große Regenmengen werden wohl auch in nächster Zeit nicht zusammenkommen, oder Jutta?
2: Gebe ich dir recht. Es bleibt auch heute heiß, aber nicht mehr ganz so extrem wie in den letzten zwei Tagen. Die Gewittergefahr steigt heute vor allem im Bergland. Über Bayern zieht am Abend eine Gewitterfront durch, die in der Nacht bei uns Teile des Innviertels oder auch des Mühlviertels streifen könnte. Es bleibt warm. Die Temperaturen gehen in der Nacht nur auf 24 bis 17 Grad zurück. Gewitterig und ein paar Grad weniger, aber sehr schwül dann morgen Donnerstag. Am Nachmittag werden die Regenschauer mehr. Wir erwarten 25 bis maximal 31 Grad. 14.32 Uhr ORF Radio Oberösterreich mit dem besten Verkehrsservice im Land. Alles ruhig, gute Fahrt.
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Musik von Supertramp um kurz vor drei an diesem Mittwoch. Hochwertige Brillen, muss ich zugeben, schauen zwar anders aus, aber ohne die Papierbrillen mit Kunststoff als Gläser sollten Sie die partielle Sonnenfinsternis nicht beobachten. Nächste Woche Mittwoch ist es soweit, die Brillen bekommen Sie von uns. Infos dazu in der kommenden Stunde. Ich bin Jutta Motz übrigens. Begleite Sie weiter durch den Nachmittag bis 7. Sie hören von 2 bis 3. Schön, dass Sie bei uns sind.

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2: Im Studio Arthur Treinacher. Der Vorschlag, künftig erst nach 45 Beitragsjahren und frühestens mit 65 Jahren in Pension zu gehen, sorgt weiter für Diskussionen. Während ÖVP und NEOS den Vorstoß unterstützen, lehnen SPÖ und Arbeiterkammer ihn ab. Sie warnen vor Nachteilen, vor allem für Frauen. Felix Nowak berichtet.
3: Am kommenden Sonntag haben Pensionisten im Schnitt schon so viel Geld bekommen, wie Pensionistinnen erst bis Jahresende erwarten können. Darauf soll der jährliche sogenannte Equal Pension Day aufmerksam machen. Die Pensionslücke zwischen Männern und Frauen von etwa 40% ist in Österreich zwar zuletzt minimal geschrumpft, sie ist aber immer noch die zweithöchste in der EU, kritisiert Arbeiterkammerpräsidentin Renate Anderl.
4: Wir wollen auch nicht jedes Jahr dieselben Ungerechtigkeiten erklären und wir wollen auch nicht jedes Jahr hier stehen und dieselben Forderungen aufstellen.
3: Sprich, mehr anrechenbare Betreuungsjahre und ein Bonus-Malus-System, um Unternehmen die Beschäftigung älterer attraktiver zu machen. Die Debatte über ein höheres Pensionsantritts Alter will Anderl hingegen nicht führen. Sie fürchtet, dass dadurch vor allem die Arbeitslosigkeit unter Älteren steigen würde.
2: Mitten in der Hitzewelle hat die Regierung Maßnahmen für besseren Hitzeschutz in Wohnungen und Schulen beschlossen. Unter anderem soll der Einbau von Klimaanlagen erleichtert werden. Klimaforscher Hans-Joachim Schellenhuber hält das allerdings für den falschen Weg.
5: Wenn Sie jetzt eine Klimaanlage nehmen, und ich habe absolut Verständnis dafür, dass man sich, wenn man in einer Dachgeschosswohnung in Wien ist, dass man sich eine Klimaanlage einbaut. Was passiert aber? Eine Klimaanlage verteilt Wärme nur um, nämlich von innen nach außen. Die Wärme wird nach außen geblasen und erhitzt dann die Straßen zum Beispiel, die ohnehin schon aufgeheizt werden durch Asphalt, durch Beton, der zurückstrahlt und so weiter. Mit anderen Worten, wenn wir dann wirklich dahin kommen, dass vielleicht 50% der Wohnungen Klimaanlagen haben, damit man nachts wenigstens einigermaßen entspannt schlafen kann, dann legen sie dafür das öffentliche Leben außerhalb der Wohnungen lahm, nicht? Also man kann der Wärme auf die Weise nicht entkommen.
2: Sagt Hans-Joachim Schellenhuber, Generaldirektor des Internationalen Instituts für angewandte Systemanalyse in Laxenburg bei Wien. Israels Ministerpräsident Netanyahu hat dem Plan zur Entwaffnung der Hamas in seiner derzeitigen Form nicht zugestimmt. Israel habe stattdessen Änderungsvorschläge übermittelt. Hintergrund ist ein Streit über den Ablauf. Netanyahu verlangt die vollständige Entwaffnung der Hamas, bevor sich Israels Armee aus dem Gazastreifen zurückzieht. Der nordische Kombinierer Johannes Lamparter hat in Courchevel bei einem Trainingssturz möglicherweise Verletzungen im Knie und im Sprunggelenk erlitten. Das gab der ÖSV bekannt. Der Tiroler klagte anschließend über Schmerzen im rechten Knie und im rechten Knöchel. Das waren die Nachrichten mit Arthur Treinacher.
6: Nicht so heiß wie im Osten, aber Isabella Minneberger, auch bei uns in Oberösterreich noch immer sehr heiß heute.
7: Die Sonne treibt die Temperaturen auf 31 bis 36 Grad. Später wachsen Quellwolken in die Höhe und bringen vor allem in den Bergen einzelne kräftige Gewitter. Auch im angrenzenden Bayern gehen immer wieder Gewitter nieder. Einen kurzen Spritzer könnte es auch jetzt am Nachmittag schon im Innviertel geben. Die Regenmenge ist aber überschaubar. Ab morgen übernimmt dann wechselhaftes Wetter mit mehr Regenschauern und Gewittern. Morgen wird es eine Spurkühler, 25 bis 30 Grad.
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7: B127 Rohrbacher Straße, da gibt es eine Sperre bei Kimmerding, weil an einer Brücke gearbeitet wird. Hier gibt es eine Umleitung. A7 Mühlkreis Autobahn Richtung Freistadt, die Abfahrt Franzosenhausweg ist wegen Bauarbeiten gesperrt. Sie können hier am besten über die Abfahrt Salzburger Straße ausweichen. Gute Fahrt!
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6: Eine Runde durch den klimatisierten Supermarkt machen und so tun, als würde man Preise vergleichen. Auch das machen Menschen, um sich zwischendurch abzukühlen. Hitze macht eben auch erfinderisch. 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

Die Saragossa Band um 3:08 an diesem Mittwoch. Und mit den Weather Girls erinnern wir uns, wie Regen klingt. Schönen Nachmittag mit der besten Musik. It's Raining Men.

0: In diesen Tagen hat wohl jeder sein eigenes Rezept, um halbwegs cool durch die heißen Tage zu kommen. Der eine schwört auf den Keller, der andere auf den Ventilator oder die Klimaanlage. Wieder andere suchen die Nähe zum Wasser. Isabella Minneberger hat sich in einem Bau- und Gartenmarkt in der Welser-Gunst-Kirchner-Straße umgehört und gefragt, wie kommen denn Sie am besten durch die Hitze?
1: Ja, wir schauen, dass wir gleich am Vormittag alles erledigen, damit wir zum Mittag, wenn es heiß ist, wieder daheim sind.
2: Durchlüften zwischen 7 und 8 in der Früh, dann Rollo, aber
3: viel trinken.
4: Am Pool zu Hause oder im Auto natürlich, ist es auch schon kalt, ich bin im Außen unterwegs.
3: Was tragen Sie, wenn es zu derartig heiß ist?
5: Zu Hause fast nichts. Und ja, wenn ich muss etwas kaufen, dann einfach der leichteste Kleid.
6: Am Vormittag ein bisschen aussehen und planschen. Und sonst sind wir eigentlich die ganze Zeit drin.
3: Gibt es auch ein Eis?
6: Eine eingefrorene Wassermelone oder sowas.
0: Eingefrorene Wassermelone. Tagsüber einfach so essen. Und am Abend kann man sie pürieren. Und mit Crash-Eis und etwas Gin wird ein herrlicher Sundowner draus.

Schöner Titel, Listen to the Radio, Don Williams, hier bei uns. Und mit Musik aus Deutschland und Österreich wird's 3:30, Herbert Grönemeyer und Paper Moon. Noch vor den Nachrichten, ihr Mittwoch, hier bei uns in Radio Oberösterreich.

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2: 3:30 im Studio Johannes Reiter. Erneut ist ein Wolf vom Land Oberösterreich zum Abschuss freigegeben worden, dieses Mal im Bezirk Rohrbach. In den vergangenen Tagen ist in der Gemeinde Peilstein zweimal ein Wolf in bewohntem Gebiet gesichtet worden. Erst nach intensiven Versuchen, ihn zu vergrämen, habe er sich entfernt, wie es heißt. Bis Ende August darf das Tier nun geschossen werden. Trotz der anhaltenden Hitze sei die Trinkwasserversorgung für Linz und die 22 umliegenden Gemeinden gesichert, heißt es vom städtischen Versorger Linz AG. Das Unternehmen würde derzeit täglich rund 74 Millionen Liter Wasser fördern, sonst sind es 65 Millionen. Die Versorgung sei absolut gesichert, der gestiegene Bedarf könne abgedeckt werden. Und in Oberösterreich müssen die Bauern teilweise schon jetzt auf ihre Futtervorräte für den kommenden Winter zurückgreifen, weil es so trocken ist. Auch in anderen Bundesländern, wie in Kärnten, Tirol und der Steiermark, sei die Lage dramatisch, heißt es von der Landwirtschaftskammer. Futter kann nicht geerntet werden, die Wiesen verdorren und auch auf den Almen ist es viel zu trocken. Und daran wird sich, fürchte ich, nicht so schnell etwas ändern, Isabella Miniberger.
3: Immer mehr Quellwolken können sich in den kommenden Stunden auftürmen, in Bergnähe zumindest wird auch der eine oder andere gewitterige Regenschauer dabei sein. Die Wetterküche kocht noch ordentlich auf, morgen wird es stellenweise sehr schwül, aber auch dazwischen regnerisch und dann wechselt sich der Regen wieder mit der Sonne ab.
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3: Ja, ein Unfall ist passiert auf der B134, der Wallerner Straße zwischen Steinholz und Hörsdorf. Der Verkehr wird wechselweise an der Unfallstelle vorbeigeleitet. Fahren Sie vorsichtig.
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0: The Loving Spoonful in Radio Oberösterreich. Wir haben den 5. August 2026. 1999, ist schon ein bisschen her, ist sie zuletzt komplett verschwunden, 2015 fast. Ja, und kommend Mittwoch ist es wieder soweit. Auch da können Sie eine partielle Sonnenfinsternis in Oberösterreich erleben. Je nach Standort werden dabei bis zu 90% der Sonnenscheibe verdeckt. Ab etwa 19.22 Uhr, das wissen wir schon, schiebt sich dann der Mond teilweise vor die Sonne. Wenn Sie das Naturschauspiel beobachten wollen, dann bitte nur mit einer speziellen Sonnenfinsternisbrille, da sonst wirklich schwere bleibende Augenschäden auftreten können. Und die gibt es unter anderem bei unseren Sommertourstationen, morgen zum Beispiel in Hagam-Hausruck bei der Kommunale Oberösterreich, zur Verfügung gestellt von den United Optics Fachoptikern, solange der Vorrat reicht. Die nächste totale Sonnenfinsternis übrigens ist dann am 3. September 2081, das wäre mein Geburtstag. Aber dann ist es auch bei mir mit Sicherheit schon für immer finster. Da wäre ich nämlich 110.
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Ein italienischer Sommer, un'estate italiana, Gianna Nannini und Edoardo Bennato. Extreme Hitze in ganz Europa und darüber hinaus. Nachrichten, Wetter und Verkehr in Kürze. 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
2: Am Mikrofon Arthur Treinacher. Österreich hat wieder einen neuen Hitzerekord. In Bad Deutsch-Altenburg in Niederösterreich wurden vor kurzem 41,2 Grad im Schatten gemessen. Damit wurde der erst gestern aufgestellte Allzeitrekord von 41 Grad in Wien-Stammersdorf erneut übertroffen. Und es könnte heute noch heißer werden. In der Ukraine sind bei nächtlichen Angriffen mindestens 17 Menschen getötet worden, 27 weitere verletzt. Russland hat die Angriffe mit ballistischen Raketen verstärkt und das bringt die Ukraine in Bedrängnis, da ihr Abwehrsysteme fehlen. Theresa Kulowitsch berichtet.
3: 24 ballistische, 4 Hyperschallraketen und 115 Drohnen meldet die ukrainische Luftwaffe in der Nacht. Von den Drohnen konnte man einen Großteil abfangen, anders ist das bei den Raketen. Denn der Ukraine fehlt es an Abwehrsystemen wie dem Patriot-System aus den USA. Vergangene Woche, nach einem Treffen zwischen Trump und Zelensky, hatte der ukrainische Präsident davon berichtet, dass ihm Trump zugesagt hätte, diese Patriot-Systeme selbst produzieren zu dürfen. Am Wochenende kam allerdings Zurückhaltung aus Washington. Russland hat zuletzt die Angriffe mit Raketen verstärkt. Aber auch die Drohnen bleiben ein Problem. Russland mache gezielt Jagd auf Zivilisten, wie Zelensky sagt. Dazu hat die Ukraine auch ein Video von einem verfolgten Gemüsehändler veröffentlicht. Ein Vorgehen, das die UNO bereits letztes Jahr als Verbrechen gegen die Menschlichkeit verurteilt hat.
2: Zum bevorstehenden Equal Pension Day am Sonntag fordern Arbeiterkammer, ÖGB, Caritas und Pensionistenverband mehr Maßnahmen gegen die Pensionslücke zwischen Frauen und Männern. Die Arbeiterkammer verlangt den Ausbau der Kinderbetreuung und bessere Chancen für ältere Beschäftigte. Die Caritas warnt, dass Sparmaßnahmen vor allem Frauen mit niedrigem Einkommen treffen. Ein mutmaßlich rechtsextremer 14-jähriger Terrorverdächtiger muss in Tirol weiter in Untersuchungshaft bleiben. Sein Anwalt hat heute auf die Durchführung einer Haftprüfung verzichtet. In Tirol Patrick Meierhofer.
4: Die Haftprüfungsverhandlung ist heute abberaumt worden. Die Verteidigung verzichtete auf die Durchführung. Damit bleibt der 14-jährige Tiroler bis vorerst 7. September in Untersuchungshaft. Als Haftgründe waren Tatbegehungs- und Verdunkelungsgefahr angenommen worden. Der mutmaßlich rechtsextreme 14-Jährige soll sich über einen Messenger-Dienst mit einem Gleichgesinnten über Anschlagspläne ausgetauscht haben. Er ist an seiner Wohnadresse von Cobra-Beamten festgenommen worden. Bei einer Hausdurchsuchung wurde Propagandamaterial, ein Kampfmesser, eine Softwaffe und 2 taktische Helme sichergestellt. Der 14-Jährige befindet sich seit 22. Juli in der Justizanstalt in Innsbruck.
2: ORF-Generaldirektorin Ingrid Thurnherr hat ORF-3-Geschäftsführer Peter Schöber wegen Compliance-Vorwürfen mit sofortiger Wirkung abberufen und beurlaubt. Eine interne Prüfung habe ergeben, dass sein Verhalten in mehrfacher Hinsicht mit einer Führungsfunktion im ORF nicht vereinbar sei. Das waren die Nachrichten mit Arthur Treinacher.
5: Das Wetter für Oberösterreich hat Isabella Miniberger.
6: 36,1 Grad hat es momentan in Linz, in Enz 36 Grad, in Weiher 35,7 Grad. Wir sind vom Hitzerekord mit 41,2 Grad in Bad Deutsch-Altenburg noch weit entfernt zum Glück. Aber es ist einfach unglaublich drückend heiß draußen. Wem erzähle ich das? Die ersten Gewitter entstehen aber jetzt dann schon langsam, vor allem über den Bergen. Abseits davon bleibt es vielerorts heiß und freundlich. Morgen folgt dann der Wetterumschwung. Schon am Vormittag ziehen erste Schauer durch. Am Nachmittag breiten sich kräftige Gewitter, mitunter auch auf das Flachland aus. Hoffentlich werden da zumindest die Regentonnen wieder gefüllt. Am Freitag bleibt das Wetter weiterhin wechselhaft.
5: Kurz nach 4, 16.03 Uhr, ORF Radio Oberösterreich mit dem besten Verkehrsservice im Land.
6: Im Raum Weißenkirchen im Attergau sind 8 Feuerwehren beim Brand eines landwirtschaftlichen Gebäudes im Einsatz. Besser, sie weichen hier rechtzeitig aus, zum Beispiel über Schmidhamm. A1 Westautobahn Richtung Salzburg am Knoten Linz. In der Abfahrt zur A7 stadteinwärts ist ein Unfall passiert, da gibt es bereits Stau. B134 Wallerner Straße zwischen Steinholz und Hörsdorf. Da ist die Unfallstelle geräumt, jetzt sind wieder alle Fahrspuren frei. A9 Pyrnautobahn Richtung Linz, kurz nach Adning. Der Bosrocktunnel war wegen einer Panne gesperrt, ist aber jetzt auch wieder frei. Auch der Stau löst sich auf, wo es geht. Gute Fahrt.
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5: Haben Sie das Gefühl, dass es zwischen Ihnen und Ihrem Schatz in den letzten Wochen auch öfter knirscht als sonst? Ja? Die Hitze macht uns einfach impulsiver, oft auch reizbarer. Schatz, es liegt nicht an dir, sondern an den 36 Grad. Könnte als Entschuldigung durchgehen.

0: Ein Hit aus den 80ern, Sandra. Um 4:11 an diesem Mittwoch. Noch immer ist es drückend heiß draußen. 36 Grad noch immer in Linz. Wenn Sie heute bei dieser Hitze in der Arbeit sind, wünschen wir Ihnen natürlich einen schattigen Platz, dass die Luft ein bisschen gekühlt wird oder solche fürsorglichen Chefs wie im Gartenmarkt in Wels. Da schaut die Filialleitung, dass zumindest die Pausen erholsam sind und jeder bestmöglich durch die Hitzewelle kommt.
1: Also aktuell stellen wir natürlich immer rund um die Uhr Wasser zur Verfügung. Wir haben auch jetzt auf Elektrolyte zurückgegriffen, damit halt dieses vermehrte Schwitzen halt auch abgedeckt werden kann. Die Sozialräume sind klimatisiert, sodass auch die Pause dann einen Erholwert hat. Und es darf natürlich jeder etwas mehr Pause machen und natürlich mal schauen, dass die Mitarbeiter sehr, sehr viel trinken.
0: Elektrolyte, da klingelt es bei manchen Männern. Das ist in vielen Getränken enthalten, nicht nur im Bier. Ludwig Hirsch jetzt.

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1: 20 Minuten nach vier gleich an diesem Mittwoch. Wir haben den 5. August. Dieser Mann hatte Augen, die alle täuschten. Viele dachten ja, David Bowie hätte zwei verschiedenfarbige Augen, aber nein. Er hat einmal erzählt, er hat sich als junger Mann einmal so geprügelt, dass seine linke Pupille dauerhaft erweitert blieb. Seinen Spitznamen Chamäleon hat er dennoch nie wegbekommen. Er war ein Meister der Verwandlung und er hat sich nie nur auf ein Musikgenre festgelegt. Andy Gabauer und Band widmet dem britischen Superstar kommende Woche einen ganzen Abend Tribute to David Bowie im wunderschönen Rosengarten am Pöstlingberg zu erleben. Mit uns sind sie dabei. Wir verlosen noch bis vier zwei Karten. Und hier ist er mit Let's Dance.
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1: 16:30 im Studio, Johannes Reiter. Nicht genug, dass es so heiß ist, jetzt brennt es auch noch auf einem Bauernhof in Weißenkirchen im Attergau im Bezirk Vöcklabruck. Die zweithöchste Alarmstufe ist ausgerufen worden. Mehr auch über Straßensperren dann in unserem Verkehrsservice. Trotz der anhaltenden Hitze sei die Trinkwasserversorgung für Linz und 22 umliegende Gemeinden gesichert, heißt es vom städtischen Versorger Linz AG. Das Unternehmen würde derzeit täglich rund 74 Millionen Liter Wasser fördern, sonst sind 65 Millionen üblich. Die Versorgung sei absolut gesichert, der gestiegene Bedarf könne abgedeckt werden. Und im Streit um die Zukunft des Notarzthubschraubers Martin III in Scharnstein im Bezirk Gmunden hat es jetzt ein Gespräch zwischen dem Betreiber Heli Austria und Gesundheitsreferentin Christine Haberlander von der ÖVP gegeben. Aus dem Büro der Landeshauptmannstellvertreterin heißt es, das Gespräch habe das Ziel gehabt, über den aktuellen Status zu informieren. Und über den aktuellen Wetterstatus informiert uns jetzt Isabella Miniberger.
2: Die heutige Hitze geht in eine unbeständigere Wetterphase über. Im südlichen Bergland, da können Gewitter kräftig ausfallen. Da ist es zum Beispiel in Bad Ischl, in Bad Geusern oder auf dem Feuerkugel zumindest schon stark bewölkt. Vereinzelt fallen schon ein paar Tropfen, viel ist es noch nicht. Vielerorts bleibt es aber generell bis zum Abend noch trocken. Heute Nacht erreicht dann den Norden etwas Regen von den Gewittern, die in Grenznähe zu Bayern niedergehen. Der Donnerstag bringt dann morgen verbreitet Schauer, Gewitter und lebhaften Westwind und es wird morgen sehr schwül.
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2: Im Raum Weißenkirchen im Attergau sind 8 Feuerwehren beim Brand eines landwirtschaftlichen Gebäudes im Einsatz besser. Sie weichen rechtzeitig aus, zum Beispiel über Schmiedham. Kommen Sie gut an.
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0: Musik von Mr. Mist in Radio Österreich. 20 Minuten vor 5 an diesem noch unglaublich heißen Mittwoch. Die Abende werden hoffentlich bald jetzt etwas kühler. Es gibt so tolle Veranstaltungen im Land. Kommenden Mittwoch zum Beispiel am 12. August ist eine Tribute-Show zu David Bowie im Rosengarten am Pöstlingberg in Linz zu erleben. Der schillernde britische Künstler hat ja Musik, Film, bildende Kunst miteinander verbunden. Zu hören sind seine Songs aus den unterschiedlichsten Phasen seiner Karriere. Andy, Gabauer und Band bringt an diesem Abend seine Musik live auf die Bühne. Wenn Sie uns jetzt sagen, wie heißt denn der Künstler, dem man kommenden Mittwoch eine Tribute-Show widmet, dann haben wir jetzt für Sie einmal zwei Karten zur Verfügung gestellt vom Rosengarten am Pöstlingberg. 0732 60 60 60.
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0: 3:45 ist es geworden an diesem Mittwoch und wir freuen uns mit der Christa aus Linz-Urfahr. Sie hat sich die Karten für die David Bowie Tribute Show im Linzer Rosengarten geholt. Das wird ein schöner Abend.
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AB Comeback, The Equals in Radio Oberösterreich und mit Musik von Paul Simon, Ricchia Poveri und Cher wird's dann 5. Ich bin Jutta Motzuber, langsam geht's bei vielen in Richtung Feierabend. Wir bringen Sie rein mit der besten Musik hier bei unserem Sender, Radio Oberösterreich.

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2: Willkommen zum Journal um 5. Das sind einige unserer Themen. Klimawandel und Hitzewelle in Österreich. Der Druck auf die Regierung steigt. Und der Chef von ORF 3 wird mit sofortiger Wirkung abberufen und beurlaubt. Im Journalstudio Arthur Dreinacher. Am zweiten Tag in Folge ist in Österreich ein neuer Allzeithitzerekord gemessen worden. Im niederösterreichischen Bad Deutsch-Altenburg stieg die Temperatur am Nachmittag auf 41,2 Grad. In Wien-Stammersdorf wurden, wie schon gestern, 41 Grad verzeichnet. Angesichts der Hitzewelle kündigt die Regierung jetzt an, den Hitzeschutz in Mietwohnungen und Schulen erleichtern zu wollen. Aus der Bevölkerung werden die Rufe nach mehr Klimaschutz aber immer lauter, Viktoria Waldegger berichtet.
3: Die Regierung muss handeln. Das fordern mehrere hundert Menschen bei einer Klimamahnwache in Wien.
4: Klimaschutz ist keine Meinung oder keine politische Einstellung, sondern ein Menschenrecht.
3: Auch Künstlerinnen und Künstler von Ursula Strauss bis Robert Palfrader verlangen in einem offenen Brief, dass Klimaschutz zur Priorität werde. Die Regierung antwortet mit Maßnahmen zur Anpassung an die Hitze. Es soll leichter werden, Klimaanlagen oder Außenjalousien in Mietwohnungen einzubauen. Auch Schulen sollen besser gegen Hitze gerüstet werden. Für die Opposition ist das zu wenig, kritisiert der freiheitliche Generalsekretär Christian Hafenecker.
5: Am besten wird diese Bundesregierung wird einfach einmal nichts machen, dann wird es zumindest keine heiße Luft verbreiten.
3: Die Grünen fordern echten Klimaschutz, wie Parteichefin Leonore Gewessler betont.
6: Ich fordere eine Regierung, die diese Krise auch ernst nimmt.
3: Dazu gehört für die Grünen auch ein Hitzekrisengipfel.
2: Niedrige Wasserstände, Brände und Ernteausfälle. Wegen der extremen Trockenheit und Hitze ernten die Bauern heuer deutlich weniger Getreide. Im Schnitt um 19% weniger im Vergleich zum Vorjahr. Landwirt Maximilian Hardegg aus Niederösterreich.
7: Man kann natürlich einiges tun, gute Fruchtfolgen machen, gute Böden erhalten und so. Aber gegen 40 Grad plus können sich die Pflanzen nicht wehren. Sie haben dann ihren sogenannten permanenten Welkepunkt und verdörren einen Kollaps, wenn man so will. Was kann man tun? Bewässern, Bewässerung machen. Wir können viel Wasser speichern, puffern. Wir können Kleinklima schaffen. Aber dem großen Ganzen können wir uns nicht entziehen. Wir sind gelandet eigentlich dort, wo die Toskana vor 20, 30 Jahren war. Da, wenn Sie heute hinfahren, ist alles abgeerntet im Frühling und es gibt keine Herbstkulturen mehr.
2: Sagt Maximilian Hardegg vom Gut Hardegg in Niederösterreich. Er bewirtschaftet 2200 Hektar. 4 Männer sind bei einem Messerangriff im Zentrum von London verletzt worden. Eine Tatverdächtige wurde festgenommen. Der Angriff ereignete sich im Touristenviertel Covent Garden. Britischen Medien zufolge soll eine 47-jährige Frau auf die Männer eingestochen haben. Die Hintergründe sind noch unklar, vermutet werden aber psychische Probleme. ORF3-Chef Peter Schöber ist mit sofortiger Wirkung abberufen und beurlaubt worden. Generaldirektorin Ingrid Thurnherr begründet den Schritt mit dem Ergebnis einer Compliance-Untersuchung. Mehr von Rosanna Azzara.
8: Details zu den Ergebnissen der Compliance-Untersuchung, bei der auch externe Expertinnen und Experten beteiligt waren, werden aus Gründen der Persönlichkeitsrechte nicht genannt. Aber bekannt ist, was Schöber seit Jahren von seinen eigenen Mitarbeiterinnen und Mitarbeitern vorgeworfen wurde. Mobbing, ein toxisches Arbeitsumfeld und redaktionelle Eingriffe. Zuletzt haben auch extern bezahlte Imagefilme, die auf ORF 3 gesendet wurden, ohne das auszuweisen, für heftige Kritik an Schöber gesorgt. Der ORF-Redaktionsrat und die Belegschaft von ORF 3 hatten deshalb von Thurnherr auch rasche Konsequenzen verlangt. Jetzt setzt Thurnherr Schöber mit sofortiger Wirkung ab. Gespräche über sein Ausscheiden aus dem ORF sollen folgen. Bei ORF 3 übernimmt bis auf Weiteres Co-Geschäftsführerin Katrin Ziehoth-Kunz.
2: Nochmals zurück zur extremen Hitze in Niederösterreich. Die sorgt weiter für zahlreiche Wald- und Flurbrände. In St. Egiden im Bezirk Neunkirchen ist vor kurzem ein Großbrand ausgebrochen. Die höchste Brandalarmstufe B4 wurde ausgerufen. Mindestens 20 Feuerwehren stehen im Einsatz bzw. sind noch am Weg dorthin. Auch in Neusiedl an der Zeia im Bezirk Gänserndorf kämpften bis zu 130 Einsatzkräfte gegen einen Vegetationsbrand. Das war das Journal um 5 mit Arthur Dreinacher.
9: Heiß geht's in den Abend auch in Oberösterreich. Isabella Miniberger. Ja, der Sommer zeigt heute noch einmal seine heiße Seite. Morgen wird es dann deutlich wechselhafter. Einzelne Gewitter könnten heute schon im Bergland niedergehen. Und auch so in der Grenzregion zu Bayern, rund um Bad Füssing, aber auch in St. Georgen bei Obernberg am Inn, da sehe ich dichte Wolken, Quellwolken. Auch da geht der ein oder andere Niederschlag jetzt noch nieder. Aber im Flachland bleibt es einfach häufig heute noch trocken. Morgen stehen die Chancen besser, dass unsere Regentonnen wieder voll werden.
10: Voll! Na, du bist positiv.
9: Jetzt bin ich positiv, die kleinen Regentonnen. Also, nein, morgen sollen Regenschauer niedergehen, kräftige Gewitter ebenso und es wird morgen auch drückend schwül werden.
10: 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Viele sind am Nachhauseweg.
9: Ja, momentan keine längeren Staus, die uns gemeldet wurden, aber im Raum Weißenkirchen im Attergau sind immer noch 8 Feuerwehren beim Brand eines landwirtschaftlichen Gebäudes im Einsatz. Sie können hier rechtzeitig ausweichen, am besten über Schmiedhamm. Kommen Sie gut an.
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0: Mit Power in den frühen Abend. Belinda Carlisle für ihren späten Nachmittag. Wenn Ihre Energie langsam ein bisschen aufgebraucht ist, zurücklehnen und sich ein wenig fallen lassen, das gelingt ganz gut mit diesem Titel. Aus dem Jahr 1992. Hörst das nicht.
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0: 10 Minuten vor 5:30. Wir schauen auf den Aktienmarkt.
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0: Heute mit Andrea Springer-Hochholzer. Einen schönen Nachmittag.
2: Schönen Nachmittag. Viele Anleger möchten den Abschluss der angekündigten Verhandlungen im Iran-Krieg abwarten. Die US-Börsen gehen mit leichten Kursgewinnen in den Handel. Der Dow Jones schafft ein Kursplus von rund 1%. Die europäischen Aktienbörsen zeigen sich deutlich vorsichtiger und tendieren nach der Rekordjagd der letzten Tage seitwärts. Der DAX hält sich wenig verändert über der Marke von 26.000 Punkten. Gewinnmitnahmen sorgen für Kursverluste bei den Aktien der deutschen Autowerte. Kaum Bewegung verzeichnet auch der ATX. Bei den Versorgerwerten dominieren Kursverluste. Am Indexende des ATX findet sich die Lenzing mit einem Minus von rund 5%. Abschließend die Indexbewegungen per 17 Uhr, Dow Jones plus 1%, DAX und ATX jeweils unverändert.
0: Wir kommen zu unserer Wochengewinnfrage. Wie nennt man eine Anleihe, die von einem Staat ausgegeben wird, wollen wir wissen. Mailen Sie uns Ihre Antwort an gewinn@orf.at. 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

gut drauf, der Stevie Wonder. Sie hören von 2 bis 3 mit Jutta Motzer bei das ORF Radio Oberösterreich Abendjournal. Gibt's nach Musik von Nena ein Hit aus den 80ern. Schön, dass Sie da sind.

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1: 5:30, der Überblick. Wieder ein Wolf auf der Abschussliste. Wasserversorger zeigen sich gerüstet für den Ernstfall. Das Wetter bringt in der Nacht erste Regenschauer, im Studio Johannes Reiter. Erneut ist ein Wolf vom Land Oberösterreich zum Abschuss freigegeben worden, dieses Mal im Bezirk Rohrbach. In den vergangenen Tagen soll das Tier in der Gemeinde Peilstein zweimal in bewohntem Gebiet gesichtet worden sein. Erst nach intensiven Versuchen, ihn zu vergrämen, habe sich der Wolf entfernt, wie es heißt. Die Einzelheiten von Christian Schwarz.
2: Ein Wolf, der sich schon Ende Juli in Peilstein im Bezirk Rohrbach auf etwa 30 Schritte an ein landwirtschaftliches Gebäude herangewagt hat und nur durch lautes Gestikulieren vertrieben werden konnte, ist laut Land Oberösterreich erneut aktiv geworden. Er ist in den vergangenen Tagen wiederholt gesichtet worden, etwa im Nahbereich von Siedlungen und auch von landwirtschaftlichen Anwesen. Dabei hat er sich erst nach intensiven Vergrämungsversuchen wieder entfernt. Aufgrund dieses Verhaltens ist das Tier nach den Regelungen der oberösterreichischen Wolfsmanagementverordnung als Risikowolf eingestuft worden. Das bedeutet, dass es eine Abschussfreigabe gibt. Von 10 erteilten Abschussfreigaben, die es seit 2023 gegeben hat, sind bisher 2 vollstreckt worden. Die jetzige Frist läuft bis Ende August.
1: Und wir bleiben im Bezirk Rohrbach. In einer Intensivpflegestation des Wiener Allgemeinen Krankenhauses wird jener Mann aus St. Martin im Mühlkreis behandelt, der in der Nacht auf heute Brandbeschleuniger in ein Lagerfeuer gegossen hat und daraufhin zu brennen begonnen hat, wie Melanie Klaffner von der Landespolizeidirektion schildert.
3: Nachdem das Feuer aber bereits erloschen war, wollte er dann mit einem Brandbeschleuniger das Feuer neu entfachen. Dabei kam es zur Explosion des Behälters und dadurch ist dann die Flüssigkeit auf den Körper des Mannes gelangt und in Brand geraten. Der Mann ist dann zum Pool gelaufen und hineingesprungen und konnte sich dadurch selbstständig löschen.
1: Der 52-Jährige ist in der Nacht mit dem Hubschrauber nach Wien geflogen worden. Die Hitzewelle hat unser Land weiter fest im Griff. Mancherorts wird die Versorgung mit Trinkwasser immer schwieriger. Vor allem in Gebieten, wo es keine großen Grundwasserkörper gibt, wie etwa im Mühlviertel. Einige Wassergenossenschaften bereiten sich dort seit Jahren auf diesen Ernstfall vor. Christoph Kienast hat die in Ulrichsberg besucht.
4: 4 Männer sitzen rund um einen Tisch. Auf dem Tisch verteilt liegen Diagramme und Zettel voller Zahlen. Zu besprechen gibt es viel. Erstmals sind heuer bei einem Wasserwerk in Ulrichsberg über 40 Grad Lufttemperatur gemessen worden. Und die Quellen im Böhmerwald liefern immer weniger Wasser. Der Obmann der Wassergenossenschaft Ulrichsberg, Manfred Altendorfer.
5: Wir sind mittlerweile bei einer Kapazität von ungefähr 20% der Gesamtquellen, wenn man es zusammenrechnet, angelangt und würden unseren Haushalt im Ort so nicht mehr stabil halten können.
4: Aber die Wassergenossenschaft hat sich auf genau diesen Ernstfall vorbereitet. Seit mehreren Jahren bohrt man 60 bis 70 Meter tiefe Brunnen in den Granit. 6 gibt es schon. Im September wird der nächste gebaut. Und diese tiefen Bohrungen könnten für ganze Regionen die vielleicht einzige Chance in Dürreperioden sein.
5: Und das wird im oberen Müllviertel eher der Bereich werden, dass man Brunnen macht und mit dem den Wasserhaushalt stabilisiert.
4: Und neue Quellen zu finden, wird im Böhmerwald immer schwieriger. Die Suche nach Wasser in der Tiefe steht wohl erst am Anfang.
1: Die extremen Temperaturen bedeuten auch extreme Bedingungen für jene Menschen, die derzeit im Freien arbeiten müssen, oft sogar in der prallen Sonne, wie Bauarbeiter oder Dachdecker. Beim Arbeitsinspektorat Oberösterreich Ost gehen derzeit laufend Beschwerden von Arbeitnehmern ein, so der Leiter der Behörde Johannes Bachmeier.
6: Naja, sicher haben wir da sehr viele Beschwerden und Anfragen zur Umsetzung der Hitzeschutzverordnung und auch zu den Bestimmungen auf der Baustelle. Wir gehen diesen Anfragen und Beschwerden anonym vor Ort nach und leiten die entsprechenden Maßnahmen ein. Ja, wir haben heuer bereits über 300 Kontrollen durchgeführt und man kann bei 45-50% der Kontrollen rechnen, dass wir eine Übertretung festgestellt haben.
1: Sagt der Arbeitsinspektor. Und was es zum Wetter zu sagen gibt, das sagt uns jetzt Isabella Miniberger.
7: Zum Feierabend bleibt es vielerorts noch heiß und trocken. Im südlichen Bergland in der Region rund um Windischgarsten, Bad Gäusern und später auch entlang der bayerischen Grenze können noch Gewitter niedergehen. Die Nacht bringt dann im Norden bereits erste Regenschauer. Am Donnerstag wird es im ganzen Land unbeständig, aber auch wieder sonnig, Wolken, Regen, da gibt es dann eine Abwechslung, bevor sich am Sonntag dann wieder häufiger die Sonne zeigt. Schauen wir auf die Straßen. 17.35 Uhr, ORF Radio Oberösterreich mit dem besten Verkehrsservice im Land. Im Raum Weißenkirchen im Attergau sind immer noch 8 Feuerwehren beim Brand eines landwirtschaftlichen Gebäudes im Einsatz. Sie können hier über Schmidhamm ausweichen. Gute Fahrt.
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0: Mit diesem Titel hat er den Durchbruch geschafft. Chris Steger in Radio Oberösterreich, kurz nach 5:45.
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0: Der LASK hat noch Pause im Kampf um den Einzug in die Fußball-Champions League. Heute ist Sturm Graz dran, Dennis Bankowski.
2: Der österreichische Vizemeister hinter dem LASK muss ja im Gegensatz zu den Linzern mehrere Hürden Richtung Champions League überspringen. Die vorletzte, die ist heute hoch. Es steigt das dritte und Hinspiel auswärts im Hexenkessel bei Fenerbahce Istanbul. Sturm ist dort krasser Außenseiter, weiß Trainer Fabio Ingolic.
3: Wir sind der klare Underdog, wir sind der Außenseiter, wir nehmen die Rolle gerne an. Und das ist die nächste Feuertaufe, wo wir einfach sehen werden, wie weit unsere junge Mannschaft dann auch schon ist.
2: Anpfiff ist um 19.30 Uhr live zu sehen in ORF 1.
0: Hat nicht lange gedauert, Bundesligist Ried ist bei der Suche nach einem Stürmer fündig geworden. Wie der neue Trainer kommt auch der junge Offensivspieler aus Kroatien.
2: Ja, der neunte Neuzugang bei den Innviertlern ist der gesuchte Stürmer Tino Kusanovic, kroatischer U19-Nationalspieler, den ja gestern der Rieder Sportvorstand Wolfgang Fiala bereits in Radio Oberösterreich angekündigt hat, ohne noch Namen zu nennen. Kusanovic wird vom 1. FC Nürnberg ausgeliehen und zwar mit Kaufoption.
0: Und auch ein neuer Mann im Eishockey bei den Black Wings. Mit einem erfahrenen tschechischen Verteidiger ist die Kaderplanung nun, Dennis, abgeschlossen.
2: Der 33-jährige Wojtek Mocik hat als Stammspieler mit dem tschechischen Nationalteam bereits 2 Olympiateilnahmen vorzuweisen, war aber lange verletzt und kann jetzt in einem befristeten Vertrag seine Fitness in Linz bei den Black Wings unter Beweis stellen.
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Wir haben die beste Musik für Ihren Mittwochabend und mit Musik von Foreigner, Rose Lawrence und Chic wird's dann Sex. Ich bin Jutta Motzeber, schön, dass Sie da sind.

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2: Im Nachrichtenstudio ist Konstantin Hahn. Die extreme Trockenheit und die Hitze belasten auch den Getreideanbau. Nach Angaben der AMA, der Agrarmarkt Austria, fällt die Ernte in Österreich um annähernd 20% geringer aus als im Vorjahr. Selbst im Fünfjahresvergleich gilt der Ertrag bei Weizen, Gerste und Co. als deutlich unter dem Schnitt. Volker Obermeier mit den Einzelheiten.
3: Bisher besonders betroffen ist der sogenannte Weichweizen, der etwa zu Mehl verarbeitet wird. In manchen Regionen, wie dem nördlichen Weinviertel, hat sich der Ertrag pro Hektar halbiert. Etwas besser schaut es bei Roggen, Gerste oder Raps aus, AMA-Vorstandschef Günther Griesmeier.
4: Das hängt damit zusammen, dass bei den frühen Kulturen die Reife, die Kornbildung schon früh abgeschlossen ist und sich somit die heutige Hitzeperiode noch nicht so stark ausgewirkt hat.
3: Der Großteil des Getreideanbaus in Österreich entfällt auf Mais. Im Schnitt wird hier dann im Herbst ein markanter Ernterückgang erwartet, sollte es weiter zu trocken bleiben. Auch wenn die Getreideernte diesmal vergleichsweise als gering gilt, die AMA sieht die Versorgungssicherheit gewährleistet. Nach der Rekordernte im Vorjahr seien die Lager gut gefüllt.
2: Israels Armee hat im Süden des Libanon wieder Angriffe auf Hisbollah-Ziele gestartet. Nach Angaben des Militärs sind die Einsätze eine Reaktion auf einen Verstoß der Hisbollah gegen die vereinbarte Waffenruhe. Zuvor wurden die Bewohner eines Dorfes im Grenzgebiet zur Evakuierung aufgerufen. Die Angriffe erfolgen zeitgleich mit neuen Gesprächen zwischen Israel und dem Libanon in Rom. In Deutschland ermittelt das Terrorismus- und Extremismusabwehrzentrum wegen einer Drohne am Leipziger Flughafen. Die Drohne mit Sprengstoff ist in der Nacht in der Nähe eines ukrainischen Flugzeuges gesichtet worden. Die Polizei hat die Drohne sichergestellt, berichtet aus Deutschland Andreas Pfeiffer.
5: Der Leipziger Flughafen sei nur knapp einer Katastrophe entgangen, wird am Nachmittag aus Ermittlerkreisen bekannt. Diese Einsicht stützt sich auf die Ergebnisse der kriminaltechnischen Untersuchungen. Demnach habe die sichergestellte Drohne PETN und Semtex transportiert, hochexplosive Sprengstoffe, die auch im Terroristenmilieu Verwendung finden. Nun ermittelt auch die Generalstaatsanwaltschaft und schließt einen politischen Hintergrund nicht aus. Ob der Drohnenfund und die Kollision eines DHL-Frachtflugzeugs mit einem noch nicht näher benannten Gegenstand zusammenhängen, ist noch offen. Die leicht beschädigte Maschine musste außer Fahrplan in Hannover landen. Am Abend wird Innenminister Alexander Dobrindt die Öffentlichkeit über den Stand der Erkenntnisse informieren.
2: Die Tiroler Landesregierung hat erneut eine Abschussverordnung für einen Wolf erlassen, diesmal im Bezirk Innsbruck-Land. In den letzten 2 Tagen waren in einem Almgebiet in St. Sigmund im Sellrhein mehrere tote bzw. verletzte Schafe aufgefunden worden. Amtstierärztliche Untersuchungen haben ergeben, dass der konkrete Verdacht auf einen Wolf als Verursacher besteht. Das waren die Nachrichten mit Konstantin Hahn. Zum Wetter.
6: Mit 41,2 Grad heute Nachmittag hat's.
7: Falscher Regler. Was wollen wir wissen? Wie sehr kühlt's heute Nacht schon ab? Isabel Hermineberg.
8: Kann ich beantworten. Es bleibt warm, Jutta. Die Temperaturen gehen nur auf 24 bis 17 Grad zurück. Ein bisschen durchlüften geht. Maximal im Böhmerwald, im Freiwald, zur Grenze zum Waldviertel wird es etwas kühler. Aber mit dem Abend kündigt sich der Wetterwechsel zumindest schon langsam an. Einzelne Gewitter können noch durchziehen, besonders im Süden. Stellenweise zumindest türmen sich da Gewitterwolken nahe der Grenze zu Bayern. Morgen sorgt dann eine Kaltfront für mehr Wolken, verbreitet Schauer und Gewitter sowie etwas angenehmere Temperaturen. Wobei, es macht dann die Schwüle wieder. Ja, wett. Nach einem wechselhaften Freitag und Samstag dürfte dann der Sonntag aber wieder überwiegend trocken und sonnig verlaufen.
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8: B1 Wiener Straße, da gibt es eine Sperre zwischen Gunskirchen und Lambach Ost nach einem Unfall. Hier ist eine Umleitung eingerichtet. Und im Raum Weißenkirchen im Attergau sind 8 Feuerwehren beim Brand eines landwirtschaftlichen Gebäudes noch im Einsatz. Sie können hier rechtzeitig ausweichen über Schmiedham. Wo es geht, gute Fahrt.
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7: Mit nur 250 Schilling Startkapital haben Theaterbegeisterte damals in Schwertberg begonnen. Mitten in einem ehemaligen Steinbruch haben sie vor mehr als 60 Jahren dort eine der außergewöhnlichsten Freilichtbühnen Oberösterreichs gegründet, die Eiserbühne. Für Giuditta, eine Operette, haben wir gleich ein paar Karten für Sie.

0: Eine wirklich schöne Kulisse ist das, sehr romantisch. Kommendes Wochenende da wird die Operette Giuditta von Franz Leher auf der Eisebühne in Schwertberg aufgeführt. Giuditta war Lehers letzte Operette und wurde 1934 in Wien erstmals uraufgeführt. Worum geht's? Im Mittelpunkt der Geschichte steht eben die Giuditta, die den fremden Legionär Octavio in einer spanischen Hafenstadt kennenlernt. Beide verlieben sich natürlich und Giuditta folgt ihm auch nach Afrika. Als er aber zum Militär muss, gerät die gemeinsame Liebe da ein bisschen ins Wanken. Und als er zurückkehren will, hat sich ihr Leben schon ein bisschen zu sehr verändert. Wo lernen sich die Hauptfiguren Giuditta und Octavio kennen, wollen wir von Ihnen wissen. Es gibt 5x2 Karten zur Verfügung gestellt von Klassik pur.
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0: Musik von den Rolling Stones um 7:07 an diesem Mittwoch. 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
2: 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Ja,

0: Bruck gebrannt, genau gesagt am Dach im Bereich einer Solaranlage. 9 Feuerwehren sind mit 145 Feuerwehrmitgliedern im Einsatz gestanden. Der Brand ist rasch unter Kontrolle gebracht worden, auch dank eines im Nahbereich vorhandenen Löschwasserbehälters. Da es sich um einen stillgelegten Bauernhof handelt, sind weder Mensch noch Tier zu Schaden gekommen. Die Nachlöscharbeiten sind noch im Gange. Die anhaltende Trockenheit lässt die Pegel vieler Seen weiter sinken. Besonders betroffen ist der Wolfgangsee mit dem niedrigsten Wasserstand seit 30 Jahren. Der Attersee ist für diese Jahreszeit so niedrig wie noch nie seit Beginn der Aufzeichnungen. Und auch der Mondsee führt außergewöhnlich wenig Wasser. Im Streit um die Zukunft des Notarzthubschraubers Martin III in Scharnstein im Bezirk Gmunden hat es jetzt ein Gespräch zwischen dem Betreiber Heli Austria und Gesundheitsreferentin Christine Haberlander von der ÖVP gegeben. Aus dem Büro der Landeshauptmann-Stellvertreterin heißt es, das Gespräch habe das Ziel gehabt, über den aktuellen Status zu informieren. Das waren die ORF Radio Oberösterreich Nachrichten um 6:30. Jetzt zu Wetter und zu Jutta Motzuber.
1: Am Feuerkogel, da gibt es zurzeit starken Gewitterregen. Ansonsten ist es überall trocken oder noch trocken im Land. Der Abend ist im Berg- und Hügelland stellenweise gewitterig und auch über Nacht ziehen Wolkenschauer oder starke Gewitter durch. Es bleibt warm, die Temperaturen gehen auf 24 bis 17 Grad zurück. Gewitterig mit ein paar Grad weniger, aber sehr schwül wird der Donnerstag. Von der Früh weg sind einzelne Schauer dabei, Sonne und Wolken wechseln einander ab. Am Nachmittag werden die Regenschauer mehr und auch ein paar kräftige Gewitter können dazukommen. Die meisten Schauer und Gewitter gibt es im Bergland. Temperaturen morgen 25 bis maximal 31 Grad. 18.32 Uhr, ORF Radio Oberösterreich mit dem besten Verkehrsservice im Land. B1 Wiener Straße, da gibt es eine Sperre zwischen Gunskirchen und Lambach Ost wegen einem Unfall. Eine Umleitung ist eingerichtet. Wir wünschen gute Fahrt.
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3: Am Mikrofon im Nachrichtenstudio ist Tom Brandenberger. Die Regierung in Österreich will neue Maßnahmen gegen die Hitze beschließen. Zum Beispiel sollen Klimaanlagen in Zukunft einfacher eingebaut werden können. Derzeit ist das für Menschen, die in einer Wohnung leben, nicht so einfach. Denn wer eine Klimaanlage einbauen will, muss alle anderen Eigentümer in einem Haus um Erlaubnis fragen. Wenn nur einer Nein sagt, darf man keine Klimaanlage in die Wohnung einbauen. Das will die Regierung jetzt mit einem Gesetz ändern. Auch Schulen will die Regierung besser vor Hitze schützen. Alte Schulhäuser sollen umgebaut werden, zum Beispiel sollen sie neue Fenster bekommen. Und rund um Schulen sollen mehr Bäume gepflanzt werden. Die Hitze und die Trockenheit sieht man in Österreich auch auf den Feldern. Die Bauern in Österreich ernten heuer deutlich weniger Getreide als in den letzten Jahren. Das sagt die Agrarmarkt Austria. Die Agrarmarkt Austria ist eine Behörde in Österreich. Sie sagt aber auch dazu, für Mehl und Brot gibt es genügend Getreide. Die Ernte von Getreide beginnt im Frühsommer und geht bis in den Herbst. Am Flughafen der Stadt Leipzig in Deutschland ist eine Drohne mit Sprengstoff gefunden worden. Eine Drohne ist ein Flugobjekt, das alleine fliegen kann. Der Flughafen ist nach dem Fund gesperrt worden. Die Drohne hat sich in der Nähe eines Transportflugzeuges aus der Ukraine befunden. Die Polizei hat die Drohne gesichert und untersucht. Sie stuft den Vorfall als sicherheitsrelevant ein. Gefahr für Menschen soll aber keine bestehen. Von wem die Drohne stammt, ist noch völlig unklar. Ein politisches Motiv wird nicht ausgeschlossen. Das waren Nachrichten in einfacher Sprache, gelesen von Tom Brandenberger.
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1: 6:30 im Studio Christian Schwarz. Heute Nachmittag hat ein Bauernhof in Weißenkirchen im Attergau im Bezirk Vöcklabruck

Gleich 7:10, der Abend liegt vor uns, noch immer heiß, noch immer viel Sonne und dennoch finden sich hoffentlich auch für Sie ein paar entspannende Momente, wo auch immer Sie fündig werden. Schönen Mittwoch noch, ich bin Jutta Motzeber, gesungen und gespielt gleich nach 7 mit Heinz Hörhager. Bis morgen, Baba.

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2: Im Nachrichtenstudio ist Konstantin Hahn. Tirols Landeshauptmann Mattler bekommt keinen Rückenwind für seine Pensionsreformspläne. Er hatte zuletzt gefordert, dass man erst mit frühestens 65 Jahren und 45 Beitragsjahren in Pension gehen kann. Die ÖVP will den Vorstoß offenbar in der Regierung eher nicht umsetzen. Komplett dagegen ist die Arbeiterkammer. Mehr von Felix Nowak.
3: Um 40% bekommen Pensionisten im Schnitt mehr als Pensionistinnen, darauf macht der Equal Pension Day am Sonntag aufmerksam. Gegensteuern will die Arbeiterkammer mit mehr anrechenbaren Betreuungsjahren und einem Bonus-Malus-System für Firmen, das ältere Menschen im Job halten soll. Gerade hier liege das Problem, sagt AK-Präsidentin Renate Anderl. Hebe man das Pensionsalter jetzt an, wären gerade ältere Frauen noch länger arbeitslos.
4: Dass die Menschen länger arbeiten, wenn man das Pensionsalter anhebt, ist in Wirklichkeit ein glattes Märchen.
3: Die Anhebung des Pensionsalters ist jedenfalls nicht ÖVP-Parteilinie. Das macht heute der neue ÖVP-Generalsekretär Markus Gstöttner klar. Er sammle jetzt parteiintern die Ansichten zum Thema ein.
5: Dass wir geeint einen Vorschlag der Volkspartei kommunizieren können, aber im Regierungsprogramm ist keine Erhöhung des Pensionsantrittsalters vorgesehen.
3: Bis zur nächsten Wahl dürfte das also eher nicht kommen.
2: Hitzewellen und Waldbrände sind derzeit nicht nur im Süden spürbar, auch im Norden und Osten Europas breiten sie sich aus. In einem Naturschutzgebiet in den Niederlanden ist etwa vor 2 Tagen ein Brand ausgebrochen. Entwarnung gibt es bisher nicht. Alexander von Mercy berichtet.
6: Warum der Großbrand in Limburg ausgebrochen ist, ist noch unklar. Von einem Campingplatz mussten hunderte Menschen in Sicherheit gebracht werden. Wir sehen, dass wir auf solche Brände nicht vorbereitet sind, sagt ein Vorsitzender der niederländischen Feuerwehr. Unsere Kapazitätsgrenzen sind erreicht. Das niederländische Limburg erlebt heuer bereits seine 4. Hitzewelle. In Polen wurde heute für Warschau und andere Regionen die höchste Hitzealarmstufe ausgerufen. In Serbien hat der niedrige Wasserstand der Donau Relikte aus dem 2. Weltkrieg zum Vorschein gebracht. Schiffswracks der Nazis, die diese auf ihrem Rückzug versenkt haben, um ihren Verfolgern den Weg zu versperren.
2: Im Zentrum London sind heute mehrere Menschen niedergestochen worden. Eine 47-jährige Frau gilt als verdächtig und wurde festgenommen, wie die Polizei mitteilt. Nach ersten Erkenntnissen wird angenommen, dass der Vorfall im Zusammenhang mit psychischen Problemen steht. Bei den Opfern handelt es sich nach Polizeiangaben um 4 Männer. Sie wurden verletzt ins Krankenhaus gebracht. Die Schweizer Skifahrerin Lara Gut-Berami beendet ihre Karriere. Die 35-Jährige hat diesen Schritt heute gegenüber Schweizer Medien verkündet. Gut-Berami hat in ihrer Karriere zahlreiche Titel gewonnen. 2022 hat sie in Peking Olympiagold im Super-G geholt. Den Gesamtweltcup hat sie 2-mal gewonnen. Das waren die Nachrichten mit Konstantin Hahn. Zum Wetter.
7: Der Mittwoch geht teils sonnig, teils gewittrig zu Ende. Die heftigsten Gewitter gibt es derzeit vom Zillertal bis zum Pörnbass. Über Nacht werden sie zwar seltener und schwächer, klingen aber nicht ganz ab. Morgen Donnerstag gibt es von Vorarlberg bis ins westliche Niederösterreich deutlich weniger Sonne als zuletzt, immer mehr Regenschauer und teils schwere Gewitter, außerdem nur noch 23 bis 31 Grad. Weiter im Osten und Süden ist es zwar noch länger sonnig und nur vereinzelt gewittrig, mit maximal 32 bis 38 Grad wird es aber nicht mehr ganz so heiß wie heute. So viel zum Wetter von Michael Mattern.
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Die Seppi-Musik, die macht da gerade mit dem Titel Wenzel auf der Alm bei uns den musikalischen Anfang. Und danach hören wir von den Tiroler Tanzgeiger die Stücke Almergruß. Ich freue mich, dass ihr wieder dabei seid, so keine Mittwoch auf die Nacht zum Wochenteilen. Chris singt zu 2 Stunden Volksmusik und wünscht da dazu, wie sonst dabei auch besonders, eine gute Unterhaltung.

Die Hartlmusi ist es gewesen mit dem Eckersadel Bayerischen. Denkt man an Alphorn, dann denkt man in erster Linie oft auf die Almen bei unseren Nachbarn in der Schweiz. Aber sogar in unserem Bundesland gibt es Alphorn-Gruppen. Und wo das schon überall aufgespielt hat, das erfahren wir kurz nach 7:30. Dann sind der Leander Hopf und der Josef Kerschbaumeier von der Alphorn-Gruppe der Trachtenmusikkapelle aus Gaflenz bei uns zu Gast. Hannes Decker aus Linz ist Mundartdichter und schreibt fast nur in ungereimter Mundart. Eines von seinen Werken, das hören wir in Kürze. Jetzt sind die Geschwister Breuer mit der Volksweise bei schöner Sommerszeit gesanglich bei uns zu Gast und danach hören wir von der Göllwurzenmuse aus dem Salzburger Tennengau den Almwiesenwalzer.

0: ist Tobi Reiser Quintett, haben wir da gehört mit der Jodlerpolka.
1: Grit, wir daheim.
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0: Hannes Decker aus Linz ist Mundartdichter. Er schreibt Gedichte, frost nur, in meist ungereimter Mundart und druckt die gerne bei Lesungen, aber auch bei Vernissagen oder andere Feierlichkeiten vor. Wir hören jetzt vom Hannes Decker Gedicht, so wie er den Alltag sieht.
3: Alltag. Alltag ist nicht Alltag. Weil manche Tage sind besondere Tage. 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

Die Salzburger Sortenbläser, die haben wir da gehört mit dem Titel Übers Klotzenbergl. Um 7:30 und es ist genau 19.30 Uhr und jetzt punktgenau 20 Sekunden dazu, da ist heute wieder Zeit für Blasmusik. Bei uns ist heute die Trachtenmusikkapelle aus Gavlenz musikalisch zu Gast. 1890 ist die Kapelle gegründet worden und im Jahr 1907 hat es die ersten Uniformen für den damaligen Klangkörper gegeben. Heute sind in der Kapelle insgesamt gute 50 Musikanten und Musikantinnen mit dabei. Wir hören jetzt die Trachtenmusikkapelle Gavlenz bei der heutigen Aufnahme unter der Leitung von Leander Hopf mit dem Marsch »So klingt's bei uns daheim«.

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0: Die Alphorngruppen aus Graflenz haben wir da gehört mit dem Enstaler Walzer. Und das ist auch unser heutiges Thema, die Alphorngruppe der Trachtenmusikkapelle Graflenz. Die Musikanten Leander Hopf und Josef Kerschbaumeier sind bei mir im Studio. Leander, ihr seid so langjährige Musikanten. Wie kommt man irgendwo so am Eck von Oberösterreich, Niederösterreich zum Alphorn?
1: Ja, das war einmal vor einer langer, langer Zeit, also jetzt kannst du sagen 18 Jahre mindestens schon her, bei einer Nachbesprechung nach einem Blasmusikkonzert ist ein Zimmermeister zu mir gekommen und hat gesagt, der tut so hobbymäßig wegen Alphorn bauen, ob ich das nicht einmal probieren möchte. Und so hat es eigentlich angefangen. Da haben wir es probiert und dann hat es uns nicht mehr losgelassen. Und seitdem experimentieren wir mit dem Instrument herum und schauen, dass wir immer was Neues zusammenbringen und was Neues machen.
0: Es hört sich wunderschön aus, selbst die vollständige Besetzung in der Gruppe. Wie tritt es auf?
2: Ja, neben uns zwei ist noch der Wolfgang Weißensteiner und der Robert Buder. Also wir sind eigentlich zu viert und spielen eigentlich immer in derer Besetzung.
0: Jetzt vom Genre her in erster Linie mit die Alphörner, was wird da gespielt bei Ihnen?
2: Ja, also wir spielen traditionelle Alphornrufe. Quasi, das ist ja das Kommunikationsmittel auf der Alm gewesen. Also die Rufe spielen wir natürlich auch. Aber wir kommen ja aus der Blasmusik, wir spielen sehr gerne Polkas, Märsche, Walzer, wie ihr es gerade gehört habt. Aber wir schreiben uns auch selber Stücke natürlich. Und da bauen wir gerne lateinamerikanische Rhythmen auch. Also Cha-Cha-Cha, Tresilio, Tango. Ja, also auf unserer neuen CD haben wir alles Mögliche drauf.
0: Ich wollte gerade sagen, es ist einiges dabei. Leander, ich stelle mir das jetzt auch nicht ganz so einfach vor, so eine Probenarbeit. Wie schaut die aus, seid ihr wo drin, heraus, weil das wieder kann nicht so einfach sein. Wie geht das?
1: Naja, wir schauen schon, dass viel draußen geht, weil es ja einfach anders klingt im Freien, als wie in einem Raum drinnen. Wenn es weder so wie jetzt so warm ist, dann können wir natürlich draußen proben. Aber sonst sind wir auch gezwungen, dass wir den, weil durch das, dass wir Blasmusiker sind, haben wir das Glück, dass wir in die Proberäume von der Kapelle rein können und dort halt proben können.
0: Selbst wenn wir das auch noch erfahren dürfen zum Erlernen, wenn man vorher ein Instrument gespielt hat, tut man sich leichter im Vergleich?
2: Ja, natürlich. Es ist ja ein Blechblasinstrument, obwohl es vollständig aus Holz ist.
0: Interessant, ja.
2: Das heißt, das Mundstück ist so wie beim Blechblasinstrument auch zu spielen. Deswegen tut sich ein Blechbläser von Haus aus einmal ganz leicht, wenn er in den Alphorn spielt.
0: Also das große Teil dann vor sich hat. Leander, gibt es für das eigene Instrument, wenn ich fragen darf, für die Leiner, gibt es da eigene Stimmung dazu?
1: Ja, also unsere, die wir spielen, sind in F gestimmt, also wie ein Waldhorn. Nur halt zwei Töne ausgelegt einmal auf 3,71 Meter. Aber die Schweizer zum Beispiel spielen mehr in Gess. Und es gibt auch noch B-Stimmungen, das sind so Bügel, das sind so kürzere Hörner. Also es gibt da relativ viele Schichten.
0: Es gibt unterschiedliche Sachen, spannende Sachen. Und hören dann wir jetzt einmal als Nächster die Chorvereinigung Weiher, die auch nicht weit weg von daheim ist, mit dem nächsten Stück. Und dann erfahren wir auch noch, wo meine Gäste in der weiten Welt schon mit den Alphörnern unterwegs gewesen sind.

0: Wir lassen ein ganz ausspülendes Heimatlandwald von der Alpengruppe aus Gavelenz. Meine Gäste kommen eben von der Gruppe aus der Trockenen Musikkapelle in Gavelenz, Leander Hopf und Josef Kirschbaumeier. Sepp, der Nachwuchs in der Volksmusik, gibt's da im Alpenbereich auch was oder wie schaut's da aus?
1: Doch, man trifft alle wieder auch Gruppen, die mit ganz jungen Musikanten oder Musikantinnen anfangen.
0: Mhm.
1: Es gibt aber natürlich auch Workshops, wo man das lernen kann. Also wir versuchen halt Werbung dafür zu machen, indem wir weiter erzählen, bei uns auch in der Blasmusik. Also die merken das ja auch, unsere Auftritte, die wir haben, ganz besondere Orte, wo man gar nicht so leicht hinkommt, wenn man nicht Alpern spielt.
0: Ich würde gerade sagen, sind außergewöhnlich Länder. Man sieht ja oft auch, wann wo Alpern gespielt wird, großteils Männer, Herren. Gibt es da Frauen wahrscheinlich genauso?
2: Ja, sicher, es gibt genauso Frauengruppen oder auch zumindest ein Teil von der Gruppe sind Frauen. Es sind viele Ehepaare, die das machen, ist ein Hobbyferner. Aber wir haben zum Beispiel auch Kontakt dazu, die heißen Almhörnchen zum Beispiel, die sind aus der Steiermark, sind vier Damen, spielen auch viel lässig und das macht super, ja.
0: Selbst der Transport, weil das wird ja auch nicht ganz ohne sein, wenn ich heute Querflöten oder Klarinett habe, ist das was Einfaches oder ein steirischer Zug mit einem Koffer. Wie werden die langen Teile dann transportiert? Schrauft man das auseinander oder wie geht das?
1: Ja, da gibt es verschiedenste Arten. Also es gibt die Einteiligen, die aus einem Stück sind. Da ist es natürlich ganz schwierig. Die haben dann spezielle Dachträge, haben wir auch schon gesehen. Wir haben Dreiteilige zum Beispiel, die sind in einer kommoden Tasche, da kann man sie umhängen. Aber es gibt da bis zu 7-8-Teilige, die man dann zum Beispiel, wenn man fortfliegt, als Handgepäck mitnehmen kann in die Kabine.
0: Apropos fortfliegen, ist seit 2019 in Osaka in Japan auftreten, das muss man sich mal vorstellen, aus Oberösterreich dahin, wenn man ganz kurz nochmal zurückblickt. Leander, wie war das dort?
2: Es war ein wunderschönes Erlebnis, also das habe ich heute im Kopf, wie wenn es gestern gewesen war. Die ganze Atmosphäre, das Flair, das die Leute, wie es auf einen zugegangen sind, mit Respekt, mit Abstand. Sie haben trotzdem immer einen Abstand gehalten. Sie haben es eher von der Weide angehört und also fotografieren, das hat lang gedauert bis einmal. Bei uns ist ja, halt, wenn man sich mir wo hinstellen, ist erstes gleich das Handy und zack, und es muss schon ein Foto gemacht werden. Dort wird das mit Respekt, da schauen sie dir an, das bewundern das und das ist schon eine Hochachtung. Also das war super.
0: Selbst die Schweiz eigentlich, wo man das Bild dabei sieht, das Land der Alphörner, habt ihr auch Kontakte dort?
1: Ja, dort waren wir auch schon in der Schweiz. Die haben so tolle, so wie bei uns Bezirksmusikfeste, gibt es dort für 3 Tagesfeste mit Alphorn. Wir waren in der französischsprachigen Schweiz in Nedan und haben dort dann an Bewerb auch teilgenommen, haben sie einer Jury gestellt. Auch eine tolle Sache dort.
0: Ja. Das kann man sich vorstellen. Aktivitätenbank gibt es ja sehr viel. 23. August zum Beispiel in Lunz am See auf der Seebühne am Abend. Das wird wunderschön klingen, aber Leander, im September seid ihr in der Steiermark?
2: Ja, sind wir in Graz, mittendrin in der Altstadt beim Aufsteirern. Also auf das freuen wir uns ja auch schon richtig. Das wird sicher tausende Leute, was man hört und was man auch für die ganzen Bilder sieht und auch für die Fernsehübertragungen von den letzten Jahren. Es wird sicher ein Wahnsinnserlebnis wieder werden, dass wir da aufspielen dürfen mit unserer Operl. Und am 5. Dezember dürfen wir in Linz aufspielen, am Dom, beim Adventmarkt. Also wenn ihr live einmal uns erleben wollt, kommt ihr zum Dom.
0: Da wird es ein kühler sein als wir heute, da freuen wir uns dann schon drauf. Ich sage einmal danke, dass ihr Zeit gehabt habt für das Gespräch. Ich wünsche weiterhin alles Gute mit den Alphörnern und viel Gesundheit, fest, dass ihr da gewesen seid.
2: Danke, Heinz, es hat uns auch wieder gefreut, dass wir bei dir sein dürfen und hoffen, wir sehen Sie bald wieder und vielleicht einmal in Gusern.
1: Genau, ich freue mich auch schon auf ein Wiedersehen. Dankeschön.

Das Lausadaler Gesangs der Z haben wir da gehört mit dem Titel Lass mich schauen, lass mich schauen. Ja, mit den Geschwister Breuer, da geht's schon wieder zu, wie zu den Weltnachrichten. Ich darf euch jetzt kurz nach 8 zu einer weiteren Stunde Volksmusik ganz herzlich einladen.

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1: Im Nachrichtenstudio ist Konstantin Hahn. Die NEOS drängen auf eine teilweise Sonntagsöffnung für den Handel. Zumindest sollen jene Geschäfte öffnen dürfen, die ein Eigentümer führt und wo keine Angestellten betroffen sind. Durch die rigiden Öffnungszeiten würden dem Handel Milliarden entgehen, so die NEOS. Der Koalitionspartner SPÖ hält wenig von dem Vorstoß. Niklas Leicher berichtet.
2: Österreich habe eine der rigidesten Ladenöffnungszeiten in ganz Europa, kritisiert Markus Hofer von den NEOS. Hierzulande seien am Sonntag prinzipiell die Geschäfte zu.
3: Das verstehen nicht nur unsere Touristen und Gäste, die bei uns sind, ganz schwer. Das verstehen auch Konsumentinnen und Konsumenten nicht mehr.
2: Dem Handel würden so Milliarden an Einnahmen entgehen. Die NEOS fordern daher:
3: Eigentümergeführte Geschäfte sollen am Sonntag öffnen können. Immer dort und soweit keine Mitarbeiter, Mitarbeiterinnen betroffen sind.
2: In der Regierung gäbe es bisher nur den Plan, Automatenshops, also Geschäften ohne Personal, die Sonntagsöffnung zu erlauben. Eine weitere Ausweitung kommt für die SPÖ jedoch nicht in Frage. Ein freier Sonntag erhöhe die Lebensqualität, weil er Zeit für Erholung und gemeinsame Zeit mit der Familie ermögliche, erteilt die SPÖ dem NEOS-Vorstoß eine Absage.
1: Die mit dem Iran verbündete Houthi-Miliz hat nach eigenen Angaben einen weiteren saudischen Tanker angegriffen. Sie habe mit Raketen einen Tanker im Roten Meer angegriffen, teilt die Miliz mit. Mehr von Teresa Kulovic.
4: Die jemenitischen Houthi-Streitkräfte haben es durch Gottes Gnade geschafft, den saudischen Öltanker Wafa im nördlichen Roten Meer mit mehreren ballistischen Raketen anzugreifen. Das sagt ein Sprecher der mit dem Iran verbündeten Houthi-Miliz in einer Videobotschaft. Der Angriff soll vor der Küste der saudi-arabischen Stadt Yanbu erfolgt sein. In Yanbu endet die wichtigste Ölpipeline in der Region. Sie ermöglicht es Saudi-Arabien am Landweg, die vom Iran gesperrte Straße von Hormuz zu umgehen. Auf dem Wasserweg ist es die Bab el-Mandeb Meeresenge zwischen dem Jemen und Djibouti, die dann weiter nach Saudi-Arabien führt. Die Houthis haben allerdings vor zwei Wochen eine Seeblockade gegen saudische Schiffe rund um die Meeresenge ausgerufen. Mit dem heutigen Angriff habe man den 8. saudischen Öltanker seit der Blockade getroffen. 29 weitere habe man zudem zum Umkehren gezwungen, heißt es von Seiten der Houthis.
1: Margarete Gritz-Zwitkowitz hat heute offiziell die Nachfolge von Walter Ruck als Präsidentin der Wiener Wirtschaftskammer angetreten. Sie verspricht nach ihrer Angelobung einen neuen Stil. Ihr Vorgänger musste wegen umstrittener Aussagen den Hut nehmen. Als erste Amtshandlung veranlasst sie die Erarbeitung eines Verhaltenskodex für Funktionäre. Ein Großbrand ist am Nachmittag in St. Egiden im Bezirk Neunkirchen ausgebrochen. Um die 100 Hektar Fläche sind betroffen, das Feuer dürfte sich aber noch ausbreiten. Die Feuerwehr hat im Laufe des Nachmittags die höchste Brandalarmstufe B4 ausgelöst. Mehr als 40 Feuerwehren sind im Einsatz. Die Rauchsäulen sind kilometerweit zu sehen. Das waren die Nachrichten mit Konstantin Hahn. Zum Wetter.
5: Der Mittwoch geht teils sonnig, teils gewittrig zu Ende. Die heftigsten Gewitter gibt es derzeit vom Zillertal bis zum Pörnbass. Über Nacht werden sie zwar seltener und schwächer, klingen aber nicht ganz ab. Morgen Donnerstag gibt es von Vorarlberg bis ins westliche Niederösterreich deutlich weniger Sonne als zuletzt, immer mehr Regenschauer und teils schwere Gewitter, außerdem nur noch 23 bis 31 Grad. Weit im Osten und Süden ist es zwar noch länger sonnig und nur vereinzelt gewittrig, mit maximal 32 bis 38 Grad wird es aber nicht mehr ganz so heiß wie heute. So viel zum Wetter von Michael Mattern.
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7: Mit der Leitneubrücke aufgespielt, wie wir es da gerade hören, vom Leitneu im Trio. Da sage ich noch einmal grüß euch und freue mich, dass ihr in der zweiten Stunde von Gesungen und Gespielt mit alpenländischer Volksmusik bis auf ein Eine zu, wenn ich noch begleiten darf.

Rüpfen reingesagt, haben wir gedacht, okay, damit der Volksweise auf die Alm gehen wir auf, weil das Wetter so schön ist. Und das passt ganz gut zu der Zeit. Und wenn du jetzt einmal so ein Stück gesungen oder instrumental wünschen möchtest, nichts leichter wie das. Übrigens, über das Online-Formular können nach wie vor Musikwünsche eingesendet werden. Ganz einfach im Internet einsteigen unter oe.orf.at in den Bereich Volkskultur verzweigen. Ganz einfach. Und wir freuen uns über jede Einsendung. Und wir schauen auch, dass wir alle Musikwünsche für die Hörerinnen und Hörer gern erfüllen können. Wir haben als nächstes Stück, und weiß auch von weder gut passt, die heiße Geigenmusik, und die spielt uns jetzt den Berndl im Bayerischen.

der Bruckerer Dreigesang aus der Steiermark ist das gewesen. Wenn ich auf die Alma gehe, hat das Liedl da geheißen. Und nicht auf die Alma, im Augusto lingen auch in der Früh schon die ersten Nebelbänke in die Flusstäler. Wir Bärlein hängen die Nebeltropfen an die Fäden von die Spinnennetze und offenbaren uns, an welche Stellen überall und in welch großer Zahl die Insektenjäger da aktiv sind. In der Vogelwelt ist es jetzt merklich ruhiger geworden. Und für die Zugvögel heißt es Kräfte für die lange Reise sammeln. Die ersten Zugvögel reisen ab und das sind der Pirol und der Mauersegler. Eine besondere Bedeutung haben jetzt die Streicher mit den Bären wie Holunder und Ebereschen. Die Zugvögel wie Grasmucken, die stellen nach der Brutzeit einen Verdauungsapparat völlig um von Insekten auf Fruchtnahrung. Oft lassen sie Grasmucken in großen Schwärmen oder auch die Hausrotschwänze tagelang bei einem Stopp im Garten beobachten, wie sie sich die schwarzen Holunderbeeren gern nehmen und verzehren und auf die nächsten Etappen dann weiterreisen.

0: Den Almer Dreigesang, den haben wir da gerade gehört mit der Volksweise. Ja, steigen wir's auf die Almer.
1: In Gottes Namen.
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3: In Oberösterreich, Kärnten und vor allem in der Steiermark gibt's Orte mit dem Namen St. Oswald. Der heilige Oswald, ihr Kirchenpatron, hat heute seinen Gedenktag. 604 geboren, ist er der erste christliche König von Nordumbrien im Norden der englischen Insel Queen. So einfach ist er allerdings nicht auf den Thron gekommen. Sein Vater ist beim Aufstand ermordet worden. Der 13-jährige Oswald ist in ein Kloster geflohen und ist dort Christ geworden. Mit 30 Jahren hat er sein Land mit einem Sieg gegen die Briten zurückerobert und hat sich dann bemüht, mit Hilfe von Mönchen das Christentum einzuführen, indem er Kloster gegründet hat und eine Diözese. Der Legende nach hat ein Rabe das fehlende Chrysanthemum zur Königskrönung gebracht. Deswegen wird auch der Heilige oft mit einem Raben dargestellt, wie zum Beispiel am Dorfbrunnen in St. Oswald bei Haslach. Oswald ist in der Schlacht gegen die Heidnischen unter dem König Penda gefangen und dann gemartert worden. Er gilt als Märtyrer und ist Patron der Stadt und des Kantons Zug in der Schweiz. Er ist Patron vom Vieh und von den Schnittern und er ist einer der 14 Nothelfer. Sein Kult ist besonders durch die Schottenmönche auf das Festland Europas verbreitet worden.
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Die Füßleitenmusik, die hat uns da begleitet mit dem Titel Auf der Marianthalm. Und obwohl viele Blumen jetzt im August im Tal oder auf der Alm schon verblüht sind, die Natur hat auch um die Zeit so einiges zu bieten. Recht beliebt und ein wahrer Naturschatz für die Küche und auch als Heilmittel ist der schwarze Holunder, der in vielen Gegenden als Holer oder Heuer bekannt ist. Normalerweise ab August sieht man die reifen und glänzend schwarzen, bärenartigen Holunderfrüchte. Aus den gekochten, vitaminreichen Früchten kann man eine Marmelade, einen Wein und vor allem einen guten Saft machen. Außerdem lässt sie aus den trickerten Blätteln Tee gegen Erkältungen herstellen. Extra gut aber ist auch der Sirup aus Holunderblüten.

0: Aber hi und he vom Kogel lieber Däum. Der St. Johanna Dreigsang ist es gewesen.
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0: Zum Heimatabend mit der Gosauer Schulplattlergruppe Dostorner wird morgen auf Nacht in Gosau am Dachstein eingeladen. Beginn ist dort beim Kirchenwirt um 19.30 Uhr, halbe 8 Uhr. Die Uttendorfer Dilettanten, die spielen wieder den Uttendorfer Faust. Kommenden Freitag und Samstag jeweils um 20 Uhr und am Sonntag dann mit Beginn 19 Uhr im Festsaal der Marktgemeinde Helpfau Uttendorf. Das oberösterreichische Volksliedwerk, das lädt ein zur Volksmusik auf der Seebühne beim Traunsee. Mitwirkende sind unter anderem die Heimatvereine Altmünsterer und Pfirchtauer, der gemischte Chor Altmünster, die Kufhausmusi und die Gebirgsbaum Beidler sind auch dabei. Beginn am kommenden Samstag, 8. August, Seepromenade in Altmünster um 15 Uhr. Die Ortsmusikkapelle Obertrau, die veranstaltet das traditionelle Waldfest mit Konzerten im Festgelände bei den Traunauen. Kommenden Samstag, 18 Uhr, in Obertrau am Südufer vom Hallstatter See. Und der nächste ORF Radio Oberösterreich Frühschoppen, der findet am kommenden Sonntag im Vierkanter Veranstaltungszentrum in Gampern statt. Mit dabei sind der Stolzsommerbund, Chor Ungernach Kirchholz, der Musikverein aus Gampern und die Gruppe Die Gemischten. Beginn ist im Vierkanter Veranstaltungszentrum in Gampern am Sonntag um 10 Uhr Vormittag. Wir übertragen den Radio Frühschoppen ab 11.04 Uhr da im Programm von Radio Oberösterreich natürlich live.
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der Rheinbacher Dreiecksang ist das gewesen. Auf der Alm bin ich gesessen und ich konnte mir nicht denken, da mir langweilig war. Und genauso wie der Hubert Trübinger, die Renate Zeimel und die Traudi Trübinger gesungen haben, ich konnte mir das auch nicht feststellen, dass auf der Alm irgendwo langweilig war. Ja, und mit dem Gitarrenduo Neumeier und dann noch mit der Rathofenmusik. Da geht gesungen und gespielt heute am Mittwoch auf die Nacht langsam dem Ende zu. Die Musik hat uns die Charlotte Zauner zusammengestellt. Morgen wird ab 19 Uhr Daniel Hochmeier durch die Sendung führen. Weiter geht's jetzt bei uns im Programm noch die Weltnachrichten mit Hermann Bumberger und dem Blasmusikkonzert. Ich wünsche Ihnen noch einen ganz schönen Abend. Bleibt gesund und für die Höhe, pfiat und bis zum nächsten Mal, sagt Heinz Hörhager.

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1: Im Nachrichtenstudio ist Konstantin Hahn. In Österreich hat es heuer bereits rund 280 Waldbrände gegeben. Somit zeichnet sich mehr als eine Verdoppelung der Waldbrände gegenüber dem Vorjahr ab. Je früher die Feuerwehr einen Brand erreicht, desto effizienter kann sie ihn bekämpfen. Deshalb hat der Bundesfeuerwehrverband heute die Bevölkerung aufgerufen, im Brandfall möglichst rasch die Feuerwehr zu verständigen. Bernd Kuschuh informiert.
2: Im Wald und vor allem im Gebirge gehen wertvolle Minuten verloren bei der Brandbekämpfung, wenn die Anfahrtswege lang sind oder die Feuerwehr spät verständigt wird, sagt der Präsident des Bundesfeuerwehrverbands Robert Mayer.
3: Der Notruf 122 sollte rasch gerählt werden.
2: In den 15 Jahren seit dem Jahr 2010 gab es doppelt so viele Waldbrandeinsätze wie in den 15 Jahren davor. Laut Mayer vor allem aufgrund des Klimawandels. Für heuer zeichnet sich mehr als eine Verdoppelung gegenüber dem Vorjahr ab.
3: Im heutigen Jahr haben wir rund 280 Waldbrände. Wenn man sich im Vergleich zum gesamten Jahr 2025 ansieht, so waren es dort 160.
2: Löschflugzeuge würden nicht benötigt. Die Hubschrauber von Bundesheer, Innenministerium und Privaten werden aber immer wichtiger bei Löscheinsätzen.
1: Der Iran und der Oman haben sich nach Angaben aus Teheran im Prinzip auf eine neue Route durch die Straße von Hormus verständigt. Beide Seiten hätten sich auf die geografischen Koordinaten für die Route durch die Meerenge geeinigt, sagt ein Sprecher des iranischen Außenministeriums. Eine gemeinsame Erklärung werde noch fertiggestellt, wenn bestimmte dritte Parteien den Prozess nicht behindern würden, spielt der Sprecher auf die USA an. Auch die Slowakei hat heute einen neuen Temperaturrekord verzeichnet. Das Thermometer ist im Südwesten des Landes auf 41,4 Grad gestiegen. Das teilt der slowakische Wetterdienst mit. Der bisherige Höchstwert von 41,3 Grad war vor rund einem Monat im selben Ort gemessen worden. Und wir kommen noch zum Sport. Im alpinen Skisport gibt es den nächsten Rücktritt. Die Schweizer Olympiasiegerin Lara Gutbech-Rami beendet ihre höchst erfolgreiche Karriere. Wolfgang Eichinger.
4: Es ist ein Karriereende, mit dem zu rechnen war. Lara Gutbech-Rami hat den vergangenen Winter mit den Olympischen Spielen bereits als Abschiedssaison angekündigt. Sie hat sich aber dann im November 2025 bei einem Trainingssturz eine schwere Knieverletzung zugezogen. Die Rückkehr hat sie zunächst offen gelassen. Jetzt hat sie aber nach fast 19 Jahren Ski-Weltcup verkündet, es ist Schluss. Gutbech-Rami hat in ihrer Karriere zahlreiche Titel gewonnen. 2022 in Peking Olympiagold im Super-G, Doppelweltmeisterin 2021, den Gesamtweltcup hat Gutbech-Rami zweimal geholt. Dazu kommen 7 kleine Kristallkugeln, 6 davon im Super-G und 48 Weltcuprennen hat Lara Gutbech-Rami auch gewonnen. Eine ganz große Schweizer Skikarriere ist zu Ende.
1: Das waren die Nachrichten mit Konstantin Hahn. Zum Wetter.
5: Heute Nacht sind stellenweise teils kräftige Regenschauer und einige Gewitter durch, vor allem von Vorarlberg bis Oberösterreich. Meist bleibt es aber trocken und rekordverdächtig warm, Tiefstwerte 17 bis 27 Grad. Morgen Donnerstag gibt es von Vorarlberg bis ins westliche Niederösterreich deutlich weniger Sonne als zuletzt, immer mehr Regenschauer und teils schwere Gewitter, außerdem nur noch 23 bis 31 Grad. Weiter im Osten und Süden ist es zwar noch länger sonnig und nur vereinzelt gewitterig, mit maximal 32 bis 38 Grad wird es aber nicht mehr ganz so heiß wie heute. So viel zum Wetter von Michael Mattern.
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Mit dem Marsch der Sonne entgegen sind wir in unser heutiges Blasmusikkonzert Sommer, Sonne, Blasmusik gestartet. Gespielt von der Militärmusik Tirol unter der Leitung von Hannes Apfolterer. Schön, dass Sie dabei sind. Ich freue mich, Sie durch die nächste Stunde mit Blasmusik im ORF Radio Oberösterreich begleiten zu dürfen. Wir dürfen heute auch gratulieren. Zwei bekannte Kapellmeister aus Oberösterreich haben in den vergangenen Tagen ihren 60. Geburtstag gefeiert. Natürlich gratulieren wir Ihnen im Laufe der Sendung noch ganz herzlich. Dazu später mehr. Jetzt geht's aber zuerst nach Wien. Franz von Suppé war einer der großen Meister der Operette. Seine Ouvertüre »Ein Morgen, ein Mittag und ein Abend in Wien« nimmt uns mit auf einen musikalischen Streifzug durch die Bundeshauptstadt. Vom ersten Morgenlicht bis in die Abendstunden. Es spielt die Bläserphilharmonie Mozarteum Salzburg unter der Leitung von Hans-Jörg Angerer.

Was für ein schwungvoller Schluss von ein Morgen, ein Mittag und ein Abend in Wien. In unserer Sendung Sommersonne Blasmusik bleiben wir sommerlich unterwegs und kommen noch einmal zur Militärmusik Tirol. Diesmal allerdings mit einem ganz anderen Klang. Fiesta Cutres Banda des niederländischen Komponisten Pie Scheffer bringt südliches Flair ins Blasorchester. Lateinamerikanische Rhythmen, mitreißende Melodien und jede Menge Energie machen dieses Werk zu einem echten Stimmungsmacher. Es spielt die Militärmusik Tirol unter der Leitung von Hannes Apfolterer.

Das war Fiesta Cut Responda mit der Militärmusik Tirol. Jetzt kommen wir nach Oberösterreich, zu einem Musikverein, der weit über die Landesgrenzen hinaus bekannt ist, dem Musikverein Lohnsburg. Und damit auch zu unserem ersten Geburtstagskind. Mit seinem ehemaligen Kapellmeister Gottfried Reisecker hat die Innviertler Musikkapelle viele musikalische Erfolge gefeiert. Die folgende Lohnsburger Polka stammt aus seiner Feder und zählt zu seinen bekanntesten Kompositionen. Lieber Gottfried, wir gratulieren dir ganz herzlich zum 60. Geburtstag und wünschen dir alles Gute, vor allem Gesundheit und weiterhin viel Begeisterung für die Blasmusik. Eine kleine To-Do-Liste für die Zukunft hätten wir aber trotzdem. Bitte unterstütze die Blasmusik in Oberösterreich weiterhin mit deiner Erfahrung und deinem Wissen. Als Musikschullehrer, Kapellmeisterausbildner, Juror oder als Referent für Klarinette bei Workshops. Musikalisch bleiben wir anschließend noch bei deinem Musikverein Lohnsburg. Mit The Book of Love hören wir eine gefühlvolle Ballade, den Solopart übernimmt Andreas Reichinger.

Das waren die Lohnsburger Polka und The Book of Love, gespielt vom Musikverein Lohnsburg unter der Leitung unseres ersten Geburtstagskinds Gottfried Reisecker. Wir bleiben gleich bei den Geburtstagswünschen. Unser zweites Geburtstagskind hat Ende Juli seinen 60. Geburtstag gefeiert, Norbert Hebertinger. Viele kennen ihn als Direktor der Landesmusikschulen Peuerbach und Weizenkirchen, als Dirigent oder als Chef des BTA-Orchesters Linz. Bei Norbert bin ich mir nicht immer ganz sicher, was Größe ist. Seine vielen neuen Ideen oder seine Energie. Wahrscheinlich ist genau diese Mischung sein Erfolgsgeheimnis. Lieber Norbert, herzlichen Glückwunsch zum 60. Geburtstag. Wir wünschen dir alles Gute, viel Gesundheit und weiterhin so viel Freude an der Musik und bei deinen vielen Projekten. Musikalisch geht's jetzt mit dem Landespolizeiorchester Rheinland-Pfalz weiter, das Norbert als Chefdirigent geleitet hat. Zu hören ist Malaguena, ein temperamentvolles Stück voller südlicher Lebensfreude und Energie und damit genau passend zu unserer heutigen Sendung Sommer, Sonne, Blasmusik.

Das war Malaguena, gespielt vom Landespolizeiorchester Rheinland-Pfalz. Wir bleiben bei diesem professionellen Blasorchester, wechseln aber jetzt den musikalischen Stil. Statt spanischer Leidenschaft heißt es nun Swing. Der Name Glenn Miller steht bis heute für den unverwechselbaren Sound der großen Big Bands. Titel wie In the Mood, Moonlight Serenade oder American Patrol haben Musikgeschichte geschrieben und begeistern bis heute Generationen. Freuen Sie sich jetzt auf ein Glenn Miller Medley, gespielt vom Landespolizeiorchester Rheinland-Pfalz unter der Leitung unseres frisch gebackenen 60ers Norbert Hebertinger. Musik, die sofort gute Laune macht und bis heute nichts von ihrem Charme verloren hat.

Bleiben wir bei der Unterhaltungsmusik und machen einen musikalischen Sprung von Glenn Miller zu Herb Albert. Der amerikanische Trompeter hat gemeinsam mit seiner Tijuana Brass in den 1960er Jahren einen Welthit nach dem anderen gelandet. Mit seiner Mischung aus Jazz, Pop und lateinamerikanischen Rhythmen hat er einen ganz eigenen Sound geschaffen. Titel wie A Taste of Honey oder Tijuana Taxi sind bis heute echte Klassiker und haben Herb Albert zu einem der erfolgreichsten Instrumentalmusiker der Welt gemacht. Auch der darauffolgende Titel ist ein Klassiker, allerdings aus den 1980er Jahren. Uptown Girl von Billy Joel ist 1983 erschienen und gehört bis heute zu seinen bekanntesten Songs. Billy Joel hat sich dabei bewusst am Pop und Rock'n'Roll der 50er und 60er Jahre orientiert. Herausgekommen ist ein Song, der seit mehr als 40 Jahren Menschen auf der ganzen Welt begeistert und auch im Blasorchester hervorragend funktioniert. Das Polizeimusikkorps Baden-Württemberg unter der Leitung von Toni Scholl präsentiert jetzt ein Herb Albert Medley und anschließend Uptown

Mit dem Welthit Uptown Girl von Billy Joel sind wir am Ende unseres heutigen Blasmusikkonzerts Sommer Sonne Blasmusik angekommen. Wir verabschieden uns mit der Militärmusik Tirol und dem Swarco-Marsch von Hannes Apfolterer. Blasmusik im ORF Radio Oberösterreich gibt's kommenden Sonntag wieder. Ab 20.04 Uhr begleitet sie mein Kollege Karl Geroldinger durch die Sendung Klingendes Oberösterreich. Ein herzliches Dankeschön an Tonmeister Alois Humer für den gewohnt hervorragenden Ton. Alois Humer und ich wünschen Ihnen einen schönen Abend und eine gute Zeit. Ihr Hermann Humberger.

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1: Herzlich willkommen zum Nachtjournal. Das sind unsere Themen. Die Regierung hat heute Maßnahmen zum Schutz vor der Hitze in Wohnungen und Schulen präsentiert. Keinen Rückenwind aus der ÖVP gibt es für die Pensionsreformpläne von Tirols Landeshauptmann Mattle. Und ORF3-Co-Geschäftsführer Peter Schöber ist heute abberufen worden. Das Wetter bringt morgen im Osten noch einmal große Hitze. Im Journalstudio begrüßt Sie Konstantin Hahn. Die Hitze hat Österreich weiter fest im Griff. Die Regierung kündigt jetzt an, den Hitzeschutz in Mietwohnungen und Schulen erleichtern zu wollen. Aus der Bevölkerung werden die Rufe nach mehr Klimaschutz aber immer lauter. Viktoria Waldecker berichtet.
2: Die Regierung muss handeln. Das fordern mehrere hundert Menschen bei einer Klimamahnwache in Wien.
3: Klimaschutz ist keine Meinung oder keine politische Einstellung, sondern ein Menschenrecht.
2: Auch Künstlerinnen und Künstler von Ursula Strauß bis Robert Palfrader verlangen in einem offenen Brief, dass Klimaschutz zur Priorität werde. Die Regierung antwortet mit Maßnahmen zur Anpassung an die Hitze. Es soll leichter werden, Klimaanlagen oder Außenjalousien in Mietwohnungen einzubauen. Auch Schulen sollen besser gegen Hitze gerüstet werden. Für die Opposition ist das zu wenig, kritisiert der freiheitliche Generalsekretär Christian Hafenecker.
4: Am besten wird diese Bundesregierung wird einfach einmal nichts machen, dann wird es zumindest keine heiße Luft verbreiten.
2: Die Grünen fordern echten Klimaschutz, wie Parteichefin Leonore Gewessler betont.
5: Ich fordere eine Regierung, die diese Krise auch ernst nimmt.
2: Dazu gehört für die Grünen auch ein Hitzekrisengipfel.
1: Ein Großbrand ist heute Nachmittag in St. Egiden im Bezirk Neunkirchen ausgebrochen. Um die 100 Hektar Fläche sind betroffen. Rund 550 Mitglieder von 58 Feuerwehren mit 86 Fahrzeugen sind ausgerückt. Am Abend konnte der Brand unter Kontrolle gebracht werden. Umfangreiche Nachlöscharbeiten sind aber im Gange. Die extreme Trockenheit und die Hitze belasten auch den Getreideanbau in Österreich. Nach Angaben der Agrarmarkt Austria fällt die Ernte in Österreich um annähernd 20% geringer aus als im Vorjahr. Selbst im Fünfjahresvergleich gilt der Ertrag als deutlich unter dem Schnitt. Volker Obermeier mit den Einzelheiten.
6: Bisher besonders betroffen ist der sogenannte Weichweizen, der etwa zu Mehl verarbeitet wird. In manchen Regionen, wie dem nördlichen Weinviertel, hat sich der Ertrag pro Hektar halbiert. Etwas besser schaut es bei Roggengerste oder Raps aus, AMA-Vorstandschef Günther Griesmeier.
7: Das hängt damit zusammen, dass bei den frühen Kulturen die Reife, die Kornbildung schon früh abgeschlossen ist und sich somit die heutige Hitzeperiode noch nicht so stark ausgewirkt hat.
6: Der Großteil des Getreideanbaus in Österreich entfällt auf Mais. Im Schnitt wird hier dann im Herbst ein markanter Ernte Rückgang erwartet, sollte es weiter zu trocken bleiben. Auch wenn die Getreideernte diesmal vergleichsweise als gering gilt, die AMA sieht die Versorgungssicherheit gewährleistet. Nach der Rekordernte im Vorjahr seien die Lager gut gefüllt.
1: Tirols Landeshauptmann Anton Mattle bekommt keinen Rückenwind für seine Pensionsreformpläne. Er hatte zuletzt gefordert, dass man erst mit frühestens 65 Jahren und 45 Beitragsjahren in Pension gehen kann. Die ÖVP will den Vorstoß offenbar in der Regierung eher nicht umsetzen. Komplett dagegen ist die Arbeiterkammer. Mehr von Felix Nowak.
8: Um 40% bekommen Pensionisten im Schnitt mehr als Pensionistinnen. Darauf macht der Equal Pension Day am Sonntag aufmerksam. Gegensteuern will die Arbeiterkammer mit mehr anrechenbaren Betreuungsjahren und einem Bonus-Malus-System für Firmen, das ältere Menschen im Job halten soll. Gerade hier liege das Problem, sagt AK-Präsidentin Renate Anderl. Hebe man das Pensionsalter jetzt an, wären gerade ältere Frauen noch länger arbeitslos.
9: Dass die Menschen länger arbeiten, wenn man das Pensionsalter anhebt, ist in Wirklichkeit ein glattes Märchen.
8: Die Anhebung des Pensionsalters ist jedenfalls nicht ÖVP-Parteilinie. Das macht heute der neue ÖVP-Generalsekretär Markus Gstöttner klar. Er sammle jetzt parteiintern die Ansichten zum Thema ein.
10: Dass wir geeint einen Vorschlag der Volkspartei kommunizieren können, aber im Regierungsprogramm ist keine Erhöhung des Pensionsantrittsalters vorgesehen.
8: Bis zur nächsten Wahl dürfte das also eher nicht kommen.
1: In Deutschland ermittelt das Terrorismus- und Extremismusabwehrzentrum wegen einer Drohne am Leipziger Flughafen. Die Drohne mit Sprengstoff ist gestern Nacht in der Nähe eines ukrainischen Flugzeuges gesichtet worden. Der deutsche Innenminister Alexander Dobrindt spricht heute Abend von einem neuen Bedrohungsszenario und einer hohen Gefahrenlage.
11: Das ist eine neue Gefahrenqualität. Drohnensichtungen, Drohnenbedrohungen. Auch im hybriden Zusammenhang, das kennen wir aus der Vergangenheit, dass eine Drohne bewaffnet mit Sprengstoff sich hier auf einem Flughafengelände befindet. Das ist ein neues Bedrohungsszenario.
1: Weitere ähnliche Anschläge seien nicht ausgeschlossen, so Dobrindt. Hybride Bedrohungen und der Umgang damit stehen demnach in der EU ganz oben auf der Agenda. Der Chef von ORF3, Peter Schöber, ist heute mit sofortiger Wirkung abberufen und beurlaubt worden. Das hat Generaldirektorin Ingrid Thurnherr nach einer Untersuchung der ORF-Compliance-Stelle entschieden. Mehr von Rosanna Azara.
12: Details zu den Ergebnissen der Compliance-Untersuchung, bei der auch externe Expertinnen und Experten beteiligt waren, werden aus Gründen der Persönlichkeitsrechte nicht genannt. Aber bekannt ist, was Schöber seit Jahren von seinen eigenen Mitarbeiterinnen und Mitarbeitern vorgeworfen wurde. Mobbing, ein toxisches Arbeitsumfeld und redaktionelle Eingriffe. Zuletzt haben auch extern bezahlte Imagefilme, die auf ORF3 gesendet wurden, ohne das auszuweisen, für heftige Kritik an Schöber gesorgt. Der ORF-Redaktionsrat und die Belegschaft von ORF3 hatten deshalb von Thurnherr auch rasche Konsequenzen verlangt. Jetzt setzt Thurnherr Schöber mit sofortiger Wirkung ab. Gespräche über sein Ausscheiden aus dem ORF sollen folgen. Bei ORF3 übernimmt bis auf Weiteres Co-Geschäftsführerin Katrin Zierhut-Kunz.
1: Und wir kommen noch zum Sport. Vor kurzem ist in der Qualifikation für die Fußball-Champions League das Hinspiel von Sturm Graz gegen Fenerbahce Istanbul zu Ende gegangen. Die Grazer verlieren in Istanbul 2:0. Das Weitere aus der Welt des Sports hat jetzt noch Wolfgang Eichinger.
13: Zwei Spiele, zwei Siege für Österreichs Frauenfußballteams in der zweiten Runde der Champions League Qualifikation. Meister Austria gewinnt gegen Hajduk Split nach 3:0 Führung knapp 3:2 und St. Pölten führt gegen Bern ebenfalls 3:0 und beendet dann das Spiel mit einem hart erkämpften 4:3 Erfolg. Der vierte Treffer durch Magdalena Ruckerwiener.
14: In der zweiten Hälfte immer mit den Gegentoren haben wir es wirklich unnötig spannend und auch anstrengend gemacht für uns, aber im Endeffekt in solchen Spielen zählt nur, dass man gewinnt.
13: Um den Aufstieg in die dritte Quali-Runde spielen die Frauen der Austria am Samstag gegen die rumänische Mannschaft Constanza und St. Pölten gegen Sporting Lissabon. Im alpinen Skisport beendet die Schweizerin Lara Gutbech-Rami ihre Karriere. Nach der schweren Knieverletzung letzten November zieht die 35-Jährige nach fast 19 Jahren Skiweltcup einen Schlussstrich. Gutbech-Rami ist Olympiasiegerin, zweifache Weltmeisterin und auch zweifache Gesamtweltcup-Siegerin. Das ist aber nur der wichtigste Teil ihrer langen Erfolgsliste. Und Tennisstar Carlos Alcaraz ist weiterhin am Handgelenk verletzt und muss für das Turnier in Cincinnati absagen. Auch sein Antreten bei den US Open ab Ende August ist in Gefahr.
1: Und damit zu den Wetteraussichten und Michael Mattern.
15: Die Nacht verläuft im Großteil Österreichs trocken und klar, nur stellenweise gehen Schauer oder Gewitter nieder, speziell von Vorarlberg bis Oberösterreich. Die Temperaturen sinken nicht unter 27 bis 17 Grad. Morgen Donnerstag gibt es im Osten und Süden noch einmal viel Sonne, nur einzelne Gewitter und extrem heiße 32 bis 38 Grad, aber keine Rekorde mehr. Von Vorarlberg bis ins westliche Niederösterreich hat es nur noch 23 bis 31 Grad und hier ziehen im Laufe des Tages verbreitet Regenschauer und Gewitter auf, die heftig sein können.
1: Das war das Nachtjournal. Noch einen schönen Abend wünscht Konstantin Hahn.
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1: Im Nachrichtenstudio ist Konstantin Hahn. Menschen mit Behinderung sind öfter armutsgefährdet und haben ein geringeres Einkommen als Menschen ohne Behinderung. Das geht aus einem aktuellen Bericht der Statistik Austria hervor. Mehr von Eva Haslinger.
2: Im Mittel verdient ein Mensch mit Behinderung an die 35.000 Euro jährlich. Das sind rund 5.000 Euro weniger als Menschen ohne Behinderung. Die meisten, nämlich an die 40%, haben als höchste abgeschlossene Ausbildung eine Lehre absolviert. Weitere 30% haben maximal die Pflichtschule abgeschlossen. Bei Personen ohne Behinderung liegt der Anteil von Pflichtschulabschlüssen bei 17%. Einen Hochschulabschluss haben rund 10% der behinderten Menschen. Bei Nichtbehinderten ist dieser Anteil in etwa doppelt so hoch. Insgesamt leben in Österreich rund 1,9 Millionen Menschen im Alter von 15 bis 89 Jahren mit Behinderung in Privathaushalten. Das entspricht in etwa einem Viertel der Bevölkerung. Diese Zahlen stammen ursprünglich aus dem Jänner. Der Bericht ist jetzt in leichter Sprache auf der Homepage der Statistik Austria abrufbar.
1: Der Iran und der Oman haben sich nach Angaben aus Teheran auf eine neue Route durch die Straße von Hormuz verständigt. Beide Seiten hätten sich auf die neue Route durch die Meerenge geeinigt, sagt ein Sprecher des iranischen Außenministeriums. Eine gemeinsame Erklärung werde derzeit fertiggestellt, heißt es weiter. Die Trockenheit sorgt mittlerweile für eine dramatische Situation bei den Rinderbauern. Es fehlt das Futter für die Tiere. Viele müssen schon ihre Wintervorräte verfüttern. Jetzt sehen sich erste Rinderbauern auch gezwungen, geplante Tierverkäufe vorzuverlegen. Michael Pendl berichtet.
3: Einige Rinderbauern in der Steiermark mussten ältere Kühe schon früher abgeben als geplant. Ochsen, die normalerweise mit einem Lebendgewicht von 800 Kilogramm verkauft werden sollten, müssen jetzt schon mit 750 Kilogramm verkauft werden. Also 2 Monate früher, teilt die Landwirtschaftskammer Steiermark auf Anfrage von Radio Steiermark mit. Das bedeutet für die Betriebe aber auch finanzielle Einbußen, weil sie für ein Tier mit weniger Gewicht auch weniger bezahlt bekommen. Um die Situation zu entschärfen, laufen parallel seit Wochen die Vorbereitungen für die Futtervermittlung. Nun haben Betriebe mit Futtermangel die ersten Lieferungen bekommen. Die Betriebe, die Rinder, Pferde, Schafe oder Ziegen halten, brauchen dieses Grundfutter dringend. Die Ernteeinbußen bei Futter wie Heu und Silagen liegen teilweise bei bis zu 80%.
1: Die US-Regierung hat große Belohnungen für die Anführer eines mexikanischen Drogenkartells ausgesetzt. Insgesamt sollen mehr als 100 Millionen US-Dollar für Hinweise gezahlt werden, die zur Festnahme oder Verurteilung von hochrangigen Mitgliedern des Kartell Jalisco Nueva Generación führen. Außerdem wurden Visabeschränkungen gegen mit dem Kartell verbundene Personen verhängt. Das waren die Nachrichten mit Konstantin Hahn. Zum Wetter.
4: Heute Nacht sind stellenweise teils kräftige Regenschauer und einige Gewitter durch, vor allem von Vorarlberg bis Oberösterreich. Meist bleibt es aber trocken und rekordverdächtig warm, Tiefstwerte 17 bis 27 Grad. Morgen Donnerstag gibt es von Vorarlberg bis ins westliche Niederösterreich deutlich weniger Sonne als zuletzt, immer mehr Regenschauer und teils schwere Gewitter, außerdem nur noch 23 bis 31 Grad. Weit im Osten und Süden ist es zwar noch länger sonnig und nur vereinzelt gewitterig, mit maximal 32 bis 38 Grad wird es aber nicht mehr ganz so heiß wie heute. So viel zum Wetter von Michael Mattern.
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1: Es ist Donnerstag, der 6. August. Im Nachrichtenstudio ist Konstantin Hahn. Den zweiten Tag in Folge ist in Österreich ein neuer Allzeithitzerekord gemessen worden. In Bad Deutsch-Altenburg ist die Temperatur am Nachmittag auf 41,2 Grad gestiegen. Damit wurde der nationale Hitzerekord vom Vortag von 41,0 Grad in Wien-Stammersdorf noch einmal knapp überboten. Mit der Hitze und der Trockenheit einhergehende Waldbrände breiten sich auch im Norden und Osten Europas immer weiter aus. In einem Naturschutzgebiet in den Niederlanden ist etwa vor zwei Tagen ein Brand ausgebrochen. Entwarnung gibt es bisher nicht. Alexander von Merci berichtet.
2: Warum der Großbrand in Limburg ausgebrochen ist, ist noch unklar. Von einem Campingplatz mussten hunderte Menschen in Sicherheit gebracht werden. Wir sehen, dass wir auf solche Brände nicht vorbereitet sind, sagt ein Vorsitzender der niederländischen Feuerwehr. Unsere Kapazitätsgrenzen sind erreicht. Das niederländische Limburg erlebt heuer bereits seine vierte Hitzewelle. In Polen wurde heute für Warschau und andere Regionen die höchste Hitzealarmstufe ausgerufen. In Serbien hat der niedrige Wasserstand der Donau Relikte aus dem Zweiten Weltkrieg zum Vorschein gebracht. Schiffswracks der Nazis, die diese auf ihrem Rückzug versenkt haben, um ihren Verfolgern den Weg zu versperren.
1: Die Neos drängen auf eine teilweise Sonntagsöffnung für den Handel. Zumindest sollen jene Geschäfte öffnen dürfen, die ein Eigentümer führt und wo keine Angestellten betroffen sind. Durch die rigiden Öffnungszeiten würden dem Handel Milliarden entgehen, so die Neos. Der Koalitionspartner SPÖ hält wenig von dem Vorstoß, berichtet Niklas Lercher.
3: Österreich habe eine der rigidesten Ladenöffnungszeiten in ganz Europa, kritisiert Markus Hofer von den Neos. Hierzulande seien am Sonntag prinzipiell die Geschäfte zu.
4: Das verstehen nicht nur unsere Touristen und Gäste, die bei uns sind, ganz schwer. Das verstehen auch Konsumentinnen und Konsumenten nicht mehr.
3: Dem Handel würden so Milliarden an Einnahmen entgehen. Die Neos fordern daher:
4: Eigentümergeführte Geschäfte sollen am Sonntag öffnen können. Immer dort und soweit keine Mitarbeiter, Mitarbeiterinnen betroffen sind.
3: In der Regierung gäbe es bisher nur den Plan, Automatenshops, also Geschäften ohne Personal, die Sonntagsöffnung zu erlauben. Eine weitere Ausweitung kommt für die SPÖ jedoch nicht in Frage. Ein freier Sonntag erhöhe die Lebensqualität, weil er Zeit für Erholung und gemeinsame Zeit mit der Familie ermögliche, erteilt die SPÖ dem Neos-Vorstoß eine Absage.
1: Im Iran sind in den letzten 5 Monaten mehr als 50 Menschen hingerichtet worden. Das hat der UNO-Menschenrechtsbeauftragte Volker Türk bekannt gegeben. Mehr als die Hälfte der Hinrichtungen stehen demnach in Zusammenhang mit den jüngsten regimekritischen Protesten. Katharina Wagner berichtet.
5: Capital Punishment. Die Todesstrafe würde im Iran weiter eingesetzt werden, um Angst in der Bevölkerung zu verbreiten und um Kritik zu unterdrücken. Das betont ein Sprecher des UNO-Hochkommissars für Menschenrechte. Laut UN-Angaben wurden mindestens 56 Menschen seit Mitte März aufgrund angeblicher Gefährdung der nationalen Sicherheit hingerichtet, so der UN-Sprecher.
6: Über 100 weitere Menschen sind wegen ähnlicher Anklagen von der Hinrichtung bedroht. Der anhaltende Mangel an fairem Prozess und Garantien für ein ordnungsgemäßes Verfahren ist äußerst besorgniserregend.
5: Berichten zufolge hätten einige Hinrichtungen gar öffentlich stattgefunden, so das UNO-Hochkommissariat für Menschenrechte.
1: Der Fund einer Drohne mit mutmaßlicher Sprengvorrichtung auf dem Leipziger Flughafen beschäftigt in Deutschland weiter die Behörden. Der deutsche Innenminister Alexander Dobrindt spricht von einer neuen Gefahrenqualität. Die Generalstaatsanwaltschaft in Dresden und das Terrorismus- und Extremismusabwehrzentrum haben die Ermittlungen übernommen. Sie schließen eine politische Motivation nicht aus. Nach dem Ausbruch des Feuervulkans in Guatemala nimmt die Aktivität des rund 3.800 Meter hohen Berges allmählich ab. Nach 50 Stunden erhöhter Aktivität erklärt die Wetter- und Vulkanüberwachungsbehörde des mittelamerikanischen Landes die jüngste Eruptionsphase für beendet. Die meisten der knapp 1.700 Anrainer haben bereits damit begonnen, in ihre Häuser zurückzukehren. Das waren die Nachrichten mit Konstantin Hahn. Zum Wetter.
7: Der Donnerstag bringt im Osten und Süden Österreichs noch einmal etliche Sonnenstunden, vorerst nur einzelne Gewitter und große Hitze mit maximal 32 bis 38 Grad, aber keine Rekorde mehr. Von Vorarlberg bis ins westliche Niederösterreich hat es heute nur noch 23 bis 31 Grad und hier ziehen im Laufe des Tages verbreitet Regenschauer und Gewitter auf, die heftig sein können mit Sturm, Hagel und Starkregen. Morgen Freitag unbeständig mit Schauern und Gewittern bei nur noch 24 bis 32 Grad. So viel zum Wetter von Michael Mattern.
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1: Im Studio Sebastian Rosenauer. Es ist 1 Uhr. So heiß war es in Österreich noch nie. Am Nachmittag sind in Bad Deutsch-Altenburg 41,2 Grad gemessen worden. Damit ist der nationale Hitzerekord vom Dienstag noch einmal knapp überboten worden. Da waren es 41,0 Grad in Wien-Stammersdorf. In Österreich gibt es immer mehr Rechtsstreitigkeiten. 400.000 Menschen haben im Vorjahr ihre Rechtsschutzversicherung in Anspruch genommen. Und weil solche Auseinandersetzungen vor Gericht teuer werden können, schließen auch immer mehr Menschen so eine Rechtsschutzversicherung ab. Wolfgang Böhmer.
2: Laut dem Verband der Versicherungsunternehmen Österreichs gehen die Zahlen seit Jahren im Schnitt um 2-3% nach oben und immer öfter werden dann auch tatsächlich Anwälte eingeschaltet. Entstehen Kosten, erzählt mir der Rechtsschutzexperte beim Marktführer der Unica-Versicherung Florian Schaffhauser.
3: Ja, einerseits ist die Streitbereitschaft allgemein gestiegen. Immer weniger Menschen akzeptieren, dass Unfälle auch passieren, ohne dass es einen Schuldigen gibt. Also insofern wird immer mehr versucht, die Ansprüche durchzusetzen. Ja.
2: Ähnliches berichten auch andere Versicherer, wie etwa die Nummer 2, die Generali. Oft geht es um Verträge, Nachbarschaftsstreitigkeiten oder Streit um fehlerhafte Produkte.
3: Ja, in den letzten Jahren ist auffallend, dass sich vor allem bei Auseinandersetzungen vor dem Arbeitsgericht und auch bei Vertragsstreitigkeiten die Schadenfälle zunehmen. Es geht oft um Kaufverträge, Online-Abschlüsse, es wird etwas nicht geliefert oder auch Gewährleistungssachen.
2: Prämienanpassungen aufgrund der steigenden Fälle sind aktuell bei den großen Versicherern aber nicht geplant.
1: French Open-Sieger Alexander Zverev ist beim Tennis Masters 1000-Turnier in Montreal schon in der zweiten Runde ausgeschieden. Zverev verliert gegen den Niederländer Talon Griegsboer in 3 Sätzen. Und Rücktritt im alpinen Skisport. Die Schweizer Olympiasiegerin Lara Gut-Berami beendet ihre erfolgreiche Karriere. Wolfgang Eichinger.
4: Es ist ein Karriereende, mit dem zu rechnen war, vor allem nach der schweren Knieverletzung und der anschließenden Operation letzten November. Nach fast 19 Jahren im Skiweltcup ist für Lara Gut-Berami jetzt Schluss. Die Schweizerin hat aber in ihrer Karriere zahlreiche Titel gewonnen. 2022 Olympiagold im Super-G, 2021 Doppelweltmeisterin Super-G und Riesentorlauf, dazu 2 Kristallkugeln für den Gesamtweltcup, 7 kleine Kristallkugeln, 6 davon im Super-G und Lara Gut-Berami hat auch 48 Weltcuprennen gewonnen. Also eine große, eine ganz große Skikarriere ist zu Ende.
1: Und jetzt zum Wetter mit Michi Mattern.
5: Heute gibt es von Vorarlberg bis ins westliche Niederösterreich deutlich weniger Sonne als zuletzt. Dafür immer mehr Regenschauer sowie teils heftige Gewitter und damit bei auffrischendem Nordwestwind nur noch 23 bis 31 Grad. Weit im Osten und Süden ist es zwar noch länger sonnig und vorerst nur vereinzelt gewittrig, mit maximal 32 bis 38 Grad wird es aber nicht mehr ganz so extrem heiß wie gestern. Morgen Freitag geht die Hitzewelle überall zu Ende. Bei einer Mischung aus Sonne, Wolkenschauern und Gewittern erreichen die Temperatur nur noch 24 bis 32 Grad.
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1: Am Mikrofon Sebastian Rosenauer, es ist 2 Uhr. Die FIFA stellt sich hinter ihren Präsidenten Gianni Infantino. Nach ihrer Krisensitzung in Marokko sprechen die FIFA-Funktionäre Infantino ihr Vertrauen aus. Zuvor hatte es viel Kritik gegeben, weil Infantino geplant haben soll, Teile der WM-Vermarktungsrechte an Investoren zu verkaufen. Auch innerhalb der FIFA dürfte es unterschiedliche Meinungen zu diesen Plänen gegeben haben. Die Felder sind ausgetrocknet und auf den Weiden wächst kaum noch Gras. Das bringt jetzt auch die Milchbäuerinnen und Bauern unter Druck. Viele müssen schon jetzt den Futtervorrat für den Winter anzapfen. Einige Landwirte müssen auch Tiere verkaufen. Vanessa Gruber berichtet.
2: 70 Milchkühe stehen am Hof von Rudolf Buchner in Traisen in Niederösterreich im Stall, daneben noch einige Jungtiere.